0: so einer, der auf der Linie ab und zu was retten kann, aber dann halt immer wieder auch so Fehler wie zum Beispiel gegen Kap Verde, wo ganz Uruguay die Hände über die Augen gehauen hat und gesagt hat, das darf natürlich so überhaupt nicht passieren. Die Spanier bauen jetzt erstmal wieder auf über Cucurella, der am linken Flügel mit nach vorne gegangen ist, ein bisschen eingerückt, zurück in die Innenverteidigung. Dann geht's über Cubarsí, Pau Cubarsí, parallel zur Mittellinie zu Laporte. Emerick Laporte, halb links drüben, wäre schon wieder Pedri, völlig frei. Pedri kann noch ein bisschen offensiver spielen, also der ist eigentlich nicht so auf der Sechserposition, das macht eher im Zentrum Rodri, Ballverteiler und eben Absicherer, aber Pedri natürlich auf der Doppelsechs auch einer, der, gerade wenn die Urus mal umschalten, ein bisschen Gas gibt. Schöne Aktion von Rodri, hat den Ball erobert und dann geht's über den Baenia erstmal ins Zentrum zu Pedri, Ball verteilt auf die rechte Seite rüber, von der rechten Außenbahn, da steht nochmal Lamine Yamal, täuscht jetzt da rechts an, geht dann tatsächlich auch die rechte Außenlinie entlang, tritt nochmal auf den Ball, wird angegangen von drei, nochmal in den Rückraum gespielt, über Llorente, weiter auf Pedri, schöner Steckpass, und da wäre um ein Haar Lamine Yamal rangekommen, Ball über die Torauslinie gegangen, 3 Minuten sind durch. So kann's gehen, so muss man's auch spielen, und was man gleich merkt in den ersten Minuten: die Uruguayer haben einige Löcher drinnen in ihrer Kette. Ich glaube, das könnte schwierig werden, vor allen Dingen mit einer Viererkette gegen die Spanier so zu spielen, ist nicht immer ein gutes Rezept. Vor allen Dingen, wenn dann aus dem Mittelfeld Pedri, Rodri nachrücken. Links hast du Baena, der super spielt, immer wieder, vor allen Dingen jetzt im letzten Spiel auch ganz gut gewesen. Immer gespannt, was Llorente macht. Der hat ja mir nicht so gut gefallen in der ersten Partie gegen Kap Verde. Ich fand er Pedro Porro zum Beispiel richtig
1: sehr gut.
0: Klasse, oder? Den hat er heute nicht drin gelassen. Aber dieses Mittelfeld, ja, das so strukturiert ist, das ist schon stark.
1: Das ist schon richtig stark. Und die Uruguayer, man merkt es denen an, die kommen nicht so richtig rein in dieses Turnier. Gerade eben auch dieser sehr kritische Blick von Marcelo Bielsa. Wir haben es angesprochen. Es ist nicht so ganz harmonisch bei den Uruguayern. Und sowas merkst du natürlich. Das drückt sich auch in so einem Turnierverlauf auf. Jetzt ein Foulspiel von Emerick Laporte gegen Darwin Núñez, der mittlerweile bei Al-Hilal spielt. Das Ganze auch vor den Augen von Luis de la Fuente, dem Europameistertrainer der Spanier. 4 Minuten sind rum. Man spürt, die Spanier gehen hier auf jeden Fall wieder volle Kapelle nach vorne. Aktueller Stand in dieser Gruppe H: Spanien mit 5 Punkten. Danach Uruguay, 3 Punkte, genauso wie Kap Verde. Und da haben wir natürlich immer wieder einen Blick drauf, wie denn sich die Kap Verde gegen Saudi-Arabien aktuell schlagen. Sollte sich da was tun, kriegt ihr es natürlich direkt mitgeteilt. 4,5 Minuten rum, jetzt mal die Uruguayer versuchen da den Aufbau über Federico Valverde, der Mann von Real Madrid, der Kapitän der Uros, kommt aber nicht durch. Es ist der lange Schlag, aber wo der hin sollte, aus der eigenen Hälfte, so Richtung Agustin Canobio, da hatte gar keine Chance ranzukommen, direkt in die Arme von Unai Simon, den Keeper der Spanier.
0: Cucurella viel Platz am linken Flügel, fast schon in Richtung Mittellinie gegangen, dann nochmal kurz abtropfen lassen, den Ball von Baena, zurück dann in die eigene Innenverteidigung. Cubarsí nimmt Unai Simon mit, dann geht's wieder steil nach vorne. Vorne, ganz vorne wartet Oyarzabal, möchte gerne den Ball bekommen. Llorente erstmal mit einer Bogenlampe mit der Brust runtergepflückt von Cáceres und dann Foulspiel von dem Spanier gegen Bentancur. Rodrigo Bentancur muss er aufpassen, tatsächlich Merino. Das ist ja einer von 2 Neuen heute, die dabei sind. Merino und Llorente, die reingekommen sind. Pedro Porro ist nicht dabei. Das ist schon eine kleine Überraschung. Flo und ich waren uns da einig, der wirklich sehr, sehr stark gespielt hat, zuletzt gegen Saudi-Arabien. Und dass Luis de la Fuente sagt, nee, aber ich baue tatsächlich auf Llorente, das war so heute hier bei dieser Stammformation erstmal nicht zu erwarten. Unai Simon, Entschuldigung, nimmt nochmal Maß, also schaut, dass der 5-Meter-Raum alles vor ihm richtig gut bestückt ist. Und dann werden die Uruguayer so aus 28 Meter den Ball ins Zentrum bringen. Kopfball erstmal hoch rein in den Fünfer und dann, wird da Unai Simon angegangen. Laporte, Emerick Laporte mit dem Kopfball hoch. Und der Schiedsrichter sagt, nö, läuft weiter, glaube ich, oder? Es gibt einen Einwurf tatsächlich für die Urus.
1: Bei Ismael Elfat, der hat sich das angeguckt. Großes Erstaunen und fast schon Entsetzen bei den Spaniern. So nach dem Motto, unser Torwart ist doch so angegangen worden. Das war doch ein Foul. Nix, sagt Ismael Elfat, Einwurf von der rechten Seite auf Höhe der Mittellinie für Uruguay. Macht Guillermo Varela, schleudert den Ball nach vorne, sofort versucht Valverde so einen Sprint anzusetzen Richtung 16er der Spanier. Aber gar kein Problem, den Ball aufzunehmen von Unai Simon. Gibt sofort weiter auf Cubarsí, der ist an der 16er. In der Kante, macht das Ganze überschaubar, gemächlich, vor allen Dingen gemächlich, so rum heißt das Wort, der jetzt aber mal ein bisschen Platz hat und Richtung Mittellinie sprintet, auf den rechten Flügel ablegt, auf Merino, wieder zurück das Ganze, durch die Abwehrreihe gespielt, jetzt ist es Laporte, der auf den Ball tritt, auf der linken Seite in der Defensive, halb links im eigenen Feld der Spanier. Und sie versuchen, den Aufbau jetzt mal ein bisschen zu beschleunigen. Über Gavi, über Petri, pardon, der an der Mittellinie ist. Könnte dann mal durch den Mittelkreis gehen. Wieder der Kurzpass auf Cubarsí, den Teamkollegen von FC Barcelona. Und der lange Ball Richtung Lamine Yamal. Der ist schon an der Torauslinie, versucht vorbeizugehen. Und kriegt zumindest, denkt er, und er bekommt ihn auch. Ja, und deshalb ist der Applaus auch so groß, dass er ihn kriegt. Den Eckball von der rechten Seite, hat sich da kurz festgespielt, hat gedacht, er kommt vorbei. Aber da war in dem Fall, glaube ich, noch Sanabria dabei und zuletzt dran. Dementsprechend, jawohl, der Eckball für die Spanier.
0: Aber was gesehen, was sehr schön war, der Schiedsrichterassistent war sich nicht ganz sicher, soll er jetzt zur Eckfahne sagen, ja, komm, tu den Ball her. Tu ihn her. Und er, ja, ich muss nochmal schnell warten, ich krieg noch gleich was gesagt. Tu den Ball her, Ecke. Ja, also wenn der Chef was sagt, dann ist alles gut. Ecke, Lamine Yamal, kurzer Pfosten. Ich glaube, das Letzte ist aber da jetzt ein Spanier dran gewesen. Euer ist der Ball von hinten geschoben worden, Ball über die Grundlinie rübergegangen. Und das müsste tatsächlich jetzt Abstoß geben. Nö, aber nochmal die Ecke, hat der Schiedsrichter anders gesehen. Euer ist der Ball, zeigt an, es bin nicht ich gewesen. Da ist einer mit einem anderer von den Uruguayern mit dem Körper dran. Also das Gleiche nochmal gleiche Seite. Wenn wir gleich mal gucken, es ist übrigens nicht Lamine Yamal, der das Ganze jetzt ausführen wird, sondern es ist Baena rein in den Fünfer, Kopfball rausgeköpft erstmal wieder von Bentancur. Das müssten die Uruguayer mal versuchen, schnell umzuschalten. Gelingt ihnen aber überhaupt nicht, weil Pau Cubarsí aufgepasst hat. Und dann geht's über Llorente zurück zu Unai Simón, wieder an den rechten Flügel, direkt an den Knick des eigenen 16-Meter-Raums. Llorente, sehr viele Ballkontakte in den ersten 8 Minuten, dann wieder Cubarsí, der mit nach vorne kommt, jagt den Ball parallel zur 16er-Linie auf halblinks rüber, nochmal draufgestiegen von Aymeric Laporte, der in den Jugendmannschaften noch für die Franzosen unterwegs gewesen ist. Und irgendwann hat dann der spanische Verband angeklopft, hat gesagt, du bist eigentlich richtig gut, wie sieht's denn aus? Magst du für die Franzosen spielen oder magst du mal Europameister werden oder Weltmeister werden? Weiß nicht, wie er es jetzt sehen würde, aber vielleicht wäre er auch gar nicht gesetzt bei den Franzosen.
1: Aber mit der Mannschaft ist es definitiv möglich, die jetzt über Rodri, das ist der Motor im Mittelfeld, der Mann im Maschinenraum da in der Zentrale, den Ball erstmal in die Zentrale legt auf Laporte, der versucht mit dem linken Fuß zumindest mal vorne in den Sturm zu spielen Richtung des mitgeeilten Oyarzabal, aber kein Problem dann für Fernando Muslera im Tor der Uruguay. Was geht eigentlich besser als dann so ein Spiel Spanien-Uruguay in Mexiko, in Guadalajara, 46.000 Hispanics, egal welcher Couleur, freuen sich natürlich, dass sie so ein Spiel nochmal zum Abschluss hier in dieser Gruppe H bekommen. Die Uruguayer bauen auf, weil mit der Mittellinie dann will er ein Foulspiel haben. Ich glaube, es war David Nunez. Ja, das ist der, der heute diese schicken Rasterzöpfchen nach hinten gekämmt. Ich glaube, die heißen Cornrows sogar auf Neudeutsch. In der neuen Sprache zumindest, Cornrows. Also steht ihm ganz gut, kann er tragen, im Gegensatz zu uns beiden. Dementsprechend aber erstmal Ballverlust Uruguay, Aufbau über Laporte auf Höhe der Mittellinie, Kurzballspiel mit Rodri, dann nehmen sie doch lieber mal Cubarsí mit, der ist an der Kante des Mittelkreises in der eigenen Hälfte und auch Teamkollege Gavi, Petri, mein Gott, die beiden kriege ich irgendwie nicht für ganz verpackt. Also Petri, der sich zurückfallen lässt, Neuaufbau wieder, dann Laporte spielt den Ball in Richtung Mittellinie, links raus auf Cucurella, gut zu erkennen, an der Wuschelfrisur ist es schon über der Mittellinie drüber, bricht aber ab, weil sofort 2-3 Dunkelblauer, also Uruguayer, in seiner Nähe sind. Jetzt eine schöne Seitenverlagerung auf den rechten Flügel, fast auf Höhe der Eckfahne. Da sprintet Lamine Yamal hin, nimmt den Ball an mit dem linken Fuß. Auf Höhe der Grundlinie will er wieder vorbei, wird aber gestellt von Oliveira. Und dann ist erstmal Schicht im Schacht. Ich glaube tatsächlich, weil wir so oft über Pedro Porro gesprochen haben, dem fehlt so ein bisschen Lamine Yamal, weil er wusste, der schiebt von hinten auf der rechten Seite nach. Das macht Llorente nicht. Der ist da etwas defensiver, der ist etwas vorsichtiger bei der ganzen Kiste. Aber Lamine Yamal wusste, der hinten, der hält mir den Rücken frei, dieser Pedro Porro, der schiebt mit an. Da ist so ein gewisses Überzahlspiel, so ein gewisses Übergewicht auf der rechten Außenbahn. Das hat ganz gut funktioniert, fand ich gegen Saudi-Arabien. Aber Saudi-Arabien ist halt eben nicht Uruguay.
0: Hat perfekt funktioniert, ehrlich gesagt. Und Llorente schiebt überhaupt nicht nach. Genau das, was du gesagt hast. Der wartet einfach nur hinten und sagt, ich sichere ab. Ich glaube aber, dass genau das ist, was Luis de la Fuente auch gesagt hat. Nicht so viel mit nach vorne gehen. Wir haben da genug Zauberer im Mittelfeld und die müssen es auch richten. Jetzt aber vielleicht mal der Mann mit den Rastern, mit Federico Valverde, der Kapitän, kommt dann steil nach vorne erst einmal. Und dann der Ball rein in den 16-Meter-Raum. Aber nix ist es wieder gewesen, weil ein bisschen in der Abseitsposition gestanden. Schiedsrichterassistent hat zeitlich schon die Fahne gehoben. Ein bisschen zu schnell ist er gestartet. Ansonsten wäre er tatsächlich durch gewesen, der Valverde. Aber nix, schon wieder die Spanier. Alles über den rechten Flügel. Rückpass erst nochmal 5 Meter von der Mittellinie entfernt zu Llorente, der mit dem Kurzpassspiel auf die Halbposition über Petri geht dann zurück erstmal ins Zentrum. Von hinten aufgerückt ist Aymeric Laporte. Laporte geht dann durch, spielt an den linken Außen, an die linke Außenlinie zu Baena, wieder zurück zu Laporte. Und dann haben sie es einfach nicht gut verteidigt, die die Uruguayer, weil die Spanier auch sehr schnell nachrücken mit Oyarzabal, der von der Halbposition am 16-Meter-Raum gemerkt hat, Ball ist weg und sofort wieder zurückgelaufen Richtung Mittellinie. Also das war auch sehr gut antizipiert. Sie wollen sie erst gar nicht reinlassen in die Hälfte der Spanier, weil sie sagen, nee, wir machen hier eine Druckposition und machen wir das 1-0. Und dann haben wir auch eine ganz andere Statik in diesem Spiel. Deswegen immer einer, ein Offensiver, der schon auf Höhe der Mittellinie schnell stört. Jetzt allerdings mal die Uruguayer mit dem Versuch, aus dem Halbfeld rauszuspielen. Oliveira da gewesen, dann wurschteln sie sich durch die Viererkette, wären fast an den beiden Innenverteidigern vorbeigekommen. Und als letztes Foulspiel gepfiffen von Rodrigo Bentancur, muss ein bisschen aufpassen, hat nämlich schon eine gelbe. Sollten sie es tatsächlich ins 16-Finale schaffen, wäre Bentancur da nämlich nicht dabei. Da liegt einer, ein Spanier, unten am Boden. Bentancur weiß das auch, hat nämlich ordentlich rangelangt mit dem Unterarm hinten ins Genack rein von Pedri, der dann runtergefallen ist. Ja, aber sie hätten tatsächlich ein bisschen was aus der Situation machen können. Da sind die Spanier einmal in der Viererkette nicht ganz sattelfest gewesen, vor allen Dingen über die Seite von Llorente, aber nicht richtig gut. Bentancur redet nochmal mit den Unparteiischen und sagt, der Arm ist ganz leicht nach oben gegangen, das ist der Trinkarm gewesen, ganz, ganz leicht. Aber
1: das war ein Ohrstreichler, den ich da verteilt habe, sagt er, der Mann von den Tottenham Hotspur, Rodrigo Bentancur, aber kein Problem für Schiedsrichter Elfert, der das sofort erkannt, Freistoß für die Spanier. Und man merkt so ein bisschen atmosphärisch, leichtes Plus aus meiner Sicht für Uruguay, denn sofort, sobald die nach vorne kommen, jetzt mit dem Ballgewinn hier durch Cáceres, ist die Stimmung wieder da. Es geht über die linke Seite, über Maxi Araujo, der zieht rein in die Zentrale, verfolgt von 3-4 Spaniern. Foulspiel will er haben, kriegt er aber nicht. Gestellt von Kubanski und über Rodri, der jetzt Zidanesk versucht, da vorbeizugehen an Ugarte, aber hängen bleibt mit dieser Drehung um die eigene Achse. Also das lässt du dann eher doch den Zauberern da wirklich im Mittelfeld, und da ist Rodri für mich jetzt nicht Kategorie Zauberer, bleibt hängen. Ballbesitz für Uruguay über die linke Seite, aber zu schnell, zu einfach verloren da vom mitgehaltenen Sanabria, aber die Spanier versuchen es erstmal zu verteidigen, versuchen nach vorne zu gehen, Druck zu machen. Lamine Yamal macht das gut auf der rechten Flügelseite, über der Mittellinie schon drüber, und dann wird er ziemlich gehalten, aber aus meiner Sicht, aber Ismael Elfat, der lässt viel laufen. Der US-Amerikaner, knappe Viertelstunde ist gespielt, auch wir blicken natürlich nochmal parallel zum Spiel Saudi-Arabien, Kap Verde, und auch da steht es erstmal noch 0-0. Genauso wie hier in Guadalajara, Ball mittlerweile bei Muslera, dem 40-jährigen Keeper. André hat es gesagt, nicht ganz unumstritten, genau wegen solcher Abschläge. Genau in den Mittelkreis auf die Brust von Rodri, der verteilt den Ball erstmal auf Mikel Merino. Rechts raus, Yamal bietet sich an, da geht es mal mit Marcus Llorente. Der ist schon tatsächlich mal in der Hälfte der Uruguayer. Der Rechtsverteidiger traut sich also viel, alle, und zwar alle Spanier. Der Furia Rocha jetzt in der Hälfte Uruguays im Zusammenspiel Kubarsi mit Laporte. Wieder Kubarsi, zentrale Position, 40 Meter Torentfernung. Schaut mal, den könnte man mitnehmen. Merino legt dann ab in die Zentrale. Da ist Rodri, sieht auf dem rechten Flügel. Lamine Yamal sofort kribbelt im Stadion. Der sucht das 1 gegen 1 gegen den mit zurückgeeilten Varela. Und dann der Abschluss. Nicht ganz präzise, aber immerhin mal wieder ein Abschluss. Ugarte noch dazwischen.
0: Zweimal Alex Baena, einmal Lamine Yamal. Zweite, achte, neunte Minute. Seit Anpfiff sind das nur die Mini-Chancen von den Spaniern, die wir gesehen haben und die wir geschildert haben. Aber vielmehr ist es bislang noch nicht gewesen. Gibt eine Ecke von der rechten Seite. Lamine Yamal ist schon wieder da. Aber es sieht fast so aus, als wenn er wieder reintrotten würde Richtung 16-Meter-Raum. Also da sind sie nicht ganz einig, was sie eigentlich machen wollen. Ja, das wird Rodri gleich schießen, die Ecke. Der ehemalige Weltfußballer. Ball ist freigegeben. Rodri zirkelt ihn in den 5-Meter-Raum. Kopfball erstmal. Das ist nichts gewesen. Kubarsi, der von hinten aufgerückt ist. Cucurella schaut schon wieder, dass er im Halbraum nochmal rankommt. Das Ganze schon tief auf der Seite der Uruguayer, die jetzt mal mit dem Umschaltmoment kommen wollten. Aber Bauo Cubarsi hat da gut aufgepasst und Valverde nicht mehr an den Ball rangekommen. Ganz, ganz vorne mitgelaufen. Auch wäre auf der Halbposition Nunez, aber keiner, wie gesagt, mehr dran an der Murmel. Jetzt erstmal der Ball wieder im Mittelkreis drinnen, parallel zur 16er Linie, schnell nach vorne geschossen von Pedri. Pedri nimmt am rechten Flügel nochmal Llorente mit, wieder zurück zu Cubarsi, dann halblinks zu Rodri. Rodri könnte ein paar Meter rübergehen, ist Ball jetzt schon im Mittelkreis drinnen, von hinten nochmal nachgerückt, Enric Laporte, kurz abtropfen lassen von Pedri, weil er gesehen hat, dass Cubarsi ein paar Meter mehr geht und vor allen Dingen auch mehr Platz hat, aber Pedri schiebt nochmal an, auf den rechten Flügel vorbei, jetzt am 16-Meter-Raum, zieht nochmal in den Rückraum, Schuss abgeblockt, Möglichkeit für Oyarzabal, der Nachschuss aus 16 Meter zentraler Mittelstürmerposition. Aber wieder sind die Uruguayer da gut postiert. Das, glaube ich, machen sie inzwischen tatsächlich ganz gut. Die ersten 5 Minuten dachte ich, die schwimmen. Und über diese Viererkette wird noch eine ganze Menge zu sprechen sein, weil die Steckpässe von den Spaniern gut durchkommen. Aber Flo, ich finde, du hast das vor wenigen Minuten klasse gesagt. Es fehlt einfach einer. Llorente macht das nicht gut. Pedro Porro, der immer wieder für Überzahl gesorgt hat, der ist ein völliger Fremdfaktor. Und von Cucurella kommt auch zu wenig. Er hat das auch klasse gemacht gegen Saudi-Arabien. Wenn du die zwei äußeren Schienenspieler nicht vorne mit dabei hast, dann kommt Uruguay im Mittelfeld immer wieder schnell nach vorne.
1: Ja, genau so ist es. Aber das gerade war wieder so eine typische Lamine Yamal-Situation. Von der rechten Seite reingezogen, sich auf den linken Fuß gelegt und dann vielleicht so diese Millisekunde zu spät den Abschluss gesucht. Die Uruguayer kommen nochmal dazwischen. Aber Spanien jetzt wieder mit der kompletten Elf in der Hälfte. Bis auf Torwart Ole Simon natürlich von Uruguay. Yamal, aber der Pass wird geblockt. Uruguay steht in der Defensive bislang oder mittlerweile deutlich besser, macht die Passwege zu, die Räume enger und Spanien sucht nach Lösungen. Bin genau bei André, von Cucurella bislang gar nichts zu sehen. Gerade auch bei so einem Eckball, wo man den Muschelkopf da irgendwie da so Nähe Fünfer erwartet. Vielleicht, dass er ein bisschen für Unruhe sorgt oder auch mal zum Kopfball kommt. Rodri hat den Ball an Port jetzt im Mittelkreis. Dann ist es Pedri, jetzt habe ich es zum ersten Mal auch geschafft. Pedri vom FC Barcelona legt links raus auf den Teamkollegen auf Baena. Der wird sofort angegangen von Guillermo Varela und vom mit zurückgehalten Canobbio. Und sie suchen die Lücke. Jetzt ist es wieder Pau Cubarsí vom FC Barcelona. Rechts raus, Teamkollege Yamal. Ja, kommt der nicht durch. Juan Manuel Sanabria ist da und klärt das Ganze erstmal. Und viele Uruguayer haben jetzt mittlerweile ein Lächeln hier in Guadalajara auf den Lippen. Das gefällt ihnen. Es wirkt alles sicherer, stabiler. Werden die Spanier aber nochmal kommen. Super weiter durchgesteckt. Da ist Oyarzabal. Kommt aber nicht zum Abschluss. Verfolgt von Cáceres, der einfach ihn so dicht, Millimeter dicht auf die Pelle rückt und das Ganze dann erstmal hier verhindert. Dazu die Unterstützung von Matias Oliveira, dem Innenverteidigerkollegen. Einwurf von der linken Seite, Höhe 16er. Da ist er doch, der Cucurella.
0: Und hat den Ball schon hochgehoben, versucht jetzt reinzuwerfen, gleich in den 16-Meter-Raum. Da steht aber keiner und alle mit dem Rücken zu ihm. Wenigstens nicht alle. Einer bietet sich an, das ist wieder Pedri gewesen. Wird allerdings gedoppelt gleich von zwei Uruguayern. Ball ist über die Grundlinie drüber gegangen. Müsste eigentlich die Ecke geben. Pedri lacht ein bisschen, verschmilzt. Es ist noch nicht das Spiel der Spanier, die 7 Torschüsse in der Anfangsviertelstunde gegen Saudi-Arabien abgegeben haben. Bislang 19 Minuten sind durch. Und wie viele Torschüsse haben wir? Nada, niente, null. Also das, da kann jetzt auch eine De La Fuente als Trainer der Spanier nicht zufrieden sein. Don Parteiche geht gerade nochmal zu Canobbio. Agustin Canobbio erklärt ihm, wie das mit dem Fußball funktioniert. Also er muss ihn hinten rausschlagen, die anderen sollen ihn ins Tor reinschießen. Wenn das taktisch jetzt gleich geregelt ist, dann kann es weitergehen. Ecke von Baena, jetzt rein in den Fünfer. Oh, Kopfball, Nachschussmöglichkeit, kleine Probleme von Muslera. Wieder Unsicherheiten, kommt raus, will mit beiden Fäusten fausten. Und dann rutscht ihm der Ball irgendwie über die Knöchel drüber und um ein Haar Cubarsí noch rangekommen. Das hat er nicht gut gemacht, hat er nicht gut gesehen. Wieder so ein Lapsus ausgerechnet vom 40-Jährigen, der ziemlich in der Kritik ist mit 40 Jahre, der älteste der Verbandsgeschichte, seine 5. Weltmeisterschaft schon. Aber er braucht, glaube ich, langsam eine Lesebrille. Schon wieder rechts die Spanier drinnen im 16-Meter-Raum, Höhe der Grundlinie. Nochmal Yamal in den Rückraum, da wäre dann Merino aufgestanden. Llorente kommt mal mit nach vorne, aber eher halbherzig gewesen. Das reicht nicht, Flo. Llorente kommt hin, dann geht er zu seinem Gegenspieler, dreht sich aber schon weg, so nach dem Motto, wenn du mich jetzt anschießt, dann wenigstens auf den Rücken und nicht auf die Brust. Hey, Pedro Porro, das war ein Nilpferd, ja. Der hat sich da vorne breit gemacht nach dem Motto, wenn du jetzt kommst, dann fresse ich dich. Das war ganz eine andere
1: Körpersprache. Ja. Genau, andere Körpersprache, andere Signalwirkung, was das Spiel nach vorne angeht, was die Überzeugung, das Selbstbewusstsein angeht. Ich bin eher nach vorne zu finden, als ständig mit Defensive beschäftigt. Aber wir wissen es vielleicht, ist es auch der Auftrag von De La Fuente, der sagt, ah, passt mir um diese Schnellen, um Araujo und Núñez ein bisschen auf, dass das da nicht in die Gefahrenzone kommt. Vor allem auch mit Federico Valverde. Spanien wieder mit mehr Ballbesitz, Spielanteilen. Jetzt ein schlechter Pass von Laporte. Gerade noch so aufgenommen von Rodri, der erstmal wieder zurückspielt in den eigenen Mittelkreis, also in diese Hälfte der Spanier angetrieben. Jetzt wieder Laporte, Ball am linken Fuß, geht ein paar Meter, 30, 40 Meter Tor Entfernung. Dann ist es in dem Fall Oyarzabal, der den Ball zwar aufnehmen will, aber nicht richtig kann. Uruguay nimmt die Kugel, Cáceres, lang, weit, Richtung Hälfte, Richtung des der Tiger da so ein bisschen rum, wenn man so leicht der Oberkörper nach vorne, dieser Darwin Núñez, ja, so ein bisschen im Schleichmodus, habe ich das Gefühl, lauert auch so ein bisschen und dann zündet er wirklich schnell mal den Turbo und dann geht's ruckzuck nach vorne, wenn er an den Ball kommt, hat er schon mal hier gezeigt. Wir hören, im Hintergrund ist richtig gute Stimmung bei den 46.000 und du merkst, mehr brauchst du auch nicht, es brodelt und kesselt hier ordentlich. Brian in den Ballbesitz. Mal über, ja, tatsächlich, Llorente im Zusammenspiel mit Lamine Yamal, der da auf dem rechten Flügel selten richtig da auch seine PS auf die Schiene bringen kann, weil er sofort mit ein, zwei Uruguayern da eng bewacht wird. Jetzt vielleicht nochmal Laporte auf Höhe des 16ers, gut durchgesteckt da von Pedri, aber so richtig genau, André, ist das alles nicht.
0: Nee, dazu noch hohes Bein. Schiedsrichter sagt, weiter geht's. Kurea setzt nach, 27 Meter halb links zum Tor. Dann geht's wieder in den Mittelkreis zu Cuparsi, halbrecht zu Llorente. Der wird angelaufen von Núñez, deswegen nochmal zurück in die eigene Hälfte. Der Spanier wieder zu Cuparsi, tritt nochmal auf den Ball drauf. Diagonal, Flachpass auf halb links in den Raum. Und dann von hinten schiebt Rodri nach. Die Spanier versuchen immer wieder das Tempo hochzuhalten und vor allen Dingen jetzt mal über den Flügel rüberzukommen. Lamine Yamal lässt durch, Llorente aufgerückt, Höhe 16 Meter Raum, Flanke in die Mitte rein und Schussmöglichkeit. Aber dann kommt Baena nicht mehr richtig an den Ball ran und Muslera tatsächlich mal rausgekommen, fällt auf den Ball, hat er richtig gut gemacht und damit begraben. Aber da haben die Spanier, die eigentlich sehr viel richtig gemacht haben, für einen Moment nicht gut geschalten und das ist Baena gewesen, der eigentlich nur hätte vom linken Flügel reinlaufen müssen in Richtung Elfmeterpunkt und hätte es tatsächlich gefährlich werden können. 23 gleich sind schon durch, steht nach wie vor 0:0 zwischen Uruguay und Spanien. Es ist die sogenannte Trinkpause. Ich bleib dabei, ich werde mich an dieses Ding überhaupt nicht gewöhnen können. Muslera einmal mit einem Lapsus, dass der Ball von der linken Seite reingeschwebt ist und dann mit beiden Fäusten hat er ihn irgendwie über den Knöchel drüber bekommen. Und einmal mit einer guten Tat, dass so wenigen Sekunden, das hätte nämlich das 1:0 für Spanien sein können, wenn Baena den Braten irgendwie ein bisschen gerochen hätte und ein klein wenig antizipiert hatte. Das Stadion von Guadalajara mit mehr als 46.000 ausverkauft. Es ist eine gute Stimmung hier.
1: Aktuell läuft die Trinkpause im Spiel Uruguay-Spanien. Noch keine Tore, noch keine Highlights. Knapp 24 Minuten sind gespielt. Hatten ein bisschen mehr gehofft von, spanischer Dominanz, spanischer Torgefahr, aber auch Uruguay muss ja liefern, die wollen unbedingt in die K.O.-Phase einziehen, wir haben diverse Abschlüsse, aber die Torgefahr, die ist bislang ausgeblieben, auch im Parallelspiel Kap Verde, Saudi-Arabien, noch keine Tore, 0:0 in dieser Gruppe H, also noch nach wie vor Spannung angesagt am dritten und letzten Spieltag, damit Spanien aktuell noch auf Rang 1, Uruguay auf 2 Punkte gleich mit Kap Verde und Uruguay, die Mannschaft von Marcelo Bielsa, muss hier unbedingt auf jeden Fall eine Niederlage verhindern, will aber auf jeden Fall Richtung Sieg spielen, tun sich aber im Spiel nach vorne noch richtig, richtig schwer. Werden jetzt auch nochmal eingestimmt, beide Teams von ihren Trainern. Jeder sucht nochmal das Gespräch hier in Guadalajara in Mexiko. Passender Spielort für diese Partie. Die Stimmung hervorragend. 46.000 sind im Stadion und hoffen weiter hier bei diesem 0:0 auf Tore.
0: Das Lied, das kennen wir doch. Ein Schuss, ein Tor, die Bayern. Mensch, das finde ich ja toll, dass die das angespielt haben. Ich bin mir sicher, ganz, ganz viele Münchner Fans werden jetzt sagen, herrlich, wo ist das Stadion? Guadalajara, Mexiko? Hey, da buche ich mein Ticket.
1: Fährt da die S5 hin?
0: Da fährt die S5 hin, genau Richtung Ebersberg. Da sind wir doch gleich da, ist ja gar kein Problem. Hätte doch einer das mal gesagt, die Tickets sind doch gar nicht so teuer. So. Tagesticket 11 ja. Euro mit der S-Bahn. Also, und die spanischen Fans, die schunkeln schön, genauso auch die Fans der Uruguayer. Das ist wirklich etwas, was mir auch bei dieser Weltmeisterschaft sehr gut gefällt, dass man immer wieder sieht, wie die Fans da Hand in Hand sich eigentlich gut gehen lassen. So diese ganz brutale Rivalität bislang nicht zu sehen. Ich hoffe auch, dass das so bleibt, dass die Fans daraus ein Happening machen und der Sport selbstverständlich im Vordergrund steht. Aber auch das, dass man weiß, hey, wir haben da richtig gebrannt für so eine Karte. Und deswegen gehen wir da nicht einfach nur rein. Das Ganze unter den Augen von Iker Casillas und Carles Puyol. Wenn ich den sehe, der auf der VIP-Tribüne sitzt, dann denke ich immer an dieses böse Kopfballtor 2010 im Halbfinale bei der Weltmeisterschaft in Südafrika, als er von hinten eingelaufen kam, bumm, die Locken geflogen sind.
1: Ein Lockennicker.
0: Ein Lockennicker und der Ball ist drin gewesen. So, Carles Puyol wird zum Glück auf unserem Monitor nicht mehr angezeigt, aber Flo, das Spiel läuft.
1: Das Spiel läuft wieder, Ballbesitz Uruguay, Muslera, der bei dieser einen Ecke nicht so glücklich aussah, nicht sicher wirkte der Keeper der Uruguay jetzt mit einem langen Abschlag Richtung 16er, der Spanier aber sofort weggeköpft, das Ganze von Rodri und seinen knappen 1,90, kein Problem. Laporte nimmt den Ball auf, nimmt jetzt mal Unai Simon mit, der bislang auch noch fast gar nichts zu tun hatte. Jetzt müssen die Spanier sich erstmal aus dem eigenen 16er befreien, linke Seite Seite macht das Cucurella, wird aber geblockt. Der Schuss des Neu-Madrilenen wechselt ja zu Real Madrid für an die 60 Millionen. Da hat Ugarte, Manchester United-Spieler Manuel Ugarte, den Fuß noch dran bekommen. Einwurf von der linken Seite. Ah, Nachlässigkeiten da von Rodri. Will das Foul haben, aber gut aufgepasst von Valverde. Legt den Ball in den Fünfer. Und dann, was macht er denn? Was macht er denn da? Was macht er denn da, der Darwin Nunes? Mit der Hacke legt er den einfach am Fünfer weiter. Aber da ist niemand aus Uruguayer Sicht, der das Ding dann über die Linie ziehen kann. Nee, was eine Möglichkeit. Da fällt mir doch das Gebiss raus bei der Nummer. Das kannst du doch nicht bringen. Wenn du mal so einen Ballverlust, eine der Seltenheiten von Rodri, hast. Und dann nimmst du das so nicht auf. Während dabei die Spanier jetzt mal kontern wollen. Über die linke Seite bei Baena ist das auf Höhe des 16ers schon fast auf Höhe der Eckfahne. Wird verfolgt von Cáceres. Und dann ist die Flanke in den Fünfer dahin. Aufnahmefähig alles für Muslera. Aber die Nummer, gerade eben, André, das wird die Urus noch verfolgen.
0: Kapiere ich nicht. Wie du gesagt hast, ja, Núñez steht perfekt im Fünfer. Kann sich im Prinzip den Ball auf rechts oder links legen und dann einfach mal aus kurzer Entfernung draufhauen. Und dann schiebt er ihn hinten bei sich beim Po mit dem Innenrist vorbei und guckt, ist da noch jemand? Dann bin ich wieder bei der S-Bahn. Die S-Bahn ist nicht da gewesen. Überhaupt keiner. Und alle Urus gucken und nicht nur dein Gebiss ist rausgefallen. Mir sind die Ohrenstöpsel rausgeplumpst und ich dachte mir, was passiert denn hier gerade, Freunde? Das kann nicht sein Ernst sein. Was für eine dicke Chance. Aber keine Zeit durchzuschnaufen, denn die Spanier sind natürlich jetzt auch aufgewacht. Das ist so ein Hallo-Wach-Ergebnis. Während es bei beiden Plätzen 0-0 steht, Uruguay gegen Spanien und genauso auch Kap Verde gegen Saudi-Arabien, versuchen jetzt die Uruguay mal ganz schnell durchs Mittelfeld durchzukommen. Vorne sollte dann Canobio geschickt werden, aber das verteidigen sie erstmal zu dritt weg. Cucurella wird gefault, denkst, der rechte Seite wieder Núñez. Ist vorbei am 16-Meter-Raum, könnte schon reingehen in den Strafraum durch den Fünfer. Unai Simón, die Flanke war nicht gut, Canobio von hinten nachgerückt, hätte möglicherweise schießen können. Und ich weiß nicht, ob das sauber war gegen Cucurella. Der ist auf jeden Fall am Boden gelegen, hat sich das Schienbein gehalten. Hat gesagt, es ist ein Foulspiel gewesen von Canobio, nee, von Núñez, der da reingestiegen ist. Glaube aber, es ist kein Foul gewesen, sondern hat den Ball zu 99% getroffen. Aber die Flanke war dann gar nichts in den Fünfer. Die bessere Variante wäre gewesen, in den Rückraum nochmal zu spielen, so Richtung 16er Linie. Zwei Uruguayer aufgerückt, hätte es gefährlich werden können. Klar, wir tun uns leicht hier, sitzen hier ganz gemütlich. Haben heute schon gutes Fischchen mit Gemüse gegessen. Da kannst du natürlich auch blöd daherreden nach 29 Minuten. Der, bei dem wird es jetzt oben erstmal schön im Helm rattern. Er wird sich sagen, warum habe ich den in den Fünfer gespielt? Hätte ich es mal gemacht, aber aus vollem Lauf. Naja, ist es halt so.
1: Verstehe aber auch nicht, das ist ein Torjäger. Das ist einer mit Torinstinkt, der das unter anderem ja beim FC Liverpool auch schon bewiesen hat in einer der besten Ligen der Welt, nämlich in der Premier League. Mittlerweile ja in Saudi-Arabien, weil Al-Hilal unter Vertrag, ein natürlich gut dotierter dazu beim 27-Jährigen. Aber dass er den plötzlich nochmal querlegen will, da hat André recht, das wird nochmal ein bisschen rattern, während Spanien nochmal im Aufbau ist. Aber das ist auch gerade etwas zerfahren. Wundert mich eigentlich, wir haben über die Qualität gesprochen, über die Schlüsselspieler, über einen Oyarzabal, der für mich kaum im Spiel ist, wirklich viele Ballkontakte hat, aber überhaupt noch nicht da vorne wirkt, gefährlich ist, mal sich Torchancen rausarbeitet. Nix, aber bekommt auch relativ wenig Zuspiele, muss man auch sagen, auch von Pedri, nicht von Merino, ist noch gar nichts zu sehen. Also den Wechsel,
0: ja,
1: absolut, den muss De La Fuente aus meiner Sicht noch ein bisschen korrigieren. Nach der Pause, weil da ist, kommt überhaupt nichts vom Mann von Arsenal London. Einwurf gibt es jetzt von der rechten Seite für Uruguay von der Position fast der Mittellinie aus. Sie versuchen über Canobio ein bisschen das Spiel schnell zu machen. Dann über die rechte Seite die Flanke von Betancourt. Und Maxi Araujo versucht er diesen Ball noch reinzurutschen, den irgendwie aus 5 Metern über die Linie zu drücken. Das ist der, der schon 2 Tore erzielt hat in diesem Turnier. Der Lichtblick der Uruguayer sozusagen und angetrieben von allen Uruguayer-Fans, dass sie merken, oh, hier geht ja doch was. So ganz klar die Favoritenrollen oder die Rollen verteilt ist es nicht. Und Spanien tut sich schwer und ist sogar ein bisschen fehleranfällig.
0: Ich bin glücklich und froh. Selbst der Südamerikaner, schön gebräunt, muskulös, schaut mit einem Fischerhut auf dem Kopf einfach blöd aus. Ja, es tut mir leid, aber das sind nicht nur die Deutschen, das sind nicht nur wir, wenn wir den Fischerhut aufhaben und da irgendwie Don Promillo draufsteht oder irgendwas anderes, sondern das ist wurscht, ob das der Niederländer ist, ob das der Uruguayer ist oder der Spanier. Ich verstehe auch nicht, wo der Fischerhut dieses Revival herbekommen hat, aber wenn die Kamera da so durchgeht und ich sehe die Fischerhüte, dann fällt mir das einfach immer wieder auf. Selbst der Allerschönste wird irgendwie ein bisschen entstellt. Uruguay, rechte Seite, schwärmt mal aus, direkt an den rechten Flügel rangeht dann zu Canobio. Canobio wird dann von hinten ein bisschen angeschoben von Alex Baena. holt immerhin jetzt den Freistoß raus für die Uruguayer, dreht sich dann nochmal um, kurzer Augenkontakt mit dem Schiedsrichter und der zeigt an, ich bin derjenige, der sagt, Foulspiel oder nicht Foulspiel.
1: Der Sheriff ist nicht in der Stadt,
0: so ist es.
1: Das bin ich.
0: Siehst du den Stern auf der linken Brust? Du bist nicht der Hilfs-Sheriff, sondern ich bin derjenige, der sagt, machen wir oder machen wir nicht. Und Canobio hat vorher schon gesagt, gelbe Karte, Freistoß für mich in die andere Richtung, läuft nicht so gut. Und guck mal, eine Regung sogar bei Marcelo Bielsa an der Seitenauslinie auf der Bank, springt dann erstmal auf, guckt, hat sich auch beschwert. Ja, es wird den Freistoß geben nach dem Foulspiel von Alex Baena, der heute wieder von Beginn an dabei ist, der sich ja zuletzt auch reingespielt hat. Der Mann von Atletico Madrid hat ja den verletzten Nico Williams im Test erstmal hier vertreten. Dann kommt die Flanke rein. Achtung, muss leer. Achtung, Unai Simón ist draußen. Schussmöglichkeit. Das Ganze aus der Distanz geblockt von Canobio. Ball über Umwege. Sollte wieder reinkommen in den 16er per Kopfball. Aber die Spanier haben geblockt und hätten jetzt mal nach vorne kommen können. Lamine Yamal ist im Abseits. Deswegen müssen sie ein bisschen verzögern am rechten Flügel. Boah, der Schiedsrichter lässt brutal viel durchgehen. Wieder ein Spanier, der am Boden gelegen ist. Und jetzt müssen sie es aus der eigenen Hälfte erstmal raus kombinieren. Über das Zentrum, dann hilft Cucurea auf dem Halbraum über die Mittellinie rübergegangen. Alex B. ganz links außen an der Linie. Geht's wieder ins Zentrum rein zu Laporte. Schiebt parallel zur 16er Linie auf Cubarsi und dann am rechten Flügel wieder Llorente mit. Draufgetreten auf den Ball, ein bisschen nach vorne gegangen. Es ist ein wilder Kick nach 32 Minuten. Die Spanier bemüht, Struktur reinzubekommen. Aber die Uruguayer haben überhaupt keine Lust. Ganz im Gegenteil. Angetrieben von den Fischerhüten an der auf der Tribüne sagen sie sich, nee, unsere Jungs sind da, unsere Fans, und wir kommen blitzschnell nach vorne.
1: Ja, und die mögen diese Hektik, diese Emotionalität. Jetzt aber vielleicht die Flanke von der linken Seite von Baena Richtung Oyarzabal, aber aus knapp 6 Metern kam der nicht ran. Da war Muslera dann zur Stelle, der den Ball nach vorne einfach drischt Richtung Darwin Núñez. Aber in dem Laufduell gegen Cubarsi hat Uruguays Stürmer das Nachsehen. Unai Simón am Ball. Und diese Gangart fällt mir auch auf von Uruguay. Dieses Rustikale, dieses total körperbetonte, dieses immer hart an der Grenze sein. Und mit dem Glück, dass El Fat, der Schiedsrichter, sehr viel durchgehen lässt, schmeckt den Spaniern überhaupt nicht. Damit kommen die nicht klar. Die sind bemüht um Ruhe, um Sauberkeit, um klare Zweikämpfe, um Präzision. Funktioniert gerade, finde ich, überhaupt nicht. Vor allen Dingen, mit der, dass sie mal eine Phase haben, wo sie das Richtung Uruguays Tor bringen können, wo sie ein bisschen Druck aufbauen können, wo sie die Urus wieder so ein bisschen hinten reindringen. Null der Fall. Anders die Urus, die in jeden Zweikampf sich reinhauen mit allem, was geht. Jetzt schöne Körpertäuschung von Lamine Yamal, halbrechte Position. Wieder eine Drehung zu viel, weil da 3-4 stehen. Und das kann er beim Spielstand von 0-0 in dieser 34. Minute so nicht bringen. Du führst nicht 3-0. Du bist nicht mit Schnicki und Schnacki und mal noch ein bisschen hier auf Bierdeckel mitbringen ins Freibad, das ist gerade nicht angesagt, sondern Klarheit, Präzision und eine Vertikalität, um es mal fachchinesisch auszudrücken. Du brauchst mehr Zug zum Tor und das schaffst du nicht, wenn du wie auf der PlayStation nochmal R1 und Dreieck drückst und dann einen Kreisel nach dem anderen drehst und dann wundersam feststellst, oh, die Defensive der Urus hat halt zugeschlagen und jetzt schieben sie sich wieder im Mittelfeld an der Hälfte schon von Uruguay den Ball hin und her über Rodri und man merkt, dieses Zögern, der weiß gerade nicht wohin.
0: Es gibt kein Schnicki-Schnacki und die Fans merken das auch auf der Tribüne und sind fix und foxy momentan und sagen sich, Freunde, macht doch mal was mit dem Ball. Wo sind denn die Steckpässe zum Beispiel jetzt auch von Cubarsi, der aufgerückt ist im Zentrum so 30 Meter zum Tor und dann, ja, Lamine Yamal relativ laissez-faire den Ball kurz abtropfen lassen, aber da sind die Uruguayer aber ganz schnell mit Canobio nochmal dazwischen gegangen, halb links rausgespielt, dann lässt er sich Zeit, der Núñez geht über die Mittellinie drüber, dann dreht er sich um die eigene Achse nochmal ganz links rausgelegt zu Sanabria, Juan Manuel Sanabria, überlässt den Ball dann wieder Canobio, Rückraum rüber, Innenverteidigung steht ebenfalls. Ugarte könnte angespielt werden, hat den Ball schon aufgenommen. Das Ganze so 15 Meter zur Mittellinie. Trabt jetzt gemütlich nach vorne. Rodri schaut, ist hinter mir noch einer? Ja, ganz viele. Auch er versucht sich jetzt erstmal breit zu machen in der Hälfte der Uruguayer. Ugarte hat die Kugel wieder aufgenommen, müsste jetzt allerdings parallel zur 16er Linie erstmal in Richtung Cáceres schieben. Macht er aber nicht, geht an den linken Flügel raus. Schön aufgenommen, jetzt versuchen sie mal vorbeizugehen. Haben sie auch gut gemacht, den ersten hat er stehen lassen. Llorente, dann Pass ins Zentrum rein, könnte der Weitschuss kommen. Weitschuss über die Querlatte drüber von Rodrigo Bentancur, der sich da einfach mal ein Herz genommen hat. Der Mann von Tottenham Hotspur ist einer der Topstars im Team, hat gegen Saudi-Arabien die meisten Zweikämpfe geführt, heute sein 76. Länderspiel, 3 Tore bei der WM 2018 und 2022, der durchgehende Stammspieler gewesen und hier probiert das einfach mal aus der Distanz, hat so, würde ich mal sagen, knapper Meter gefehlt, Aber auf der Tribüne kam das richtig gut an. Ich bin mir nicht sicher, Flo, aber ich glaube, es ist sogar ein Fischer mitgeflogen.
1: Ja, ich glaube, vor Freude und Ekstase, dann nimmst du die Kopfbedeckung dann auch mal als Wurfartikel. Und ist vielleicht gar nicht mal so schlecht, dass du dich dem Ganzen erledigst. Wenn man dem modischen Geschmack des Kollegen Siems trauen darf, der nach dem Geschmack von Marcelo Bielsa, der auf deiner Getränkebox mal wieder Platz genommen hat, obenrum energisch, untenrum entspannt, da sitzt er da auf dieser Getränkebox, aber oben der Oberkörper zittert, der schreit raus, er gestikuliert ganz wild, der 70-jährige Argentinier auf Seiten der Uros, die jetzt aufpassen müssen, weil Cucurea da jetzt gegen zwei zu Werke geht, auf der linken Abwehrseite der Spanier, und dann ist das Ding erstmal geklärt, rein in die Hälfte von den Uros, die aber jetzt aufpassen müssen, Oliveira mit einer Kerze Richtung Mittelkreis und dann das Foulspiel und eine

0: hier und auch noch 0:0 im Spiel von Kap Verde gegen Saudi-Arabien. Das als kleiner Service von uns für euch da draußen.
1: Das scheint auch ein richtiges Leckerli zu sein. Jetzt aber erstmal der Versuch, schnell durchs Mittelfeld durchzukommen. Mit der Brust abgelegt von Merino, der mal von rechts eingerückt war, aber im Zentrum verliert schon wieder Pedri den Ball. Kein gutes Spiel bislang von Pedri. Viele Ballkontakte, macht viel fest, kann sie aber nicht auf die Flügel verteilen. Und vor allen Dingen Alex Baena ist noch nicht drin. Das war gegen Saudi-Arabien ganz anders der Fall. Cucurea kann nicht so nachschieben. Warum? Weil Canobbio ganz nah bei ihm ist. Und auf der anderen Seite dasselbe bei Llorente. Warum? Weil einfach der Núñez entweder die ganze Zeit da ist oder Araujo, einer von den beiden, macht ihn immer wieder fest. Jetzt ist Llorente mal halb rechts über die Mittellinie rübergegangen, flacht dann nochmal zurück in die eigene Abwehr gespielt. Über Rodri geht's über die Mittellinie und durch den Mittelkreis steil nach vorne. Aber da geht halt nichts. Euer Sabal muss fast zur Mittellinie zurücklaufen, kriegt allerdings nochmal den Ball und dann, aber ordentlich reingegangen gegen Euer Sabal.
2: Das ist stark.
1: Also der dreht sich einmal fast um die eigene Achse, in der Luft allerdings, ja, fällt dann voll aufs Gesicht, liegt da, hält sich den Oberschenkel, man sieht fast die Unterhose, die Weiße nochmal rausblitzen. Und was macht Elfat, nachdem Rodri, der Kapitän, hingegangen ist und gesagt hat, was soll er denn noch machen? Soll er im Kopf abschrauben, ehrlich gesagt? Und Elfat sagt, naja, das war vielleicht ein kleines Schubserchen. Nein, das ist es nicht gewesen. Ugarte da tatsächlich im Bud Spencer-Manier fast mit dem Dampfhammer, das hätte noch gefehlt. Das ist nicht nur ein Foul, das ist fast eine Gelbe.
0: Ich finde auch. Also er ist nur auf den Körper gegangen, ja, hatte gar keine Chance, irgendwie an den Ball zu kommen. Der Manuel Ugarte von Manchester United und Oyarzabal liegt da immer noch. Also den hat es mal ganz kurz in den Schleudergang geschickt. Und jetzt ist er durch die Hilfe von Teamkollege Llorente wieder zumindest mal auf beiden Beinen, unterstützt das Ganze von Ismael Elfat. Schaut mal, geht's noch? Aber den hat es einmal kurz schwindlig gezogen. Weil das war dann doch die Spur zu viel. Ich wundere mich, weil eben bei der Nummer von Llorente gegen Araujo, da hat er gepfiffen, die Nummer jetzt irgendwie nicht. Ganz, ganz merkwürdig. Und wir sehen auch nochmal jetzt über unsere Monitore diesen schönen, satten Schuss. Da hat er einen aus dem Fußgelenk gefackelt. Der Betancourt aus, das waren locker 25 Meter, knapp drüber, auch noch mit ein bisschen Unterschnitt. Also Unai Simon ist da vorsichtshalber dann schon noch mal ein bisschen hochgesprungen, hat sich das Ganze angeschaut, 40 Minuten gleich rum. Ja, Oyarzabal geht jetzt mal an die Seitenauslinie, fragt ihr, warum muss ich raus, was ist los? Der muss sich, glaube ich, erstmal kurz sortieren. Aber er sagt auch, bei mir ist doch alles in Ordnung, es ist doch alles okay, warum zieht ihr mich jetzt hier an die Seitenlinie und ich muss jetzt warten, bis ich wieder rauskomme? Also scheinbar hat das Elfat ein bisschen zu lang gedauert, aber ich kann diese Entscheidung, ihn jetzt rauszuschicken, gar nicht verstehen, weil keine medizinische Abteilung war da, es ist alles okay, er hat ein bisschen gebraucht, um wieder klarzukommen, mehr aber auch nicht. Unai Simon hat den Ball, rollt ihn links raus auf Laporte, kriegt ihn sofort wieder und 2-3 Urus. Da vorne mit Canobbio, Núñez und Araujo. Die lauern da, warten auf den nächsten Ballverlust. Und ich finde, Stichwort Ballverlust, die passieren oder der passiert zu oft bei den Spaniern.
1: Was glaubst du, was hat Spanien nach inzwischen 40 Minuten für ein X-Goal wert?
0: Sag's mir, Stefan Statistik.
1: 0,04. Das okay. Habe ich tatsächlich bei den Spaniern nach 40 Minuten nach Ende der ersten oder kurz vor dem Ende der ersten Halbzeit noch nicht gesehen. Aber sie kriegen ihren Systemfußball die bislang nicht durch. Lamine Yamal fällt und genau wie du sagst, sie wollen es dreckig, sie wollen es körperlich haben. Und genau das bekommen sie jetzt auch gerade. Jetzt haben wir mal einen Drehschuss. Achtung, muss leer.
0: Oh.
1: Oh. Was für ein Bock von Muslera! Und ausgerechnet einer, der bislang noch gar nicht so richtig drin gewesen ist, macht das Tor, Alex Baena. Nämlich von links rein in den Strafraum. Und dann macht er einen Drehschuss, das Ganze so aus 16 Metern in der Mitte. Muslera zentral, muss ihn eigentlich aufnehmen.
0: Ja,
1: der kann ihn
0: mit 3 km/h kommt der Schuss.
1: Mit 3 km/h und dann rollt er ihn wieder über die Fingerkuppen, über ihn drüber und geht rein ins Tor. Das kannst du einfach nicht machen.
0: Und selbst der spanische König hat so ein bisschen Mitleid. Beißt auf die Zähne, da ist gar kein Jubel. Der hat wirklich Mitleid mit Muslera. Also, wie André gesagt hat, also erstmal die Szene wirklich entschieden. Da haben wir die harte Gangart der Urus gesehen. Dann kommt die Flanke von der rechten Seite. Die Urus aber auch nicht gut in der Verteidigung. Blitzschnell geschaltet. Und der Ball geht genau auf Muslera. Den nimmst du mit dem Handschuh auf, drückst ihn runter, hältst ihn fest. Und dann hoppelt der wie so ein schlechter Ostergag ins eigene Tor. Und du liegst hier, nachdem du eine Druckphase auch hattest, nachdem du die Spanier schon da hattest, wo du sie ein bisschen haben willst. Nämlich mit dieser unangenehmen, aggressiven Art, liegst du auf einmal 0-1 hinten und kannst es gar nicht glauben. Genauso aber auch die Spanier, André, die gar nicht verstehen, wie gehen wir denn hier in Führung?
1: Das funktioniert eigentlich gar nicht. Alex Baena schaut dem Ball nach und weiß ganz genau, nicht richtig getroffen. Der kullert irgendwie da rein, wird er gleich aufnehmen.

0: schießt er ihn nach vorne. Und die uruguayischen Fans, die jubeln zuerst schon, weil der Ball eigentlich sicher ist. Sagen, jawohl, das ist gar nichts gewesen. Super, dass du ihn hast. Und dann drehen sie sich alle weg mit dem Rücken zum Spielfeld und schlagen die Hände über den Kopf. Also sowas habe ich tatsächlich bei der Weltmeisterschaft noch überhaupt nicht gesehen. Gut, Slapstick gestern auch bei Manuel Neuer gewesen, der dazu packen wollte und plötzlich jodelt der Ball noch über die Schulter rüber rein ins Tor gegen Ecuador. Aber das ist ja nochmal eine andere Nummer. Das ist ein absoluter kranker Bock. Und Luis de la Fuente, bei dem sieht so aus, wie vom Jubel wenigstens und von der ganzen Bank eher, als wenn es ein Weitschuss aus 16 Meter beziehungsweise aus 20 Metern gewesen wäre. Und den hätte er so reingenagelt ins Kreuzeck, dass er durch die Maschen da durchgeht. Und es liegt noch einer auf dem Platz und der muss behandelt werden. Ich glaube, es ist Oliveira. Garte, oder?
1: Nee, es ist Oliveira.
0: Oliveira?
1: Der Innenverteidiger der Urus bei einem Zweikampf, wo er da gegen Petri geht, versucht von hinten aber ranzukommen, trifft dabei Ermer, den Spanier, knickt dabei mit dem linken Bein ein bisschen um, wird jetzt mit der Trage in dieser 44. Minute rausgetragen. Das heißt, da ist deutlich mehr passiert und das hat er schnell erkannt. Und wenn ich das schaue, ganz viele geschockte Gesichter bei den Urus. Zum einen aufgrund des Spielstands, zum anderen natürlich auch, weil jetzt schon wieder einer der Abwehrspieler, nämlich Matias Oliveira vom SSC, von der SSC Neapel, rausgetragen wird. Für den geht es nicht weiter und das hat sich sehr schnell rausgestellt. Ich glaube, da ist irgendwas im Knieapparat kaputt gegangen bei diesem Versuch, Petri den Ball abzunehmen. Relativ ungestüm, wie schon ja die ganze Zeit, die Spielweise ja der Urus. Und dann ist es vorbei für Matias Oliveira. Nächster Mann bei Uruguay, der sich da bereit macht, ist Nicolas de la Cruz, der in der Innenverteidigung jetzt ersetzen wird. Oder ist es, ich habe Quatsch erzählt, es ist nicht Oliveira gewesen, es ist Ugarte gewesen, der jetzt rausgeht. Pardon, mein Bock. Das, was ich jetzt als Nummer 16 irgendwie interpretiert, und es war nicht Oliveira, sondern Ugarte. Noch bitterer, der Mann im zentralen Mittelfeld.
0: Ganz wichtiger gewesen, eigentlich derjenige, der die Viererkette ein wenig dirigiert hat. Und du hast es schon gesagt, für ihn jetzt Nicolas de la Cruz drin, 29-Jähriger, verdient sein Geld in Brasilien bei Flamengo. Rio de Janeiro ist eine Option eigentlich fürs zentrale Mittelfeld. Wurde bei dieser Weltmeisterschaft in beiden Partien eingewechselt und jetzt also auch in der dritten, wo er noch einmal reingekommen ist. Aber ich glaube, er wollte selbst nicht so früh rein. 8 Minuten Nachspielzeit übrigens. Es gab eine ganze Menge Unterbrechungen. Dazu auch noch dieses Hoppel-Hoppel-Tor. Das ist tatsächlich ein schlechter Gag gewesen. Und jetzt gibt's auch Pfiffe. Jedes Mal, wenn Muslera an den Ball rankommt, von den eigenen Fans wird er da gerade ausgepfiffen. Die sind natürlich sowas von sauer und komplett bedient, weil sie wissen, sollten sie jetzt rausgehen, und das, sie hatten es ja wirklich auch ein bisschen in der Hand. Es ist nicht so gewesen, dass die Spanier jetzt da Chance um Chance gehabt haben. Ich glaube, bis zu dem Zeitpunkt habe ich auf meinem Zettel überhaupt nichts stehen gehabt. Und dann greift er da dermaßen daneben. Rückpass jetzt erstmal von den Spaniern zu Unai Simon. Halblinks raus zu Laporte, Emerick Laporte. Mit links in den Mittelkreis rein, aber Rodri abgedeckt. Vielleicht jetzt nochmal die Gelegenheit, über Araujo halblinks nach vorne zu kommen. Boah, dann ist Nunez nicht mehr rangekommen. Araujo wollte auf der Halbposition mal durchlaufen, aber was sie jetzt gut machen, die Uruguayer, stören schon. Höhe der Mittellinie, ganz frühes Pressing, schnell draufgehen und dann versuchen mal, das Mittelfeld zu überbrücken. Immer wieder über Sanabria in den Rückraum gespielt, zum neuen Mann jetzt, das ist de la Cruz. De la Cruz führt ihn mit rechts parallel zur 16, zur Mittellinie, dann nochmal auf die Halbposition rüber zu Oliveira, zu Cáceres, Cáceres wieder zu de la Cruz. De la Cruz nochmal draufgetreten in den Mittelkreis rein und dann ein Steckpass in der Hoffnung, dass dann einer mal reingerückt ist. Der hätte eigentlich für Bentancur sein sollen, aber der hat ihn nicht mehr bekommen. Die Spanier mit Pedri von hinten mal kurz nachgesetzt, dann von den Beinen geholt. Sah auch lustig aus. Canobbio rasiert ihn hinten und bumm, direkt auf dem Popo draufgefallen. 2 Minuten Flo sind gleich durch. 1-0 für die Spanier. So ein Geschenk haben sie selten bekommen.
1: Ja, das ist wirklich auf dem absoluten Überraschungsteller. Das ist wie ein Happy Meal mit einem ganz tollen Spielzeug, was du dir da bestellst und es nicht erwarten konntest. Übrigens, Blick auf die aktuelle Tabelle der Gruppe H. Spanien, 7 Punkte. Das geht alles klar in Richtung 16. Finale. Kap Verde auf Rang 2. Wer hätte das vor dieser WM gedacht? In dieser Gruppe. Und die Urus auf 3, aber mit 2 Punkten, die müssten ganz schön zittern. Ob sie da es noch irgendwie als eine der besseren Gruppendritten weiterkommen. Aber viele, die haben eben 3 oder sogar 4 Punkte als Gruppendritter. Das wird noch eine ganz enge Kiste. Aber jetzt versuchen es die Urus mal über die linke Seite, über Araujo. Aber der kommt nicht richtig durch, der Offensivmann der Urus. Ich bin mal gespannt, wie der Ausfall von Manuel Ugarte, denn die Statik des Uruguayer-Spiels irgendwie beeinflusst, negativ vor allen Dingen. Also das ist auf jeden Fall ein Schock für die, dass der jetzt ausfällt, der Mann von Manchester United, Federico Valverde, der Spieler und Profi von Real Madrid. Der Kapitän wird jetzt noch mehr gefordert sein, den Laden da zusammenzuhalten. Diesen Bock von Muslera irgendwie aus den Kleidern, aus dem Kopf zu kriegen, wird eh schon richtig, richtig schwer. Also da jetzt zurückzukommen für Uruguay.
0: Absolut. Uruguay muss jetzt einfach ein bisschen mehr machen. Sie müssen jetzt aufs Tempo drücken, vielleicht ja sogar noch hier. Ende der ersten Halbzeit. Wir sind 3 Minuten in der Nachspielzeit drinnen, der 8-minütigen. Aber nochmal die Spanier über Rodri. Nicht mehr so gefährlich, auch nicht mehr so dribbelstark im Mittelfeld. Aber trotzdem guter Organisator über Emerick Laporte. Geht dann erstmal wieder zu Unai Simon. Wieder raus auf Laporte. Nimmt Rodri mit, der eingelaufen gekommen ist. Haben sie gedoppelt gerade, weil auch Araujo mal die Seite gewechselt hatte. Canobbio noch da, die Spanier jetzt durchs Zentrum durch. Wieder mit Rodri, treibt den Ball nach vorne. Baena ist im Zentrum, dann rein in den 16er zu Oyarzabal. Links draußen wartet Cucurella zur Unterstützung. Dann hätte der Pass in den 5er kommen können. Hätte, wenn und aber. Ist alles schön antizipiert, aber bringt halt einfach überhaupt nichts, wenn die Spanier mit Oyarzabal den Ball nicht festmachen können. Der Mann, der im letzten Spiel so überragend gut gewesen ist, und der Torwart von Uruguay, Muslera nämlich, hat den Ball aufgenommen. 4 Gegentore bekommen, und man muss es leider so sagen, an allen 4 ist er schuld gewesen, also hat er Schuld gehabt. Der Bock heute hier, das ist tatsächlich so die Kirsche auf der Sahne.
1: Ja, also man fragt sich wirklich bei dieser WM, kann Uruguay denn nicht nochmal ein normales Gegentor kassieren? Ja. Also das ist schon echt heftig, aber das ist dann wieder auch Marcelo Bielsa, der sagt, ich halte an Fernando Muslera knallhart fest, das ist mein Mann, egal wie alt und wie unsicher der wirkt, kein Problem, der spielt bei mir immer. Finde ich schwierig, also hat er da vor allen Dingen dann auch einen Anteil dran.
0: Aber es ist bislang nicht die WM der alten Torhüter, müssen wir auch sagen. Manuel Neuer hat jetzt zuletzt gegen Ecuador seine erste richtige Parade mal gehabt. Muslera mit 4 Böcken, 40 Jahre alt. Also man kann sagen, der Trend, was das hohe Alter angeht, ist not your friend.
1: Das ist genau, das kann man genauso, zumindest wie das die Vorrunde angeht, einen Strich drunter machen und genauso bilanzieren. 5 Minuten, diese 8-minütige Nachspielzeit, jetzt rum. Übrigens immer noch 0-0 bei Saudi-Arabien gegen Kap Verde. Heißt aktuell Kap Verde auf Rang 2. Wie gesagt, die große
0: Mit 3 Punkten
1: die große Überraschung in dieser Gruppe. Absoluter Wahnsinn. Mit 3 Unentschieden gehst du da als Gruppenzweiter möglicherweise dann dadurch. Kann man alles erzählen. Es passiert nicht allzu viel. Es herrscht Unruhe im Stadion. Man hört es vielleicht im Hintergrund. Es ist jetzt nicht gerade die große, große Sause, die große Fußballsause nach diesem absoluten Gemurkstreffer da von Baena. Das hat das Spiel wirklich so komplett einmal auf den Kopf gestellt. Die Uru ist wirklich dran mit Energie, mit Dynamik, mit diesem Unangenehmen, mit diesem Dreckigen, was André und ich ja gesagt haben, was denen so liegt, und sie tun sich schwer. Und jetzt ist Merino, von dem wir bislang nicht wirklich wussten, dass er überhaupt mitspielt. Der Mann mit der Nummer 6 von Arsenal London, total unscheinbar mit dem Foulspiel, aber gegen Maxi Araujo, gegen das Ganze um der linken Seite, Höhe 16er. Der Spanier gibt dann nochmal einen Freistoß, weil es sah auch schon sehr unbeholfen aus, wie er den einfach weggeschubst hat. Freistoß von der linken Seite.
0: Linke Seite wird gleich ausgeführt werden, aus der Halbposition heraus. Araujo mit links jetzt in den 5er rein. Alle springen daneben, außer Emerick Laporte. Kopfball über die Seitenlinie. Die Uros bleiben erstmal dran. 6,5 Minuten über der Zeit. Canobbio auf der Außenposition überlässt den Ball. Dann erst einmal Varela hat ihn schon aufgenommen. Muss ihn jetzt aber auch da mal langsam reinwerfen, denn sie haben sich alle wieder hinten sortiert. Varela, dann hilft nochmal Valverde. Aber der wird zu Boden gerissen eigentlich. Hätte gerne den Freistoß gehabt. Aber wie gesagt, Elfert, der Schiedsrichter aus den USA, lässt in der ersten Halbzeit wahnsinnig viel durchgeben. Rodri versucht jetzt erst einmal raus zu kombinieren. Das Ganze auf Höhe des eigenen 16-Meter-Raums. Dreht sich um 180 Grad, spielt dann erstmal zurück Richtung Elfmeterpunkt zu Unai Simon. Aber Stoppfehler von Pedri, Umschaltspiel Araujo von hinten. Valverde nochmal ins Zentrum, dann geht's wieder zu Araujo, lässt durch, ins Zentrum rein und dann aus 5 Metern Schussposition, gut getroffen von Núñez. Aber mit einer leichten Rückenlage, Unai Simon ist da, Schritt zurückgegangen und dann den Ball runtergepflückt mit leichten Unsicherheiten. Also Muslera, ich glaube, es wäre auch noch eine Abseitsposition gewesen. Treffer hätte sowieso nicht gezählt von Darwin Núñez. Und auch dahinter, der noch mit nach vorne gelaufen ist, also gleich 2 Uruguayer in der verbotenen Zone sozusagen. Wieder 0-1 Rückstand für Uruguay, genauso wie in den anderen zwei Gruppenspielen davor, die sie gehabt haben. Jetzt haben wir noch 30 Sekunden. Aber ich bleib dabei. Das Spiel ist noch nicht gelaufen. Uruguay macht's gut.
1: Ja, Uruguay hat sich so ein bisschen gefasst gesammelt nach diesem Unglückstreffer zum 0-1 durch Baena unter der tatkräftigen Mithilfe von Muslera und aber auch diesem Ausfall von ihrem zentralen Mittelfeldmann von Ugarte, der sich da wohl schlimmer verletzt hat. Jetzt die Schusschance, aber auch eher eine Verzweiflung da aus der Zentralen von Oyarzabal aus 25 Metern und der schimpft da mit El Fat in dessen Rücken. Der reagiert auch kaum, sagt so, Ruhe jetzt mal hier. Es ist Pause. Spanien führt äußerst glücklich mit 1-0, weil sich Uruguay auch ein Stück weit um den Ertrag da gebracht hat. Die Leistung hat bis dahin gepasst, die Spielweise auch, hat Spanien vor Aufgaben gestellt, vor Probleme gestellt, hat sie auch ziemlich genervt und gestresst mit ihrer Art Fußball zu spielen, was sie da vor allem in den Zweikämpfen und wie sie die geführt haben. Da lief alles richtig und dann eben dieser Aussetzer von Muslera zum 0-1 aus Uruguays Sicht und eben das tragische Ausscheiden von Manuel Ugarte. Wir sind gespannt auf die zweiten 45 Minuten zwischen Uruguay und Spanien. Zur Pause führt auf jeden Fall die Furia Roja mit glücklich und knapp mit 1-0.
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1: Hallo und herzlich willkommen zurück im Stadion von Guadalajara in Mexiko. 46.300 haben jetzt noch nicht ganz Platz genommen. Einige sind noch und warten an Würstelständen, dass sie noch was zum Essen oder zum Trinken bekommen. Aber sieht so aus, als wenn es tatsächlich bei den Uruguayern einen Wechsel gegeben hat, aber als wenn der Torwart hier nochmal kräftig warm geschossen wurde, denn das war tatsächlich etwas, was man so als Slapstick bezeichnen kann, dieses 1:0 für die Spanier, das Ganze in der 42. Minute durch Alex Baena, ein Schüsschen und das flutscht ausgerechnet Muslera, dem Torwart der Uruguayer, über die Hände drüber, das war also wirklich ein mit 5 km/h rein ins Tor. Also da muss jetzt auf jeden Fall eine Steigerung her im Durchgang. Und der Wechsel kommt, du sagst es, genau. Es geht jetzt erstmal raus, Muslera, der Torwart, er muss was tun. Und Sergio Rochet kommt neu für ihn rein. Ich glaube, du musst ihn jetzt auch einfach schützen, weil das ist nichts gewesen. Und du weißt, wenn du jetzt weitermachst mit ihm und dann passiert nochmal sowas, dann darfst du gar nicht mehr einreisen nach Uruguay, weil die Fans so dermaßen entzürnt sind. Spielt bei Internacional Porto Alegre, also auch in Brasilien, wurde nach Muleras Comeback zur bitteren Nummer 2er degradiert damals. Sein 36. Länderspiel, hat noch nicht richtig toll jetzt eingeguckt, während jetzt die zweite Halbzeit eröffnet wurde. Er hat 6 nur verloren, hat eine richtig gute Quote gehabt. Nur 6 Länderspiele verloren mit Uruguay. Dann nimmst du den raus, weil Bielsa sagt, nee, ich habe dann 40-Jährigen, tue ich rein. Ich weiß, auf den kann ich mich verlassen.
2: Auch Erfahrung.
1: Ja, aber trotzdem, 4 Böcke. Weißt du, bei dieser Weltmeisterschaft, den hättest du ja eigentlich auch schon jetzt bei diesem entscheidenden Spiel rausnehmen können. Dann wird es jetzt vielleicht noch 0-0 stehen.
2: Genau das. Und jetzt kriegt diese Auswechslung dann natürlich auch eine ganz merkwürdige Note. Eine komische Anmutung, dass du einen Torwart in der Pause dann doch wirklich komplett degradierst und in der Pause rausnimmst. Das hat ja absoluter Seltenheitswert, muss man auch dazu sagen. Aber jetzt erstmal die Uros auf der rechten Seite schon im Strafraum mit Núñez, Darwin Núñez. Aber er kommt nicht richtig zum Abschluss. Neuaufbau jetzt mit dem dazugehaltenen Canobbio auf der rechten Außenbahn. Nimmt Varela mit, wieder Canobbio, kommt zum Fall. Ja, Trikot kam da, Mitleidenschaft wurde gezogen und da gestikuliert er wild und applaudiert. Und weil er nämlich sieht, da gibt's gleich mal eine gelbe Karte. Das ist jetzt nicht unbedingt immer im Portfolio von Ismael Elfat, dem US-amerikanischen Schiedsrichter. Alex Baena, der Torschütze, kriegt sie nämlich, weil er ihm nämlich Canobbio den Arm einfach hinten runterreißt, die Schulter umreißt und der kommt dann zu Fall. Und es ist ein Freistoß von der rechten Seite, der da gleich kommen wird. Aus 17, 18 Meter Torentfernung kann gar nicht so ungefährlich mal reinkommen. Mal gucken, was sie aus einer Standard, sie hatten bisher noch wirklich kaum eine, wenn man machen können, aus dem Spiel raus. Wird es dann im letzten Drittel immer mal wild. Maxi Araujo macht sich da bereit, könnte den Ball mit dem linken Fuß direkt vors Tor von Unai Simon, der heute auch nicht den allersichersten Eindruck macht, der Keeper der Spanier, reinbringen. Wurde da eingewechselt, Nicolas de la Cruz eben mit dem rechten Fuß. Beide stehen da, Araujo macht's, zwirbelt den rein, geköpft von Rodri mit dem Hinterkopf raus auf die linke Außenbahn. Der Ball verfolgt von Valverde, sieht, der geht ins Außen, nimmt er doch mit für den Einwurf und ein entschlossener Blick von Maxi Araujo, dem Top-Torjäger der Urus, in dieser mittlerweile 48. Minute. Einwurf kommt vom Linksverteidiger von Sanabria. Aber der geht erstmal zurück Richtung des mit nach vorne gehaltenen Oliveira, 35 Meter weg vom spanischen Tor.
1: Uruguayer bleiben aber erstmal im Ballbesitz, halb rechts. Dann müssten sie jetzt mal durchs Zentrum spielen. Auf Araujo wollte man mit dem Kopf querlegen. Warum köpft er nicht aufs Tor? Araujo durch, ist schon fast am Fünfer. Und dann muss er eigentlich nur noch an Unai Simon vorbeinicken. Klar, es wäre auch noch im Zentrum einer da gewesen. Aber warum so kompliziert spielen? Warum der Kopfball auf Valverde? Warum nicht einfach selbst mal machen? Also gerade bei Maxi Araujo verstehe ich nicht, was ihn da gerade reitet, dass er so oft eher abspielen möchte, während Rochet ein bisschen warm gespielt wurde. Muslera hat übrigens auch noch ein paar Bälle bekommen in der Halbzeitpause und dann wurde der Wechsel angezeigt. Also so sollte er dann doch nicht rausgehen. Ich weiß nicht, ob es so schön ist, wenn du dann in der Halbzeitpause noch ein paar Bälle bekommst und dich dann nochmal warm machen kannst. Jetzt gibt's den Abstoß von Unai Simon, erstmal steil nach vorne wieder in Richtung Baena. Baena führt den Ball mit rechts parallel zur Mittellinie auf Llorente rüber, dann diagonal an den rechten äußeren Flügel zu Lamine Yamal über Llorente wieder ins Zentrum rein und dann erstmal der Rückpass wieder zu Cubarsí. Cubarsí halblinks zu Aymeric Laporte. Laporte könnte jetzt auf halblinks zu Merino nochmal spielen. Nee, erstmal die linke Außenbahn entlang, aber im 16er zum ersten Mal dann Sergio Rochet drin, ist ja auch nicht mal der allerjüngste, 33 Jahre alt, ist ja nicht so, dass du sagst, du hast einen 23-Jährigen, auf den kannst du nicht bauen, ganz im Gegenteil. Und eines, Flo, müssen wir unbedingt loswerden, nach 48 Minuten, da es 0:1 steht zwischen Uruguay und Spanien. Sollten die Spanier heute hier gewinnen, dann würde nämlich der 16-Finalgegner der Deutschen feststehen und dann wäre es auf jeden Fall Paraguay.
2: Ja, das haben wir da auch schon mal einen Knopf dran. 1:0 weiter dieses knappe, wirklich glückliche Ding für die Spanier, die jetzt versuchen, auf der rechten Angriffsseite der Uruguay ein bisschen Druck rauszumachen und die aus der eigenen Hälfte ein bisschen rauszulocken beziehungsweise nicht rauskommen zu lassen. Machen sie aber jetzt kurz gut. Die Urus Ball ist aber schon wieder weg, weil Llorente aufpasst. Jetzt arbeitet auch sogar mal Lamine Yamal mit zurück, 25 Meter vor dem eigenen Tor. Selten dort zu finden, der Superstar vom FC Barcelona. Und jetzt geht über die linke Seite mal bei Spanien mit Cucurella, mit Baena, der mit dem Glückstreffer in der 42. Minute zieht aus 30 Meter mal so ein bisschen nach innen, will da Mikel Merino mitnehmen, der wird aber gestört und fällt da fast schon ein bisschen wie ein sterbender Schwan. Viel zu schnell, weil der uruguayische Abwehrspieler Cáceres da versucht hat, den Ball richtig dann wegzuspitzeln und das alles fair. Und Uruguay kommt jetzt mal wieder über Canobio. Rechte Seite im 1 gegen 1 gegen Cucurella. Auf Höhe des 16er spielt erstmal wieder zurück. Mitgeeilt von Guillermo Varela. Jetzt abgelegt auf De La Cruz. Halbrechte Position. Aber das war der Pass Richtung Valverde natürlich nicht genau, nicht sauber genug in die Zentrale. Und den kann Spanien dann mal nutzen. Versucht Tempo aufzunehmen mit Lamine Yamal. Ist mir alles aber noch ein bisschen zu verspätet. Spielt, das braucht, bis er den Ball unter Kontrolle hat, bis er den dann wirklich mal einfach nach vorne bringt, seine Geschwindigkeit ausspielt. Das, André, dauert bisher viel zu lang und ich finde, Lamine Yamal macht bisher noch kein gutes Spiel.
1: Überhaupt nicht. Kein wichtiger Eckpfeiler bei den Spaniern, ganz anders bei einer auf der linken Außenposition, der sich immer wieder anbietet und du merkst, wenn Lamine Yamal nicht zaubert, wenn ihm nicht besonders viel einfällt, dann können auch die anderen hinten auf der Doppelsechs, Rodri und Pedri, nicht so richtig nachschieben, weil sie so viel mit Verteidigen beschäftigt sind. Schon wieder die Uruguayer rechts auf Canobio, sollte der Pass reinkommen. Vom eingewechselten De La Cruz, Nicolas De La Cruz, der Innenverteidiger, nachdem ja Ugarte verletzt raus musste, aber der war viel zu weit durchgesteckt, warte mal vorbei an den beiden Innenverteidigern und Marcelo Bielsa schüttelt mit dem Kopf, sitzt auf der Getränkebox, wie er das immer macht, nur hat das vorher schon gesagt, richtet sich nochmal die Brille und dann wird ein klein wenig an der Lippe rumgespielt. Luis De La Fuente, ja, auch da im Applaus und im Austausch mit seinem Co-Trainer. Was haben Sie da zu besprechen? Wie kann man die Statik des Spiels nochmal verändern und die Spanier ein bisschen mehr reinbringen in diese Partie? Auch das fehlt ja. Sie machen das systematisch ganz gut, aber die Durchschlagskraft, die fehlt einfach. Rodri dreht sich um die eigene Achse, rangespielt in den Mittelkreis Richtung Mittellinie. Dann nochmal Rückpass von Merino auf Rodri parallel zur Mittellinie wieder auf Llorente, spielt jetzt dann flach nach vorne. Im Zentrum lässt es Rodri durch. Pedri setzt nochmal nach. Der ist direkt an der Mittellinie. Schön, Dreivierteldrehung. Links Cucurella mitgenommen. Muss jetzt an der linken Außenbahn erstmal Baena anspielen. Macht er auch. Der könnte jetzt rumlaufen um den Gegner. Könnte, aber spielt nochmal in den Rückraum. Das Ganze 25 Meter zum Tor. Von hinten dachte ich, schiebt nochmal Rodri nach. Aber nee. Es ist Cubarsí, der sich wehgetan hat, sitzt da, hält sich links dann das Schienbein. Unai Simón kommt raus, fragt, ob alles in Ordnung ist. Ja, da ist ihm Canobio raufgetreten, direkt auf den Spann. Hoffen wir mal, dass es weitergeht. Er ist ein verdammt guter Innenverteidiger. Erst 19 Jahre alt, aber jetzt schon erste Wahl von Laporte. Bei der WM 98% Passquote bislang. Also wirklich super guter Mann. Und Canobio hat sich gesagt, die 98% Passquote, dann nehme ich gleich mal 7% weg. Und wenn er mal humpelt, dann ist er nicht mehr so genau.
2: Genau, aber muss auch einen großen Daumen hoch Richtung Hansi Flick, der von Beginn an auf Pau Cubarsí gebaut hat. Kommt ja aus der La Masia und aus der Nachwuchsabteilung des FC Barcelona. Hat sofort auf ihn gesetzt, trotz des jungen Alters ihn in diesen Topkader direkt gesetzt. Immer von Beginn an hat ihn aufgebaut, hat ihn gefördert und das Ergebnis sieht man jetzt. Also einen Top-Innenverteidiger mit gerade mal 19 Jahren. Also was da aus spanischer Sicht nachwächst, nachkommt, das ist aller Ehren wert. Die Spanier haben den Ball mit Keeper Unai Simón, wird jetzt angelaufen von Núñez. Grimmt jetzt erstmal auf die rechte Seite mit der Brust abgefangen von Oyarzabal. Auch einer, von dem man bislang sehr wenig gesehen hat. Jetzt könnte es mal ein bisschen schneller gehen im Zusammenspiel. Und dann rustikal, richtig rustikal. Sanabria gegen Lamine Yamal. Und der Linksverteidiger der Urus will es gar nicht fassen. Unschuldsmine, beide Hände vor den Mund. Nach dem Motto, das darf doch bitte nicht wahr sein. Und der Yamal liegt da erstmal, ist ihm auch von hinten richtig in die Beine reingefahren. Also da hat er gar keine Chance gehabt und trifft dann mit der Ferse nochmal den Spann am linken Fuß von Yamal. Das war auf jeden Fall schmerzhaft und der Schrei dementsprechend kommt dazu natürlich noch die Portion Frust, weil es heute einfach nicht richtig läuft. Bei Lamine Yamal, kurzer Blick nochmal auf die Gruppe A. Spanien 7 Punkte, erster. Dann, Achtung, zugehört und gelauscht, Kap Verde. 3 Punkte, aktuell auch nur 0-0 gegen Saudi-Arabien. Und dann auf 3 erst Uruguay, 2 Pünktchen. Und ganz ehrlich, André, von denen muss jetzt nach 54 Minuten endlich mal ein Zahn zugelegt werden wieder. Die müssen mehr ins Risiko gehen. Es geht hier um die Teilnahme an der K.O.-Phase. Denn ich glaube, ganz ehrlich, mit 2 Pünktchen hast du schlechte Karten, als eine der Gruppendritten da weiterzukommen.
1: Und mit der Freilandsense aus Montevideo schaffst du dir auch nicht wirklich jetzt mal ein bisschen Freiraum, sondern das bringt halt auch nichts. Es gibt ja wieder den Freistoß für die Spanier und sie müssen jetzt wieder hinten parken. Sie müssen aber nach vorne kommen und der Trainer Marcelo Bielsa, der tobt tatsächlich an der Seitenlinie. Der ist überhaupt nicht zufrieden mit dem, was seine Mannschaft hier zu Beginn der zweiten Halbzeit anzubieten hat. Ich glaube, das haben sie anders gesagt, dass sie ziemlich an die Socken rangehen und dass sie versuchen, nah an den Gegenspielern dran zu sein. Also aufgrund dessen, was man jetzt auch sieht, das ist definitiv das, glaube ich, was sie sich vorgenommen haben, nämlich die Spanier gar nicht richtig reinkommen zu lassen, immer wieder das Vorchecking zu unterbinden. Wie jetzt gerade schon wieder, Spanier haben den Ball verloren. Schön nachgesetzt ist das von Bentancur, aber der schafft es halt dann auch nicht, wirklich das ganz, ganz stark auszuspielen. Über De La Cruz nochmal nach vorne, Zentrum ist Núñez da, halbrechte Position wieder De La Cruz und es ist tatsächlich der Top-Torjäger gewesen von ihnen, der da eins drauf bekommen hat. Aber selber einer ist, der ganz gut austeilen kann, nämlich Núñez und es ist nicht Núñez gewesen, De La Cruz nach oben gestiegen und hat dann gesehen, dass da sein Mitspieler Maxi Araujo von hinten einen drauf bekommen hatte und der liegt dann da und ich glaube, da hätten sie dann gerne den Freistoß bekommen. Valverde zeigt an, überhaupt nichts gewesen, meilenweit weg gewesen, mein Spieler. Nee, so ist es nicht. Die Spanier können auch austeilen. Freistoß Uruguay rein in den Fünfer. Ball rauscht allerdings am rechten Torpfosten vorbei. Sind 2 mit nach vorne gelaufen. Im Zentrum wäre auch noch Núñez mit dabei gewesen. Ball kam aber dann nicht rein. De La Cruz gefällt mir gut, was so das Vorchecking angeht. Finde ich, passt das. Und es gibt einen Wechsel schon wieder bei den Uruguayern. Valverde, der Kapitän, geht tatsächlich raus. Ui. Kein Faktor gewesen in den ersten 45 Minuten und bislang auch nicht. Trotzdem Verwunderung, weil so einen von Real Madrid, den, glaube ich,
2: das ist ein Statementwechsel, finde ich.
1: Ja, aber ein Statementwechsel, Flo, so früh schon, 56. Minute, den Kapitän rauszunehmen und dann mit Vinjas einen zu bringen, der jetzt auch innerhalb des Gefüges von den Uruguayern jetzt nicht ganz weit oben ist im Regal. Das wundert mich. Der spielt bei Real Oviedo, ist auf Leihbasis von Villarreal gekommen. Also das ist nicht das Regal von Real Madrid.
2: Definitiv nicht. Deshalb sage ich, ein Statementwechsel von Bielsa. Und das zeigt für mich so ein bisschen, dass es da nicht funktioniert. Du brauchst deinen Kapitän doch bei diesem Spielstand. Du brauchst doch einen, der mit so einer Klasse, so einer Erfahrung auf so einem Top-Level vorangehen kann. Und das ist, wie du es gesagt hast, definitiv nicht Federico Vinjas, sondern eben Valverde. Und den runterzunehmen, zeigt für mich, es passt nicht.
1: Ja.
2: Valverde, einer der Kritiker von Bielsa, der das Gespräch gesucht hat, sagt, Trainer, so geht's nicht weiter, so können wir hier nicht bei dem Turnier erfolgreich sein. Und das war aus Bielsas Sicht schon wieder so ein Versuch, ihn da zu stürzen, ihn zu heftig zu kritisieren. Werden wir jetzt aber sehen, dass die Spanier sich ein bisschen befreien können. Von der linken Seite kommt die Flanke, aber der Kopf ist da von Cáceres und die Situation und Chance damit für Spanien erstmal dahin. Aber, um beim Wechsel zu bleiben, finde ich deshalb meinen Begriff Statement sehr, sehr bemerkenswert, dass du nach nicht mal einer Stunde deinen Kapitän vom Feld nimmst, mit all dem Blick drauf, wer dann auch so da drauf auf dem Feld ist von Uruguay, dass du dann sagst, hey, Valverde hat kein gutes Spiel gemacht, keine Frage, aber trotzdem brauche ich einen mit Erfahrung, mit Klasse auf Top-Niveau, der hat mit Real Madrid auch so seine Themen gehabt, egal, der muss auf dem Feld bleiben, deshalb ist er auch Kapitän, da habe ich eine Erwartungshaltung, reiß dich zusammen, Junge, reiß die anderen mit, es steht 0-1, es geht um die Gruppenphase, das ist schon echt ein Ding.
1: Pedri ist gerade gefoult worden von Varela. Der hat sich die gelbe Karte abgeholt. Der Spieler von Uruguay. Und ich bin zu 100% bei dir. Ist völlig egal. So ein Kapitän ist das Sprachrohr eigentlich des Trainers und vor allen Dingen derjenige, der wie so Uhu die Mannschaft immer wieder klebt, richtet das, was nicht funktioniert. Und wenn in der 90. Minute nochmal eine Aktion klappt, auch dann muss der Kapitän einfach da sein, weil er kann das entscheidende Momentum sein. Ecke jetzt erstmal, Ball schwebt rein von Lamine Yamal. Gar kein Faktor bislang, egal wo er ist, ist von den Uruguayern gut in Schach gehalten worden. Unai Simon muss jetzt rauskommen, weit schon in Richtung Mittellinie, weil gleich zwei Uruguayer ausgeschwärmt sind. Aber die Spanier sind schon wieder im Halbfeld drinnen von der Mannschaft von Trainer Marcelo Bielsa. Linke Flügel, Cucurella, dann kurz abtropfen lassen von Baena, ganz links. Links raus über Pedri geht's jetzt in den Mittelkreis. Kubarsi verteilt den Ball auf die rechte Außenbahn rüber. Dann kommt der Flachpass und das Zuspiel von Llorente und das nächste Foulspiel. Sie müssen aufpassen. Betancourt auch mit offener Sohle raufgetreten auf den Spann von Merino, der mir nicht gefällt. Das ist so ein Ding. Einer der Lieblingsspieler von Luis de la Fuente 2019 bei der U21-Europameisterschaft in Italien. Und auch beim Finale letzten Endes dann hat er ein Tor geschossen gegen die Deutschen. Ist er einer gewesen, den de la Fuente super gelobt hat. Pedri dagegen nicht, hat ihm nicht gefallen. Der geht jetzt raus. Ferran Torres kommt rein. Dani Olmo sehe ich ebenfalls noch draußen. Er wird gleich eingewechselt werden. Und dann eben, ja, musste sein, Mikel Merino verlässt den Platz. Also da kriegen wir jetzt, glaube ich, auch eine ganz andere Statik rein. Olmo wird viele Bälle vorne festmachen, dazu noch wahnsinnig gefährlich auch in Richtung Strafraum, in Richtung gegnerischen. Und Ferran Torres soll jetzt die neue Ordnung in der Hand werden. Oh, Fehlpass aber erstmal von den Spaniern, wieder rechte Seite. Núñez ins Zentrum rein, von hinten aufgerückt nochmal Araujo. Kommt aber nicht mehr ran, das hat er sich den Ball zu weit nach vorne gelegt. Auch das wiederum, solche Fehler von den Spaniern, da musst du einfach gedankenschnell da sein. Dann hast du am rechten Flügel mal Platz, dann muss das Zuspiel aber auch gut reinkommen. Dann kann es einfach nicht sein, dass so ein Araujo dann durchrennt und sich den Ball zu weit nach vorne legt. Denn die Spanier machen natürlich auch Fehler, aber sie machen die nicht in der Gänze. Jetzt kommen die Spanier mal wieder nach vorne Richtung Mittellinie, aber die Uruguayer ganz nah dran an den Gegenspielern, versuchen gleich wieder körperlich zu werden, wegzuschieben. Rodri rückt nach, dann erstmal der Rückpass rein in den eigenen 16-Meter-Raum. Über Rochette geht's wieder ins Halbfeld rein von den Spaniern, die jetzt erstmal aufpassen müssen, Struktur reinbringen müssen und gucken, dass sie das wegverteidigen.
2: Weiterhin die knappe Führung für Furia Roja, für die Spanier gegen Uruguay hier in Guadalajara in Mexiko. 61 Minuten gleich gespielt. Es ist in der zweiten Halbzeit ordentlich abgeflacht, das Niveau dieser Partie. Die Uruguayer müssten kommen, sind aktuell nur Gruppendritter mit 2 Pünktchen. Kap Verde gegen Saudi-Arabien im Parallelspiel dieser Gruppe H weiterhin mit 0-0 unterwegs. Und hätte diese Überraschungsmannschaft 3 Punkte und wäre Gruppenzweiter. Also es wäre eine dicke, fast schon eine kleine Sensation, muss man sagen, in dieser Gruppe H. Spiel aktuell unterbrochen. Schiedsrichter Ismael Fatt sagt, es gibt Einwurf erstmal für die Uruguayer, die zweimal gewechselt haben. Mittlerweile auch Kapitän Federico Valverde von Real Madrid raus. Das hat uns sehr überrascht, dass der schon so früh nach einer knappen Stunde raus musste von Trainer Marcelo Bielsa. Aber die Uros tun sich wahnsinnig schwer, wirklich konsequent nach vorne zu spielen, klar nach vorne zu spielen, sich wirklich richtige Torchancen rauszuspielen. Denn sie werden sehr, sehr hektisch und nervös dann kurz vor dem Tor der Spanier, die nach wie vor mit 1-0 führen.
1: Spanien baut jetzt mal auf, 10 Meter von der Mittellinie entfernt. Links am Flügel nochmal zurückgespielt zu Ferran Torres. Über Rodri wieder in den Mittelkreis rein. Zum ersten Mal der Ballkontakt. Dani Olmo, Steckpass in Richtung Strafraum. Olmo hat den Ball wieder bekommen, kombiniert sich dann rein in den Strafraum und Schiedsrichter aus den USA guckt nochmal, Ismael Elfart sagt, nichts ist es gewesen und Dani Olmo kann es eigentlich überhaupt nicht fassen. Dreht sich um, schaut und sagt, hey, ist doch ein klarer Schubser gewesen, aber ich glaube, damit Mr. Elfart heute hier auf den Punkt zeigt, muss der Kopf tatsächlich Richtung Rücken schauen, ansonsten wird da nichts passieren. Es ist tatsächlich ein Kontakt da gewesen, aber jetzt auch nicht so, dass man 100% sagen muss, das ist eine ganz klare Fehlentscheidung. Darum geht's ja. Also wenn der Videoschiedsrichter eingreift, dann muss es eine klare Fehlentscheidung gewesen sein, dass man sagt, guck dir das Ganze nochmal an. Foulspiel gegen Cucurella, Vorteil erstmal wieder für die Spanier. Mittelfeld, Ferran Torres, rechter Flügel wieder rüber. Lamine Yamal vorbei am 16er, kombiniert sich rein in den Strafraum ins Zentrum. Olmo, Schuss. Und dann, das war so ein Chip beim Golfen unten. Bumm, rein und der Ball fliegt nach oben. Muslera hätte ihn reinbekommen. Der hätten sich selbst reingelegt, glaube ich. Ich bin jetzt wirklich böse. Aber dieser Kullerball zum 1-0 für Spanien und so steht's, den darfst du einfach nicht bekommen. Und jetzt sind wir wieder, Flo, bei Lamine Yamal, dem sehr wenig gelingt. Und irgendwie scheint er Dani Olmo angesteckt zu haben, weil normalerweise aus 15 Meter Mitte haut er den Ball rein.
2: Mit dem Platz, den er um sich herum hat, mit so einem Radius an Freiraum, aber auch Lamine Yamal. Merkst du bei der Aktion an, wenn der Selbstvertrauen hätte, wenn der richtig gut unterwegs wäre, hätte er das Ding selbst versucht reinzumachen. Den Platz hat er, es ist seine Art des Laufweges, von rechts rein in den Strafraum, damit links den Abschluss. Platz war da, er hat schon aus schwierigen Situationen ein Tor aus der Position erzielt und er hat sich nicht getraut, legt lieber nochmal ab und das ist so ein bisschen sinnbildlich dafür, wie die Spanier hier agieren, teilweise auch echt vorsichtig, sind überhaupt nicht gut drin im Spiel, die Uruguayer aber auch nicht, also in der zweiten Halbzeit das Spiel deutlich nochmal abgeflacht, jetzt mal wieder Araujo über den linken Flügel, Höhe 16er, Pass rein in den Fünfer. Aber keine Chance, in irgendeiner Form ranzukommen, den Ball auch mal aufs Tor zu bringen. Auch wenn er da richtig, richtig wütend ist, der eingewechselte Federico Viñas, der aber bei der Ballannahme schon den so hat wegspringen lassen, dass er ins Tor ausging, hat sich da beschwert, wollte glaube ich auch noch einen Eckball haben. Ein frustriert reinblickender Kapitän, Federico Valverde, für den ist ja Viñas reingekommen, der geht sofort vorbei an allen. Klatscht auch nicht vom Trainer ab. Das ist auch so ein Bild und ein Zeichen. Es stimmt nicht in dieser Uruguayer Mannschaft. Jetzt aber mal die Spanier da vorne, weil es einen Flipperball gibt. Oder erst der Ball auf der zentralen Position schon mal reingelunzt in den Strafraum, aber dann sofort wieder weg. Es ist so ein bisschen genau dieses Hektische, dieses schnelle, viele Ballverluste, Fehlpässe, klare Torchancen, André, haben wir einfach bislang überhaupt noch nicht richtig gesehen. Jetzt mal Araujo wieder die linke Seite, nimmt Viñas mit, aber der versucht in den Fünfer reinzuflanken. Richtung Núñez, aber gar keine Chance daran zu kommen.
1: Überhaupt nicht. Und während du gesprochen hast, hat Valverde das Trikot nach oben genommen, über den Mund rüber ist zu einem Auswechselspieler gegangen, also der auch noch auf der Bank gesessen ist, und hat mit dem wild gesprochen die ganze Zeit. Er wollte natürlich nicht, dass man erkennt, was er spricht. Und immer wieder auch dann die Gestiken von seinem Mitspieler, der gesagt hat, ja komm, ich kann das schon verstehen. Frust. Du hast gemerkt, richtig viel Frust. So nach dem Motto, warum nimmt er mich dann raus? Kann er doch nicht machen. Hallo, ich bin der Kapitän. Und genau das, was du gesagt hast. Es stimmt nicht in der Mannschaft. Da rauscht es kräftig. Und ich kann mir nicht vorstellen, wenn die Uros rausgehen und danach sieht es aus nach 65 Minuten, weil sie hinten liegen mit 0-1, dass Marcelo Bielsa wieder der Trainer sein wird bei der nächsten Weltmeisterschaft. Jetzt sind auch noch zwei aneinander gerutscht. Das ist De La Cruz gewesen und Ferran Torres im Mittelfeld. Elfert, der Schiedsrichter, hat mal kurz die Pfeife im Mund. Aber er lässt wirklich wahnsinnig viel durchgehen. Das ist eine Linie. Ich glaube, das muss man dann auch akzeptieren. Wobei man schon auch mal wieder gucken muss, denn im Elfmeterraum, beziehungsweise im 16-Meter-Raum, dann sollte es dann, wenn es einen Elfmeter gibt, sollte er dann schon auch zur Stelle sein. Wechsel bei den Spaniern. Alex Baena geht raus. Es kommt Jeremy Pino für ihn rein. Auch das sehen wir, so ein klassischer Wechsel. Auch einer aus der U21, der neu hochgezogen wurde. Auch einer dieser jungen, wilden. Und das mag Luis de la Fuente, wenn er ganz genau weiß. Also auf so einen kann er bauen. Übernimmt genau die gleiche Position, die davor auch Alex Baena gehabt hat. Wohlgemerkt der Torschütze zum 1-0 für die Spanier. So steht's immer noch. Spanier jetzt mal mit dem Versuch, gleich an drei Uruguayern vorbeizukommen. Aber Oyarzabal rennt sich heute auch die Hacken wund. Egal, was er probiert, er schafft's heute
2: nicht. Er schafft's heute nicht. Er wirkt ziemlich glücklos und er hat auch keine richtige Anbindung, weil er auch nicht die Zuspiele kommt. Von Yamal beispielsweise, der ebenfalls da komplett in der Luft hängt. Auch Baena mit diesem Glücksschuss, 42. Das war's auch. Und die Uros, ich glaube mir, weil wir gerade über die Stimmung gesprochen haben, schauen aber jetzt nochmal auf diesen Angriff. Schöne Seitenverlagerung auf den linken Flügel. Wieder der fleißige Maxi Araujo gegen Llorente, aber er kommt nicht rein in den 16er. Die Uros, ich glaube, da schreit's nach Neuaufbau. 2030 WM, da sind sie Co-Gastgeber, Eröffnungsspiele in Montevideo. Und dann hast du mit der Truppe natürlich echt ganz schön einen schweren Stand. Und mit der Stimmungslage, die aktuell steht, geht natürlich erstmal nicht. Und das Ganze jetzt übrigens bei einem Angriff von den Urus, der da dermaßen in die Hose geht, André, statt einer Torchance kommt. Nein, wo war's?
1: Und es wurde gepfiffen. Ja, der Angriff kam über die linke Seite, schön durch den Fünfer durch, während jetzt die Trinkpause angepfiffen wird vom Schiedsrichter oder eingeleitet. Klar, da gibt's natürlich dann auch Pfiffe. Aber nach dem Angriff, und da hat der Schiedsrichter noch nicht zur Trinkpause gewunken, eben auch schon dieses gellende Pfeifkonzert, weil die Fans nicht zufrieden sind mit der Leistung ihrer Mannschaft, die nicht richtig reingekommen ist bislang. Es geht los, wie die erste Hälfte aufgehört hat. Auch in der Anfangsviertelstunde der zweiten Hälfte gab es keinen Torschuss von beiden Teams. Nach 60 Minuten steht es nach Torschüssen 3-3. Alle 10 Minuten sehen die Zuschauer hier in Guadalajara mal einen Abschluss. Das ist zu wenig, deswegen sind sie nicht hergekommen heute hier Also da muss sich auf jeden Fall noch ein bisschen was verändern. Aber was, Flo?
2: Die große Frage ist, was ist das eigentlich für ein Spiel? Es ist überhaupt kein Spielfluss da. Man hat so das Gefühl, die Urus, am Beispiel bin ich wieder bei Federico Valverde, dem Kapitän und seiner Auswechslung, die spielen so ein bisschen auch irgendwie mit sich selbst, gegen sich selbst. Ich weiß es gar nicht. Es passiert einfach nichts. Die Spanier sind so ein bisschen Zuschauer, nehmen das hin, hatten diese eine Situation, sind erstmal zufrieden, wie es gerade steht, tun aber auch nicht ihr Übriges, um eine Klarheit zu schaffen über diese letzten jetzt gut 22 offiziellen Minuten und sagen, das Ding, ihr habt Themen mit euch, das nutzen wir aus. Diese Mannschaft ist null gefestigt, aber Spanien schafft es auch wieder nicht, daraus Kapital zu schlagen, einen Druck zu entwickeln, eine Form von Dauerdefensivbeschäftigung bei Uruguay, und es ist eine Frage, wann das 2-0 fällt, auch nach vorne geht bei den Spaniern ja gar nichts. Und ich finde, es ist insgesamt ein wildes, zerfahrenes Spiel, was in der ersten Halbzeit phasenweise den Urus ein bisschen zukam und gepasst hat. Hey, mit der Spielweise können wir versuchen, ein bisschen Kapital zu schlagen. Das passt den Spaniern nicht so richtig, und dann ist es genau umgedreht. Und man sieht auch jetzt gerade bei der Ansprache von Marcelo Bielsa, da hockt sich der Kapitän, der eigentlich vielleicht auch dabei sein müsste, auch nochmal ein paar Worte an die Jungs richten.
1: Unbedingt.
2: Hockt sich hin.
1: Hat natürlich auch kein gutes Spiel gemacht, hat nur 30% seiner Zweikämpfe gewonnen, nur 71% der Pässe sind tatsächlich an einem Mann angekommen und er war an keinem Torschuss beteiligt. Und trotzdem ist natürlich klar, du darfst den nicht runternehmen, während jetzt gleich nochmal ein Wechsel kommen wird. Brian Rodriguez kommt gleich rein, das ist ein Stürmer. Er muss natürlich jetzt auch ein bisschen was tun. Der Mann von CF Amerika verdient sein Geld in Mexiko, ist immer eine Option für die Offensive, das sieht natürlich jetzt auch Luis de la Fuente, kann auf mehreren Positionen eingesetzt werden und ist bei den letzten Partien in der Schlussphase gekommen. Heute sind 69 Minuten um und jetzt wird das Spiel auch gleich weitergehen. Jetzt wird es angezeigt. Das Spiel verlässt einer, der nicht so richtig Impact auf die Partie gehabt hat, nämlich Sanabria. Geht raus, wird nochmal geherzt an der Seitenauslinie. Gucken wir mal, geht der zum Trainer hin? Auch der geht nicht zum Trainer hin, auch der geht vorbei. Aber Trainer, weißt du, der macht auch keinen Anschein, dass er sagt, hier, da ist die Hand, schlag mal ein. Komm, wir zeigen mal jetzt hier eine Geschlossenheit. Wir sind eine Einheit, wir sind ein Team. Nö, völlig egal, wo ist meine Getränkekiste? Hocke ich mich drauf, der Sanabria kann rausgehen, hat es nicht gebracht. Fertig, so, jetzt kommt der Nächste nochmal rein, das ist eben der Brian Rodriguez und von dem erwarte ich einfach ein bisschen was in seinem 36. Länderspiel. Vielleicht macht er jetzt ja sein 5. Länderspieltor. Spiel läuft wieder, 20 Minuten sind es noch, sehen wir heute noch einen Lamine Yamal, der tatsächlich ein paar Offensivaktionen hat, oder warum taucht der so wahnsinnig ab? Der ist ja gar nicht drinnen in diesem Spiel, mit Abstand das Schwächste, was ich von Lamine Yamal, möchte fast sagen, seit Jahren sehen.
2: Ja, also er kriegt überhaupt keinen Zugriff. Sie machen es ihm aber auch schwer, sie aber arbeiten ihn von Minute 1 an. Schmeckt ihm überhaupt nicht, dass ihm da ständig jemand auf dem Fuß steht. Null Freiheiten, schöne Seinverlagerung wieder. Auch für den jetzt gerade eingewechselten Rodriguez, Höhe 16er, Flachpassversuch rein. Aber da bleibt's dabei. Es passt im letzten Drittel, im 16er, überhaupt nicht. Komplett zerfahren, komplett konfus, null Präzision bei den Uruguayern. Und du fragst dich wirklich beim Spielstand von 0-1, wie wollt ihr denn überhaupt zum Torerfolg kommen? Jetzt vielleicht mal Rodriguez, der sich irgendwie von der linken Seite reinwurschtelt in Spaniens 16er. Aber auch da ist es wieder ruckzuck dahin mit der Chance. Dann macht es eben Lamine Yamal. Der macht es sogar einmal leichtfüßig, aber man sieht sofort, 2, 3 lauern da in dunkelblau um ihn rum. Aber jetzt ein bisschen Platz in der Zentrale für Fabian Ruiz. Sieht rechts, könnte Lamine Yamal in den 16er reinkommen. Macht er auch Lamine Yamal mit rechts. Nein, der kriegt auf den linken Fuß, aber da sind 2, 3 Urus und das macht er viel zu umständlich. Im Fünfer sind 3 Teamkollegen. Aber bis Lamine Yamal, während Dani Olmo jetzt den nächsten Anlauf nimmt, über die rechte Seite im Strafraum, legt den Ball mal auf rechts raus wieder auf Jerry Pinault und dann kriegt dann Rodri das Ganze wieder, aber der muss erstmal zurückstolpern, wird bedrängt und geschubst. Also diese Aktion ist wieder, gerade hatten wir es von Lamine Yamal, dem Superstar vom FC Barcelona, bis er sich da fertig gekreiselt hat, sortiert hat, Überblick verschafft hat. Das sind ja Welten an Zeit weg und dann ist die Situation vorbei.
1: Normalerweise, selbstbewusst, zieht er rechts in den Strafraum rein. Da ist niemand mehr da gewesen. 3 Regenwürmer, aber das ist es gewesen. Also, da musst du natürlich schießen. Macht er nicht. Er verzögert nochmal, einhaken, zurückgegangen. Dann will er wieder in Richtung Grundlinie. Dann wartet er ab, ist Oyarzabal vielleicht da? Ist noch einer mitgekommen? Ferran Torres, der hat ja den Ball nach vorne getragen. Nein, alles abgedeckt. Da sagen die Uruguayer, vielen Dank, super hast du es gemacht. Läuft wie eine 1, hast mal alles verzögert, hast mal kurz den Stempel reingehauen, so lange, bis wir uns hinten wieder postieren konnten. Das ist doch nicht Lamine Yamal, ehrlich gesagt. Das ist irgendeiner aus einem Kaltgetränk-Werbung, wo man früher gefragt hat, ist das Manuel Neuer? Oder ist es nicht Manuel Neuer? Du kennst ja noch diese Kaltgetränk-Werbung.
2: Ja, genau.
1: So, jetzt aber mal Dani Olmo durchs Zentrum. Es könnte vielleicht mal einen schicken. Macht er aber nicht. Einfach ins Leere reinlaufen lassen. Oyarzabal geht auf die Halbposition rüber. Und was macht Dani Olmo? Auf rechts. Aber da ist niemand, Lamine Yamal ja sowieso nicht, auch sehr zurückgezogen. Doch normalerweise Yamal sehr, sehr offensiv. Hat heute De La Fuente zu ihm gesagt, du musst extrem nach hinten mitverteidigen, Fragezeichen. Hat er neue Anweisungen bekommen. Weil wie gesagt, das ist nicht die Position, auch als er hinten den Ball sich selbst geholt hat und sowas. Den haben wir doch in den letzten Spielen da hinten überhaupt nicht gesehen im defensiven Mittelfeld.
2: Auch nicht gebraucht, muss man dazu sagen. Er wurde da auch nicht gebraucht, während Rode jetzt den neuen Aufbau versucht über die Zentrale links raus auf Fabian Ruiz, den Mann von Paris Saint-Germain. Aber mir fehlt's wieder bei den Spaniern an Tempo, an Genauigkeit. Jetzt wieder Ruiz mit dem linken Fuß, spielt er von der halblinken Position auf den rechten Halbraum. Llorente ist da, ganz außen Lamine Yamal, der sich so ein bisschen mit der Sohle, wie so ein Freibad Maradona, den Ball an der Seitenlinie einfach streichelt, tätschelt, immer da ein bisschen nach vorne macht, so 3-4 Meter und dann aber gar keinen Effekt überhaupt hat und der Ball jetzt bei Fabian Ruiz und dann ist es ein Foulspiel auch noch von Rodri, von Spaniens Kapitän, weil er ungestüm dann in den Zweikampf rein ist. Also die Körpersprache, die Mimik von Lamine Yamal ist genau das, bisschen frustriert, bisschen lustlos das Ganze, aber dann so an der Seitenlinie lang zu tänzeln, den Ball an der Seitenlinie lang zu streichen. Wie gesagt, das machst du im Freibad, hast einen Bierdeckel dabei und zeigst ein bisschen beim Strandspiel, was du so drauf hast oder eben im Freibad, aber das reicht definitiv nicht.
1: Den merke ich mir, der Freibad-Maradona. Herrlich, sehr schön. Es sind gleich noch 15 Minuten, 0-1 aus Sicht der Uruguayer gegen Spanien. Treffer, dieses Bummeltor mit 5 km/h.

0: Olmer mit dem Rücken in Richtung Strafraum der Uruguayer und dann wird er von unten rasiert. Genau das wollte er auch so haben, hat gemerkt, er kommt nicht durch, weil einer angelaufen kommt. Und deswegen gab es nichts anderes, als hier den Freistoß zu sehen. Oyarzabal mit hängenden Augen und einer ziemlichen Portion Wut geht raus. Sehe Williams, der reinkommt und der nächste ist Ferran Torres, der sich bereit macht. Also gleich zwei, die neu reinkommen. Jamal geht raus und Oyarzabal. Jamal heute sicherlich mit Abstand mit seinem schlechtesten Spiel. Und Mikel Oyarzabal von Real San Sebastian schlägt da erstmal alles ab. Vielleicht jetzt nochmal ein bisschen mehr Musik drinnen in diesem Spiel, nachdem es nicht mal mehr eine Viertelstunde offiziell ist. Eine Partie, die tatsächlich überhaupt nicht bislang an Fahrt gewinnen konnte. Das zeigt doch immer wieder dieser X-Goal-Wert auf Seiten der Uruguayer 0,17 und auf Seiten der Spanier nach 76 Minuten 0,34. Das ist überhaupt
1: Wahnsinn. Und was haben wir, André, uns auf dieses Spiel gefreut? Was haben wir von einem wirklich einen Leckerbissen da in Guadalajara versprochen und gehofft, dass das jetzt wirklich auch so umgesetzt wird und dass sie richtig Bock haben, dass wir Offensivfußball sehen, dass wir Tore sehen, weil es einfach um was geht. Gruppensieg und vor allen Dingen Einzug in die K.O.-Phase. Uruguay sollte nochmal noch was beweisen. Natürlich macht doch sowas Lust gegen so eine Mannschaft. Das ist ein Prestigeduell. Gar keine Frage im spanisch sprechenden Raum. Schauen alle drauf auf diese Partie und dann kriegst du so eine kalte Platte serviert. Also, meine Herren, ausbaufähig, 1000, das ganze 13 Minuten vor dem Ende. Bei Uruguay hat man das Gefühl, denen fällt einfach gar nichts ein. Die sind so dermaßen mit sich selbst beschäftigt. Spanien ist aber auch verwirrt. Spanien kriegt auch nichts auf die Wiese und ich bin mir sicher, mit einem sortierteren, klareren Team, Gegner, eine Mannschaft, die eine Mannschaft auch ist, hätte Spanien heute deutlich mehr Themen und würde nicht so glücklich mit 1-0 führen und den Dreier einfach da mitnehmen und sagen, ach komm, Schwamm drüber. Wir ziehen jetzt ins 16-Finale ein, während jetzt der nächste Fehlplatz von der linken Seite, in dem Fall von Bentancur, reinkommt. Gar kein Problem dafür, Ruiz den Ball aufzunehmen. Aber Spanien macht aus meiner Sicht viel, viel zu wenig. Hat sich so richtig anstecken lassen von der Unruhe, von der fehlenden Übersicht der Uruguayer.
0: Aber du kannst aus Sicht der Uruguayer auch nicht wie so ein Maurer mit der großen Spachtel einfach unten immer die Schienbeine rasieren und sagen, wir nehmen einfach den Drive raus aus dem Spiel, das wird schon lange. Das reicht halt einfach nicht. Und vorne kommt dann vielleicht der Araujo mal ran. Wobei, vielleicht ja doch, jetzt mal Umschaltspiel, eben schon wieder De La Cruz, der mal halb rechts, 25 Meter zum Tor der Spanier, den Ball ins Zentrum, gibt Rodriguez an den rechten Flügel raus und dann Abseitsposition Canobbio. Aber Canobbio wäre auch nicht durchgekommen, dann scheint man vorbeizugehen an Cucurea, gleich wieder mit beiden Händen, zack, auf die Brust weggeschubst. Das wäre auch ein Foulspiel gewesen. Das ist zu ungestüm, das ist auch kein schönes Fußballspiel von den Uros im Mittel. Übrigens im Zentrum auch noch Darwin Núñez, der im Abseits gestanden ist und Marcelo Bielsa schreit und tobt an der Seitenlinie. Hat sein kleines rotes Bändchen um sein Handgelenk gebunden. Ist vielleicht noch ein Glöckchen dran und das war's. Glück. Aber es bringt gar kein Glück. Auch das Glücksglöckchen würde es nicht bringen. Jetzt mal durchgesteckt von den Uruguayern. Ich weiß nicht, ob der Núñez sich im richtigen Moment gelöst hatte oder ob er im Abseits gestanden wäre. Aber das war mal tatsächlich gut auch von Unai Simón, der da rausgekommen ist und dann so Höhe des 16-Meter-Raum zugepackt hat. Viel Platz, Cucurea schon wieder mit der nächsten Offensivaktion der Spanier. Ganz an den linken Außenposten mal rangelegt zu Williams, der so 35 Meter zum Tor überlässt, den Ball dann nochmal aus dem Halbfeld, gerade dem eingewechselt ist er nicht, Rodri, dem Kapitän, der schüttelt mit dem Kopf. Und wenn Rodri mit dem Kopf schüttelt, dann weiß er eigentlich ganz genau, was los ist. Übrigens Jeremy Pinault, bislang auch kein Impact, der Mann von Crystal Palace, ist ja gegen Saudi-Arabien zum ersten Mal bei dem großen Turnier zum Einsatz gekommen. Heute sein 25. Länderspiel, aber halt auch kein Knipser. 5 Tore bislang gemacht, also das ist einfach viel zu wenig, wenn du mal was anschieben möchtest, wenn du auch mal so ein Statement setzen möchtest, sind ja gleich nur noch 10 Minuten und ich glaube, gerade auch bei solchen Spielen, wo möglicherweise Topspiel draufsteht, ist bei dieser Weltmeisterschaft, Flo, und ich glaube, das müssen wir auch mal sagen, zu selten Topspiel drauf, es sei denn, die Franzosen sind beteiligt.
1: Das stimmt, die wirklich in einer verlässlichen Art und Weise ihre Offensivqualitäten da abrufen, aber bei den Spaniern, wir wissen es durch dieses sehr überraschende 0-0 gegen Cap Verde und jetzt auch gegen eine so wackelige, überhaupt nicht in sich stimmige Mannschaft aus Uruguay. Auch keine Dominanz. Wir reden von Dominanz. Wir reden von der Klarheit. Wir reden von, ich rufe unsere per Knopfdruck diese Qualität ab, während jetzt die Uruguayer kommen. Flanke von der rechten Seite. Aber es bleibt dabei. Es ist alles zu wild und zu unpräzise. Agustin

0: Nobbio. Ja, der ist auch nur am Schimpfen, am Meckern. Der ist frustriert ohne Ende, weil sie merken, ihnen läuft die Zeit davon. Und diese zwei Pünktchen als Dritter, zumindest Stand jetzt, ich habe sehr, sehr große Zweifel. Und ich habe auch das Gefühl, alle, auch die es mit Uruguay halten, ebenfalls, dass das reichen wird für das 16. Finale. Auch wenn die besten Dritten, es wird ja noch ein bisschen was ausgespielt werden. Aber da hast du wenig Hoffnung, dass das so funktioniert. Und so spielen sie irgendwie auch. Und ehrlich gesagt, so hättest du es auch nicht verdient. Dann muss man auch Kap Verde den Respekt zollen und denen alles Gute wünschen, dass du mit drei Unentschieden als Kap Verde, ja, es schaffst, in 16. Finale einzugehen, in die K.O.-Phase. Also das aller Ehrenwert. Da übrigens immer noch der Spielstand 0-0. Aber auch Spanien, alles maximal ausbaufähig. Ich habe es schon gesagt beim Spiel gegen Saudi-Arabien. Das war eine Halbzeit absolut genial zum mit der Zunge schnalzen. Aber in der zweiten Halbzeit haben sie auch ordentlich Gänge rausgenommen. Klar kann man beim 4-0 machen, aber jetzt hier über die gesamte Spielzeit eigentlich viel zu wenig. Das 1-0, der André hat es mehrfach gesagt, maximal glücklich und ein Geschenk dazu.
1: Und Flo, statt jetzt sind sie sowieso raus. Ja, also wenn sie das verlieren sollten hier mit 0-1, haben sie ja 2 Punkte auf dem Konto, dann geht gar nichts mehr, weil du brauchst Minimum 3 und eigentlich noch ein absolutes, fantastisches Torverhältnis, damit überhaupt was geht. Aber jetzt mal wieder Uruguay, links Rodriguez, das hat er mal ganz schlecht gemacht. Hat gesehen, dass Unai Simon ein bisschen zu weit aus seinem Tor draußen war. Oliveira ist es übrigens gewesen, nicht Rodriguez. Und dann mit links schön aufs kurze Eck, einfach mal spitzbubenhaft das Ganze probiert. Aber Unai Simon mit beiden Händen zur Stelle hat den Ball da auch mal gerade runtergeholt. Der macht das tatsächlich ja bislang tadellos. Naja, wobei ein bisschen gewackelt hat er schon, auch der Mann von Athletic Bilbao im ersten Durchgang. Immer wieder jetzt Uruguay. Linker Flügel durch den Fünfer durch. Da kommt allerdings dann Oliveira nicht mehr mit dem Kopf ran. Oliveira jetzt auch bei mehr und mehr Offensivaktionen dabei. Und Unai Simon im Blickpunkt. Spaniens Nummer 1, der Vizekapitän, der das Team ja auch in der Qualifikation als Kapitän angeführt hat. Inzwischen wieder Rodri, der Kapitän. Und Unai Simon, der aber jetzt auch anzeigt, nicht so weit hinten reindrücken lassen, Freunde. Versucht mal wieder auszuschwärmen. Vor allen Dingen unser Flügelspiel, das lahmt komplett. Was ist auch mit einem Nico Williams los? Wie haben wir den gelobt bei der Europameisterschaft? Nicht nur die Bayern sind dran gewesen. Barcelona wollte ihn unbedingt haben. Also eigentlich alle Topmannschaften. Aber hier bislang bei diesem Turnier tatsächlich kommt er überhaupt nicht zurecht. Dani Olmo, auch noch gar kein Faktor gewesen, kann sich ins Spiel nicht einschalten. Llorente, zu defensiv, muss aber auch defensiv sein, weil das Mittelfeld bislang nicht so funktioniert. Dann ist Fernando Torres da. Ferran Torres.
0: Den könnten Sie gut gebrauchen jetzt.
1: Ja, so ein Knipser wie 2008. Über Olmo geht's an den rechten Flügel. Erstmal wieder raus, da ist wieder Jeremy Pinot. Zurück zu Llorente, Höhe der Mittellinie. Was ist auch mit Pinot los? Ebenfalls so ein Ding. Den bringst du, hast da einen Jungen, wo du sagst, hey, da geht vielleicht jetzt mal was nach vorne, der kann so einen Überraschungsmoment machen. Nee, überhaupt nicht. Mit seinen 23 Jahren auch einer, der völlig gehemmt wird. Ach, erst 2 Länderspiele mit weniger als 2 Stunden Erfahrung, mit weniger als 2 Einsätzen Erfahrung, die er hat, ist das natürlich auch sehr, sehr wenig, was er da gezeigt hat. Aber nochmal, das ist momentan in allen Phasen einfach nichts.
0: Nee, absolut nicht. Und die 7 Punkte in dieser Gruppe, eigentlich müssten es aus Selbstverständnis raus schon 9 sein. Wenn man das dann nochmal beleuchtet, wie die zustande gekommen sind, das ist alles ausbaufähig. Und die von André nicht so beliebten Fischerhüte sind komplett verstummt. Der Chor singt gar nichts mehr. Der aus Uruguay, die sitzen da, teilweise die Hand vor dem Mund, sind einfach nur geschockt über die Leistung ihrer Mannschaft, die mit Nunez nochmal ein bisschen versucht, über den rechten Flügel nach vorne zu kommen. Aber das ist alles brotlos. Das ist alles teilweise, ganz ehrlich, bodenlos. Was Uruguay, die so unter Druck stehen und standen, dass sie doch unbedingt um die K.O.-Phase hier kämpfen wollten. Es gab eine Aussprache. Es ist alles wieder zumindest halbwegs eingerenkt. So ein bisschen den Burgfrieden, der ist absolut nicht zu erkennen zwischen Marcelo Bielsa, dem Trainer, und der Mannschaft. Wenn man sich die Auswechslungen anschaut, wenn man sieht, wie diese Mannschaft agiert, wie sie auch, glaube ich, trotz eines wütenden, schimpfenden Trainers, der Anweisungen geben will, überhaupt nicht reagiert, das gar nicht aufnimmt, wahrnimmt. Vielleicht jetzt mal mit einem Ball Gewinn da über die linke Seite. Rodriguez versucht in die Mitte zu passen. Nunez, 20 Meter Torentfernung, wird direkt gedoppelt von den Spaniern. Legt nochmal ab, Schusschance von De La Cruz. Nicht zwingend präzise, aber immerhin mal ein Abschluss aus fast 25 Meter zentral. Mal probiert von Nicolas De La Cruz und den fischt sich aber Unai Simon relativ einfach da runter, halb hoch geschossen, aber einfach mal zutrauen aus der zweiten Reihe, auch wenn es jetzt nicht die ultra präzise kleine Kanone war, die da abgefeuert wurde aus der Zentrale von Uruguay. Trotzdem hat es funktioniert. Ist ein ordentlicher Schubser da von Betancourt Richtung Jerry Pinault. Der liegt da immer noch. Der hat es kurz mal ins Schleudertrauma versetzt, weil er da von hinten einfach geschubst wurde. Aber unser freundlicher Schiedsrichter aus den USA, Ismail Fatt, sagt, war was? Nein. Also bitte die Herren, weiterspielen. Wir haben noch 4 Minuten offiziell auf der Uhr.
1: Wenn er kein Knochenknacken hört, dann kann es nicht so wild gewesen sein. Jetzt Mitte, erstmal Ferran Torres im 16er. Schussmöglichkeit, Latte! Linke Seite, der Angriff ins Zentrum. Ferran Torres, gute Schussposition. Und dann wickelt er sich die Hand einmal, zweimal, dreimal durch die Haare durch und sagt sich, kann doch eigentlich gar nicht sein. Halblinks rübergelegt, dann nochmal direkt ins Zentrum zurück und dann muss er mehr draus machen, weil Fabian Ruiz das sehr, sehr gut gesehen hat, dass Ferran Torres im Zentrum völlig frei war und nicht gut verteidigt von Uruguay. Die dicke Chance auf 2:0 hier zu erhöhen, lässt er erstmal liegen. Da wäre Rochette nicht mehr rangekommen hinten im Tor. Jetzt liegt ein Spanier in der eigenen Hälfte drinnen. Schiedsrichter hat tatsächlich mal unterbrochen, zeigt in Richtung medizinisches Personal. Kommt mal, hat einen erwischt von euch. Das ist Jeremy Pinault gewesen, der 2022 im WM-Kader ja ohne einen einzigen Einsatz geblieben ist. Für die Europameisterschaft 21 und 24 ist er gar nicht nominiert worden. Jetzt hier schon zweimal als Ersatzspieler, wie gesagt, reingekommen und dem scheint's ziemlich an der Schulter weh zu tun. Ist davor mit einem Uruguayer zusammengestoßen und der Schuss von Ferran Torres, ganz ehrlich, das zeigt irgendwie das komplette Dilemma heute von den Spaniern und allgemein in diesem Spiel,
0: absolut,
1: was sie mit diesen Chancen machen. Das ist der zweite Abschluss, wenn wir jetzt mal beide Mannschaften hernehmen, in den kompletten zweiten 45 Minuten. Einmal De La Cruz, gehalten von Unai Simon, muss er auch haben. Und jetzt dieses Ding von Ferran Torres.
0: Und der muss das eigentlich mit all seiner Qualität, der Stürmer vom FC Barcelona, so frei aus 15 Metern. Der kann sich die Ecke aussuchen, der kann sich die Höhe aussuchen. Dann einfach, und die Bedrängnis war minimal von Uruguays Defensive. Den muss er machen, bin ich komplett bei André. Und das zeigt einfach, wie gerade es so ein bisschen mental um die Spanier bestellt ist, die einfach nicht ihre PS, nicht ihre Qualität auf die Wiese bekommen mit. Und ich betone es gerne nochmal, diesem Selbstverständnis, während Jerry Pinault jetzt erstmal raus eskortiert wird. Ich glaube, den hat es kurz im Schleudergang erwischt, wird nochmal kurz gecheckt auch von Luis de la Fuente. Kannst du weitermachen? Ist das okay? Er nickt zwar, aber ich finde, der Blick geht so ein bisschen nach links und rechts so, ob der sich wieder so berappelt in dieser Schlussphase, die jetzt noch gute 1:40 offiziell dauert. Ein bisschen Nachspielzeit werden wir kriegen. Das ist auf jeden Fall klar aufgrund von Trinkpause und den einigen Unterbrechungen, die es dann noch gab. Aber sollte dann beim Mann von Crystal Palace eher dann weitergehen. Conference League Sieger ja geworden mit dem englischen Club. Und Uruguay hat den Ball über links über den ja bemühten Brian Rodriguez. Geht's mal in die Zentrale wieder. Dann ist es wieder Rodrigo Betancourt. Legt wieder links raus auf Maxi Araujo. Der nimmt De La Cruz mit, alles auf der linken Halbposition. Aber ohne irgendwie mal gefährlich nach vorne zu kommen. Spanien schaut sich das Ganze an. Jetzt kommt die Flanke so fast schon ein bisschen verunglückt. Ich weiß gerade, auf den rechten Flügel mal raus. Schusschance jetzt von Varela rein in den 16er. Aber das alles direkt wieder rausgeköpft.
1: Und die Uruguayer bleiben erstmal im Ballbesitz. Das Ganze auf der Seite schon der Spanier mit Betancourt, dann geht's wieder ganz rechts raus. Der Versuch, noch einmal draufzutreten auf den Ball, ist natürlich auch gut gelungen, weil dann niemand angegriffen hat. Varela ist dann wieder da, zurück in den Mittelkreis. Dann schieben sie nochmal über die rechte Seite an. Jeremy Pinault ist übrigens auch wieder reingekommen. Rechter Flügel Canobio nochmal da. Weiter geht's auf Varela. Varela tritt auf den Ball. Dann kleinen Kringel drum gemacht, wieder an den rechten Außenbahn rauslaufen lassen. Muss jetzt ein bisschen nach innen ziehen. Das ist alles wertvolle Zeit, die runtergeht für die Spanier, die mit 1:0 durch dieses Nuppeltor gegen Muslera von Baena Ende der ersten Halbzeit in Führung gegangen sind. Rechts Canobio nach dem Flankenwechsel auf rechts rüber mit dem Ball in den 16er rein. Dann mit der Hacke höher der Grundlinie hinten nochmal rübergelegt. Und dann wollen sie, nachdem ein Uruguay gefallen ist, unbedingt einen Elfmeter. Aber bei dem Schiedsrichter wird es keinen Elfmeter geben, es sei denn, er kriegt das gleich was aufs Ohr. Canobio geht hin zu Elfart, baut sich bei ihm auf. Und Elfahrt lässt einfach mal den Hals kurz 8 cm weiter nach oben fahren, so wie früher in den 90er Jahren Inspector Gadget, diese Zeichentrickserie.
0: Genau.
1: Und sagt dann, gar nichts, mein Freund.
0: Go, go, Gadget und Elfahrt.
1: Genau.
0: Und er nimmt nochmal den Unterarm so, als hätte er in einem Selbstverteidigungskurs gelernt, wie halte ich mir den Feind auf Distanz, und dann hält er den Unterarm so und sagt, Abstand, Kollege, Abstand, du kannst dich gern aufregen wie so ein kleiner kläffender Hund, aber ich werde hier erstmal gar nichts machen, und ich glaube auch, dass das Signal aus dem Keller, beziehungsweise aus dem Videoraumkeller, gibt es ja gar nicht, dann von dem Kollegen, der sich die Bilder dann nochmal anschaut, so entsprechend war, sagt, weiter geht's, und diese Linie von Elfahrt, die ist schon wirklich bemerkenswert.
1: Optimistisch.
0: Ja, sehr, sehr, auch teilweise freizügig, die sensen sich da um, hast du es gesagt, mit dem absoluten Freihandmesser aus Uruguay wird gesenst, und das Feld absolut gerodet, zumindest wenn spanische Halme hat, ohne Pardon, das Ganze dann in dieser 5-minütigen Nachspielzeit, 1 Minute rum. Und André, also die Enttäuschung kann ich nicht verbergen über diese Partie, die wir hier geboten bekommen haben. Ganz, ganz ehrlich, ich glaube auch alle, die zugehört haben, werden es gespürt haben. Und dass das jetzt noch viel länger geht, ja, muss auch nicht sein.
1: 5 Minuten werden draufgelegt. Der Ball ist jetzt wieder bei Unai Simón im 5-Meter-Raum. Kubarsi hat auch einen Schlag auf die Schulter abbekommen. Also eins ist klar, der Rasenmäher muss da später nicht mehr drüber fahren, denn die haben schon alles abgeholzt, was man abholzen kann. Jeder Grashalm ist da wirklich auch in dem Millimeterbereich verschwunden. Sowohl die Uruguayer als auch die Spanier. Jetzt ist Williams auch nochmal da. Dann gibt's kurz nochmal einen Augenkontakt mit einem Gegenspieler. Da wird nochmal ein bisschen geschubst. Klar, es liegen die Nerven blank. Uruguay nur noch lang und weit. Muss das erstmal aufbauen in der eigenen Hälfte. Parallel zur Mittellinie. Dann Richtung Araujo nochmal zurück zu Torwart Rochette. Der kommt ein bisschen raus. Führt den Ball jetzt mit rechts. Weiter Abschlag durchs Mittelfeld hindurch. Schon Richtung Strafraum. Links draußen Rodriguez. Vor die Füße allerdings von Llorente. Die Spanier also kriegen den Ball nicht richtig raus, weil der Postwendens wieder zu Rodriguez kommt. Olmo hilft hinten aus. Williams eingerückt vom linken Flügel ins Zentrum. Von hinten Varela nochmal Uruguay. Und dann haut er sich den Ball selbst weg. Führt ihn mit rechts, will dann schießen. Liegt ein bisschen zu weit nach vorne. Und von hinten kommt De La Cruz gegen Williams. Kriegt jetzt tatsächlich die gelbe Karte. Oh, und dann Kopf an Kopf. Und dann durft natürlich Canobbio auch nicht viel. Und er haut dem Schiedsrichter die Hand weg.
0: Jetzt geht's ruhig zurück.
1: Jetzt muss er aber was machen. Olmo ist da. Dann ist Fabian Ruiz ebenfalls zur Stelle. Und er sammelt sie alle ein wie Blaubeeren im Wald. Ja, und sagt, Freunde, kommt mal alle ins Körbchen hier bei Mr. Elfahrt. Der bringt euch mal alle runter, nachdem von hinten De La Cruz, aber den nach vorne gealten Williams dermaßen weggeknallt hat.
0: Und der sagt noch, bist du noch ganz dicht.
1: Und was machst du denn da? René Higuita 1990, okay, eine andere Zeit, aber du kommst da mit der Schnippelschere von hinten an. Ja, weißt du, was da alles passieren kann? Und De La Cruz sagt, hier ist meine Nase, komm mal an deine ran.
0: Ja, lass mal kurz austauschen, lass mal kurz riechen. Ich kann dich zumindest nicht riechen, ganz ehrlich. Und deshalb gab es auch dieses Foul. Also jetzt ist echt eine Frage der Zeit, ob sie wirklich mit 11 gegen 11...
1: Aber Flo, ich glaube, er hat nur eine gelbe gegeben,
0: ja,
1: oder?
0: Ja, Tatsache.
1: Natürlich nur für De La Cruz und alle, die auch gerne ihm die Hand
0: weg. Canobbio, ja. Ja, das hat er zur Kenntnis genommen. Ja, lass den mal kurz bellen. Aber mehr ist es dann auch nicht. Nico Williams auf der linken Seite versucht sich den Ball irgendwie zu ergattern, legt ihn sich ein bisschen zu weit vor, und dann ist dann eben De La Cruz da und drischt den, Bentancur war es, und drischt ihn einfach rechts ins Seiten aus. Es ist auch verdammt viel Frust dabei und ein Schimpfner, vor sich hin Schimpfner, weil ihm ja eh keiner zuhört, sind wir so ehrlich. Marcelo Bielsa, der ist natürlich völlig unzufrieden, weiß, eigentlich war es das hier mit der Weltmeisterschaft, die so sang- und klanglos mit der Qualität der Uruguayer zu Ende gehen wird. 2 Pünktchen, nur 3 eigens erzielte Treffer, das ist alles viel, viel zu wenig. Und jetzt das nächste Ding von Canobbio, rutscht in Spaniens Hälfte, rein in den Spanier rein. Und das hat jetzt mal Elfahrt genug, sagt so, Feierabend, Kollege, zückt die rote Karte. Und ich hab's gesagt, die beenden die Partie nicht mit 11 Mann. Canobbio ist außer sich, muss weggehalten werden.
1: Zieh die doch am Trikot,
0: ja, den Schiedsrichter. Sag doch, hier, hör mir doch mal zu, das sah nur so aus, ich hab den quasi kaum berührt. Und ein komplett gelegter Pau Cubarsi, der liegt immer noch da, wie erschossen, weil der einfach umgesetzt wurde. Und jetzt muss Agustin Canobbio wirklich gehen. Der schaut auf den Ball und dann geht dann wirklich das Bein ausgestreckt, die Sohle offen, genau in Cubarsi da rein. Und der fällt den einfach um. Das war absolute Frustnummer. Und dementsprechend bei der Vorgeschichte, die Canobbio da hat, komplett mal richtig entschieden. Ich glaube, er hat ihn einfach kommen lassen und dann jetzt zack, das Stoppschild und zwar in Form der roten Karte. Der beschwert sich dann auch nochmal bei den Offiziellen, ist kaum zu bremsen, der muss eigentlich runter, der darf auch nicht an der Seitenlinie stehen. Der will dann nochmal auf den Platz und jetzt gibt's das Scharmützel mit der spanischen Bank. Der muss von 3-4 seiner Teamkollegen zurückgehalten werden. Der ist außer sich mit den 1,75 jetzt nicht zwingend das Gardemaß, wo du sagst, jetzt gehen wir mal in den Infight, aber wie ein kleiner Terrier ist der unterwegs, ist kaum zu bremsen.
1: Unfassbar. Zieht den Schiedsrichter am Trikot. Und unten Kubarsi schaut nach oben in den Nachthimmel von Guadalajara und sieht zum 8. Mal den Halleschen Kometen vorbeisausen und sagt sich, was ist hier gewesen, Freunde? Man sieht, und Canopio kommt schon wieder raus nochmal aus dem Gang und sagt sich den Schiedsrichter und auch die spanische Bank, die knöpfe ich immer noch mal vor.
0: Bringst mir den her. Bringst mir den her.
1: La Fuente, der ist definitiv kleiner als ich. Den packe ich zumindest jetzt noch. So, ich glaube, es wird zwar langsam Zeit, dass der Schiedsrichter abpfeift und damit Uruguay auch zum 11. Mal am Stück nicht gegen Spanien gewinnen können und wird verlieren. Rechts nochmal, da fällt auch nochmal ein Spanier. Einwurf allerdings für die Uruguayer. Hat gar nicht mehr abgewartet, ob das ein Foulspiel ist. Nee, egal. Einwurf für uns nochmal zum Torwart zurück. Tief und weit rein ins Halbfeld nochmal von den Spaniern. Die Uruguayer setzen nochmal nach. Wir sind schon 6 Minuten über der Zeit. 5 Minuten waren ja nur angezeigt. Aber klar, das waren bestimmt jetzt ja 3 Minuten Zeit. Und ich würde es nicht wundern, wenn irgendwann jetzt nochmal der Canopio aufs Spielfeld kommt und sagt, hier, ich habe noch was mitgebracht. Irgendwelche Utensilien. Wer will sich mit mir anlegen, ihr Freunde? Und Marcelo Bielsa versteinert, der Trainer der Uruguayer an der Seitenlinie. Genauso übrigens auch wie die Fans, die inzwischen wissen, das ist hier jetzt und in dieser Sekunde vorbei und gelaufen. 2 Punkte Uruguay, eine enttäuschende Weltmeisterschaft geht zu Ende und Uruguay ist auf jeden Fall ausgeschieden und diesmal und vor allen Dingen in den zweiten 45 Minuten hat sich's die Mannschaft selbst zuzuschreiben. So kannst du nicht spielen. Klar. Pech gehabt, dass ausgerechnet Muslera, der von Bielsa zurückgeholt wurde, diesen entscheidenden Bock macht. Der 4. Bock im dritten Spiel, das kannst du natürlich nicht machen. 4 Gegentore bekommen, 4-mal bist du der Schuldige gewesen. Und das heute hier war tatsächlich die Spitze, wie er den hat reinbummeln lassen über seine Handschuhe drüber. Uruguayer knien am Boden und weinen bitterlich. Das finde ich natürlich dann auch wieder ganz, ganz schön, dass zum Beispiel jetzt auch Unai Simon, der Torwart rüberkommt und alle tröstet und Canopio ist schon wieder auf dem Feld und das Geilste, er rennt zum Schiedsrichter und die Schiedsrichterassistenten von der Seitenlinie kommen zurück und müssen ihn zurückhalten und sagen nur mal eins, no, no, no.
0: Ja, der hat immer noch Angst, natürlich Redebedarf ohne Ende. Es ist Frust pur. André hat es aus Uruguayer Sicht komplett analysiert, aber auch die Spanier, ganz ehrlich, es ist so dermaßen ein Duselsieg, ein Duseldreier für den Gruppensieg. Die werden sich deutlich strecken müssen in der K.O.-Phase. Da kommen Kaliber, die diese, ja, teilweise laxe Art, die dieses Einfallslose, und es hat schon wieder so Züge, und sie wirken immer noch nicht komplett angekommen im Turnier mit dieser Qualität, die erwartungsgemäß eigentlich auf Knopfdruck funktionieren müsste. Was da, André hat es gesagt, über die Flügel vor allen Dingen kommen müsste, ist nicht gekommen. Aus der Zentrale, aus dem Mittelfeld, mit einem Selbstverständnis, da ist der amtierende Europameister, aber er wirkt noch nicht so. Machen wir einen Knopf dran. Spanien geht als Gruppensieger da weiter. Schauen natürlich nochmal, weil wir gesagt haben, wir haben das andere Spiel auch nochmal im Blick zwischen Kap Verde und Saudi-Arabien. Im Moment aber zu Ende gegangen. Und das heißt, Glückwunsch, Kap Verde geht tatsächlich als Gruppenzweiter in die K.O.-Phase. Wahnsinn, Wahnsinn mit 3 Punkten und die Uruguayer ja zu 99% oder von mir aus auch 100% ausgeschieden mit 2 Zählern. Mal gucken, wie sich das jetzt noch entwickelt in den letzten Spielen, in diesem 3. Spieltag. Aber Uruguay hat es auch einfach nicht verdient, weiterzukommen. Das war ganz, ganz schlecht und dementsprechend war es das hier. Ein knappes, duseliges 1-0 der Spanier gegen Uruguay. Uruguay damit raus aus dem Turnier. Spanien und Kap Verde gehen weiter. Das war's. 1-0 Spanien.
1: Und sollte Ihnen heute in der Nacht, 4 Uhr deutscher Zeit, irgendwo auf der Straße Canopio entgegenkommen, bitte gehen Sie ihm aus dem Weg. Der hat extrem schlechte Laune.
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1: Jens, jetzt haben wir noch gar nicht richtig angefangen und dann das.
2: Ja, Schuss aus! Campero steht im 16. Finale in Miami!
1: Weißt du, wie viele Follower Wosinha, also der Torhüter der Cap Verde, jetzt hat?
3: Mittlerweile müssen das 20 Millionen sein.
1: 17 waren es, als ich das letzte Mal geguckt habe.
3: Dann sind es jetzt 20.
1: Obwohl der sich ja eigentlich gar nicht so sehr auszeichnen muss in dem Spiel.
3: Nee, in dem Spiel ausnahmsweise aber nicht.
1: Aber dazu gleich mehr. Erstmal willkommen zum Sportschau-WM-Update. Ich bin Anne Hild, Jens Weibroth ist auch wieder da und vorab haben wir direkt eine gute Nachricht. Deutschland kann erst im Finale auf Kap Verde treffen. Oder halt im Spiel um Platz 3.
3: Ja, das stimmt.
1: Aber jetzt erstmal Argentinien im 16. Finale. Die Argentinier müssen dann echt zittern. Kap Verde kommt als Gruppenzweiter weiter. Dafür reichen 2x0-0 und ein 2:2. Und ehrlicherweise muss man auch dazu sagen, ein schwacher Auftritt von Uruguay über die gesamte Gruppenphase. Aber ich würde sagen, wir fangen erstmal mit dem Positiven an, oder? Mit dem Moment, als klar war, dass Kap Verde wirklich weiterkommt. Ja, da war dann auch das Parallelspiel vorbei, weil sie mussten ja erstmal noch warten, ob nicht Uruguay doch noch gegen Spanien trifft.
3: Was hat er gesagt?
1: Acabó, es ist vorbei.
3: Acabó?
1: Mhm.
3: Okay, es war vorbei und Kap Verde ist tatsächlich im 16. Finale. Das ist schon, kann man da Sensation sagen, Anne?
1: Nee, weil die haben sie ja über die gesamte Gruppenphase präsentiert, wie gut sie spielen. Deswegen, nee, klar. Also ich glaube, Kap Verde hatte niemand.
3: Also ehrlich gesagt habe ich bis zum Turnierbeginn gedacht, das ist ein Eisbecher.
1: Kap Verde?
3: Ja.
1: Habe ich noch nie gehört. Ich kenne nur Stracciatella. Nee, aber ich dachte, dass die halt im ersten Spiel gegen Spanien eingenordet werden und dann ist es halt eins der Teams, das mit 0 Punkten oder vielleicht einem glücklichen Punkt wieder nach Hause fährt. Aber Respekt und die Taktik scheint ja irgendwie gegen alle aufzugehen.
3: Ja, also jetzt gegen Saudi-Arabien haben sie, finde ich, diese Rolle, dass ein Team irgendwie das Spiel machen muss, die haben sie, finde ich, relativ problemlos angenommen. Mhm. Aus diesem 4-1-4-1, das man auch schon gegen Uruguay gesehen hat, hat ein bisschen gedauert, bis es da mal einen Torschuss gab, bis zur 21. Minute. Und danach, also wie hast du das wahrgenommen? Also das sah schon sehr nach Fußball aus, bisschen niedrigeres Tempo als bei anderen Mannschaften, die so das Spiel gestalten. Also man merkte, das ist jetzt nicht irgendwie was die so alltäglich machen. Aber so, also zum Beispiel Boxbesetzung, Strafraumbesetzung fand ich eigentlich durchgängig gut. Immer so vier, fünf Spieler in der Box. Sie sind halt schwierig da hingekommen, weil es immer irgendwelche, naja, kleineren Unzulänglichkeiten auf dem Weg dahin gab. Es reichte auf jeden Fall, um das Spiel gegen Saudi-Arabien zu bestimmen.
1: Ja, das sowieso. Ich finde, bei denen ist halt oft noch so der letzte Pass, der dann nicht ankommt oder so. Du hast gerade Unsauberkeiten genannt, das passt eigentlich ganz gut. Aber ja, jetzt dürfen sie dann halt direkt als nächstes gegen den Weltmeister ran. Dem Europameister haben sie schon 0-0 abgenommen. Wird natürlich jetzt im 16. Finale dann nicht mehr gehen. Aber ey, wer weiß, ob das nicht dann doch die Sensation der WM wird. Und es ist ja oft so, dass ein kleines Team relativ weit kommt.
3: Du, denk an Portugal 2016. Die sind auch ohne einen einzigen Erfolg durch die Vorrunde gestolpert.
1: Stimmt.
3: Und am Ende Europameister geworden.
1: Die sind ja auch dann nachher, die haben ja nie nach 90 Minuten
3: gewonnen. Stimmt, die haben nie gewonnen nach 90 Minuten.
1: Ja,
3: sondern immer dann im Elfmeterschießen oder in der Verlängerung.
1: Ja.
3: Das kann weit gehen. Für
1: Kap Verde kann sich auf jeden Fall entspannt zurücklehnen, weil es erst am Samstag dann weitergehen wird. Und im zweiten Spiel, ich habe es gerade schon erwähnt, Uruguay schafft es nicht, gegen Spanien zu punkten. Das ist jetzt vielleicht nicht die große Überraschung, wenn man sich aber anguckt, dass beide einen XG-Wert von 0,7 hatten. Wundert es eher, dass überhaupt ein Tor gefallen ist in diesem Spiel.
3: Was war das für ein Geholze da von den Spielern aus Uruguay? Alter Schwede.
1: Ja. Man merkt halt, dass es in dieser Mannschaft einfach nicht stimmt. Es gab ja dann auch die Berichte, dass die Spieler zum Trainer gegangen sein sollen und ihn gebeten haben, seine Aufstellung zu ändern. Also ja, das funktioniert einfach. Das war eine Mannschaft, die nicht funktioniert. Das hast du halt schon gesehen.
3: Also zumindest hat dieses Zusammenspiel mit dem Trainer nicht funktioniert. Das muss man auf jeden Fall sagen.
1: Ich finde auch untereinander.
3: Ja, kann schon sein. Also am Ende, Canovio bekommt ja dann kurz vor Schluss noch eine rote Karte, wegen wirklich eines unfassbaren Einsteigens mit der offenen Sohle in den, in, ich glaube, das ist sogar ein Schuss, in den er da reinspringt, auf den Spann seines Gegenspielers. Also gefährlicher kann man nicht spielen. Und dann macht er da außen an der Außenlinie noch ein Riesentheater irgendwie.
1: Geht erst noch auf den Schiri los.
3: Also das war schon alles irgendwie ein bisschen wild. Und trotzdem, Uruguay hat schon versucht, es Spanien sehr, sehr schwer zu machen. Nicht nur durch die körperliche Härte, die kam ja erst so im Laufe des Spiels rein. Sondern am Anfang war es halt einfach eher durch die Struktur, die dann sehr, sehr destruktiv war. Teilweise 8 im eigenen Strafraum. Spanien, am Anfang habe ich gedacht, okay, guck mal, Jamal spielt. Da kriegen sie es hin, dass dann da trotzdem Tiefe reinkommt. Aber das hat dann ja irgendwie vorne und hinten trotzdem nicht funktioniert. Und dann war es ja ein Geschenk eigentlich, das Tor, das Spanien macht, ne? Also der Keeper, auch das ist ja irgendwie symptomatisch. Der Keeper, den Trainer Marcelo Bielsa vor der WM extra zurückholt, verschuldet irgendwie jedes Gegentor bei dieser WM und das jetzt gegen die Spanier halt auch.
1: Erinnert mich an irgendwas. Aber dazu später mehr. Wir haben gelernt, Torhüter sein ist nicht wie Fahrradfahren. Das kann man offensichtlich dann doch verlernen. Wir ordnen das in der Tabelle einmal ein. Spanien 7 Punkte, Platz 1, wie gesagt. Da geht's dann weiter gegen Österreich oder Algerien. Das steht noch nicht fest. Kap Verde als Gruppenzweiter. Ich muss da wirklich immer noch den Kopf schütteln. Ich kann das kaum glauben. Mit den 3 Punkten. Gegen Argentinien dann im 16. Finale, Uruguay mit seinen 2 Punkten, genauso raus wie Saudi-Arabien mit 2 Punkten. Und wir machen weiter mit Gruppe G. Das war die Gruppe, in der ja noch alles möglich war, von Ausscheiden bis Gruppensieg für quasi alle Teams. Am Ende zeigt die Tabelle zwar das Bild, das man erwarten konnte. Belgien auf Platz 1, dahinter Ägypten, Iran und Neuseeland als Gruppenletzter ausgeschieden. Aber wie spannend das war. Ich finde, das zeigt eine Szene aus der 3. Minute der Nachspielzeit. Iran geht mit 2-1 in Führung gegen Ägypten, springt damit auf Platz 2 in der Tabelle. Die Szene wird überprüft und dann kommt folgende Durchsage.
4: There is a factual decision. Number 4, Iran scored the goal from offside position. Final decision, offside.
1: Ja, es bleibt beim 1-1 und Ägypten kommt dann sicher weiter.
3: Ja, das war wild. Also wilde Startphase und wilder Schluss, ne? Also frühe Führung für Ägypten, dann Elfmeter für Iran, verschossen. Dann der Ausgleich zum 1-1, dann zwischendurch so Plätscher, Plätscher, Plätscher und dann am Ende dreht auf einmal Iran auf, obwohl man dachte, die wollen eigentlich nur das Unentschieden irgendwie halten. Und dann haben sie ja ganz kurz vor Schluss in der Nachspielzeit ja auch noch diesen Kopfball an die Latte. Also
1: eigentlich näher dran am Sieg als die Ägypten.
3: Am Ende muss man sagen, näher dran am Sieg und Ägypten dann ein bisschen glücklich Gruppenzweiter.
1: Aber mit den 3 Punkten und dem ausgeglichenen Torverhältnis ist das ja auch noch nicht vorbei für den Iran. Da könnte ja noch was gehen.
3: Ja.
1: Im Parallelspiel Neuseeland gegen Belgien. Ich habe ja gestern in der Vorschaufolge so ein bisschen geflaxt, es könnte sein, dass alle Außenseiter weiterkommen und nur Belgien dann ausscheidet. Das hat die Belgier anscheinend ein bisschen geärgert.
3: Du warst der Grund, verstehe.
1: Aber ey, ich habe echt extra nochmal nachgeguckt. Es waren nur 5 Wechsel in der Startelf, aber ich hatte das Gefühl, das war ein komplett anderer Kader.
3: Ja, und eine andere Herangehensweise auch, ne? Also mit De Ketelaar und mit Doku und anders als in den letzten Spielen war das nicht mit 2 Flügelstürmern, sondern Doku und De Ketelaar haben eigentlich so einen Zweiersturm gebildet. Klar, immer wieder mal auch variabel ist Doku ausgewichen nach außen. Doku war ja auch beim letzten Spiel gar nicht dabei, war ja in der Zwischenzeit auch zu Hause, um bei der Geburt seines Sohnes dabei zu sein. Vielleicht hat ihn das auch noch mal ein bisschen beflügelt. Keine Ahnung, der hat auf jeden Fall ein gutes Spiel gemacht. Und vor allem Trossard und De Bruyne haben von dieser Systematik profitiert, ne, weil sie so in deren Rücken sehr viel Gelegenheit hatten, kreativ zu werden. Trossard macht 2 Tore, legt einen auf. De Bruyne trifft auch einmal selbst, legt einen auf. Am Ende macht sogar Lukaku ein Tor, was er selbst gemacht hat und nicht der Gegner. Also
1: da ist
3: offenbar der Knoten bei den Belgiern geplatzt.
1: Ja, wäre genau rechtzeitig, ne, jetzt im 16. Finale dann gegen den Gruppendritten. Ägypten spielt gegen Australien. Iran, wie gesagt, auch noch mit Chancen aufs Weiterkommen und Neuseeland ist raus. Damit bleibt uns noch Gruppe I. Die gewinnt Frankreich am Ende mit 9 Punkten und 10-2 Toren. 4 davon haben die Franzosen gegen Norwegen geschossen beim 4-1-Sieg. Wobei eigentlich könnten wir es auch so formulieren, wie unser Kollege Holger Dahl. Es war eigentlich Norwegen 2.
3: Also 10 Wechsel in der Startelf, nur außen ist der Außenverteidiger drin geblieben. Keine Ahnung, was das sollte. Auf jeden Fall hat es dann dazu geführt, dass das irgendwie so ein Freundschaftsspiel und irgendwie ein Muster ohne Wert irgendwie ist, oder? Man weiß jetzt nicht so richtig, wie beide zueinander wirklich stehen, was das Leistungsvermögen angeht.
1: Ja, ich finde auch, ich habe mich dann echt gefragt, wollen die Norweger irgendwie Deutschland aus dem Weg gehen oder was steckt dahinter? Ich glaube, am Ende kann man es auch positiv formulieren. Es sollte halt einfach jeder einmal WM-Luft geschnuppert haben und durch die Wechsel stand jetzt auch wirklich jeder Feldspieler zumindest von Norwegen einmal auf dem Platz, nur der dritte Torhüter noch nicht. Aber ich finde, gemessen an der Aufstellung war es ein besseres Spiel, als ich gedacht hätte. Also ich dachte, ich meine, das Ergebnis mit 4-1 für Frankreich sieht dann sehr deutlich aus, aber es war schon lange Zeit offener, als es jetzt so klingt.
3: Ja, auf der anderen Seite, die Franzosen machen bis zur 32. Minute 3 Buden, 3-mal Dembélé, 3-mal das gleiche Tor eigentlich immer von halb rechts mit dem linken Fuß in die lange Ecke.
1: Da haben die Norweger auf jeden Fall nicht gelernt. Ja. Man muss aber auch sagen, Norwegen hatte halt auch einen Elfmeter, es hätte dann auch 2-3 stehen können.
3: Ja, das stimmt. In der zweiten Halbzeit gibt es ja auch noch Chancen für die Norweger. Dann der Anschlusstreffer in der Zwischenzeit, da lässt sich Frankreich auch ein bisschen sehr einfach überrumpeln. Von Asgard, wenn Spieler schon so heißt, da weißt du schon, was abgeht. Also ich würde einfach sagen, dass die Norweger da an der Stelle tatsächlich gesagt haben, okay, komm, das Spiel wahrscheinlich mit der besten Kapelle gewinnen wir gegen die auch nicht. Ja. Warum sollen wir dann jetzt hier uns den Stress machen, lass dann alle mal spielen und wir schonen dann die Haalands und Ödegaards dieser Welt. Naja, am Ende sind sie halt als Gruppenzweiter weiter.
1: Ja, ich denke, gerudert wurde trotzdem auf den Rängen. Das heißt, die Laune war nicht ganz
3: trotzdem
1: so schlecht,
3: okay, ja.
1: Bei den Fans auf jeden Fall. Parallel fand ich wirklich spektakulär, wenn du dir anguckst, frühes Gegentor, rote Karte nach 10 Minuten, Torhüter verletzt. Es hätte nicht schlechter laufen können für die Iraker. Und auf der anderen Seite war es genau das Spiel, das Senegal gebraucht hat. Gewinnt mit 5-0, bessert dadurch die Tordifferenz so auf, dass man jetzt eben auch noch vom Weiterkommen träumen kann.
3: Ja, wobei Senegal da, finde ich, viel zu lange zu wenig aus der Überlegenheit gemacht hat. Ne? Also die haben ja dann seit der 10. Minute in Überzahl gespielt und bis Mitte der zweiten Halbzeit sieht man davon relativ wenig. Gibt sogar immer wieder mal Phasen, wo der Irak tatsächlich dann irgendwie mehr Torabschlüsse hat als der Senegal selbst. Am Ende merkt man dann schon, dass das einfach da ein bisschen zu anstrengend war und dann hat Senegal gefühlt so ein bisschen leichtes Spiel, was ihnen natürlich dann am Ende jetzt natürlich krass hilft, weil sie sich dadurch in diesem Ranking der besten Gruppendritten deutlich nach oben katapultiert haben.
1: Ja, damit steht da auch fest, Frankreich trifft auf Schweden im 16. Finale. Norwegen spielt gegen die Elfenbeinküste, Senegal auch sicher weiter und Irak eben mit 0 Punkten und 1-12 Toren raus. Und durch die Ergebnisse aus der Nacht steht dann auch fest, dass Deutschland im 16. Finale gegen Paraguay spielen wird. In der Gruppenphase Paraguay ein Sieg, ein Unentschieden, eine Niederlage. Also komplett ausgeglichene Bilanz könnte man so sehen. Was sagst denn du, Jens? Ist das ein Gegner für Deutschland? Jetzt vielleicht Aufbaugegner nach dieser Niederlage?
3: Boah, ich finde, die sind so wie Ecuador, nur in schlechter. Also die Spielanlage ist ziemlich ähnlich. Ne? Stabile Defensive als Basis, versuchen vor allem über Umschaltmomente zu kommen. Ich finde, man hat in den Spielen, die sie bestritten haben, in der Gruppenphase gesehen, wo man ihnen gefährlich werden kann und was sie richtig gut können. Gegen die USA, haben es konsequent über den Flügel versucht und sind damit richtig gut klargekommen, haben unglaublich viele Chancen sich rausspielen können, haben am Ende ja total souverän 4-1 gewonnen. Alle Tore fallen eigentlich über Situationen, die über den Flügel vorbereitet werden. Und die Türkei hat es genau andersrum gemacht. Die Türkei spielt eher so, oder hat so versucht, wie die deutsche Mannschaft oft spielt, sehr viel durchs Zentrum. Und die haben sich komplett die Zähne ausgebissen. Und Paraguay hat 1-0 gewonnen durch einen Aufbaufehler der türkischen Mannschaft. Und wenn sie nicht zu 10 zu Ende gespielt hätten, bin ich eigentlich sicher, dass auch die zweite Halbzeit, in der die Türkei klar überlegen war und dann auch gute Chancen hatte, um auszugleichen und eigentlich dann an der eigenen Chancenverwertung gescheitert ist, dass sie auch da dann souveräner gewesen wären. Mhm. Und deswegen würde ich sagen, müsste die deutsche Mannschaft eigentlich was machen, was wir in diesem Turnier bisher noch nicht so richtig gesehen haben, nämlich konsequenter über den Flügel spielen, um Paraguay sicher zu besiegen. Und trotzdem, wie siehst du das? Eigentlich ist es ja die individuell betrachtet deutlich schwächere Mannschaft verglichen jetzt mit Ecuador.
1: Das würde ich auch sagen. Ich habe auch von Paraguay mehr in der Defensive einfach erwartet. Ich weiß, dass ich nach dem Auftaktspiel schon relativ enttäuscht war, dass sie dann halt dieses 1-4 gegen die USA kassieren. Ich glaube, wir haben jetzt auch noch 2 Tage Zeit, um darüber zu diskutieren, wen aus dem deutschen Team man da am besten dann aufstellen würde gegen dieses Team. Ich würde sagen, wir machen erstmal den Stimmungscheck in Winston-Salem. Da ist Ann-Kathrin Rose für uns und sie hat auch gestern das erste Training nach dieser Niederlage gegen Ecuador verfolgt. Ann-Kathrin, wie ist es denn so von der Stimmung her?
5: Ja, also es war schon spürbar, dass das ein ganz schöner Stimmungsdämpfer war. Das haben auch alle gesagt, die hier aus dem Team in New York bzw. New Jersey mit dabei waren. Schön rausgeschlichen, alle Spieler aus dem Stadion. Nicht mehr so viele hatten Bock zu reden. Dennis Undaff, der hat nochmal gesprochen. Und der war auch derjenige, der auf dem Platz war gestern bei diesem Training. Und der hatte gute Laune, der hat Schellen verteilt, kennen wir ja eigentlich immer. Das ist ja das sogenannte Spielersatztraining, also auch einfach Regeneration. Die Jungs, die da auf dem Platz waren, hatten gute Laune. Aber ganz interessant, so ein bisschen das, was sich neben dem Platz abgespielt hat. Da hat Andreas Rettig, der Geschäftsführer Sport beim DFB, mit Sportdirektor Rudi Völler diskutiert, gestikuliert, ziemlich wild. Und ich glaube, als sie gemerkt haben, da sind ja Kameras, hat Rudi Völler so einen Daumen hoch gemacht, alles gut, lange entspannt. Also ich glaube, es ist angespannter, als es nach außen wirken soll.
3: Konnte man das auch beim Bundestrainer irgendwie sehen?
5: Ja, auch der hat auf dem Platz nochmal mit seinen Co-Trainern diskutiert. Auch das war sichtbar. Wissen wir natürlich nicht, weil wir weit genug wegstehen aus Sicht der Mannschaft und aus Sicht des Bundestrainers, worum es da ging. Aber dann ist Andreas Rettig auch nochmal zum Bundestrainer gegangen. Dann gab es eine größere Runde und hat ihm so ein bisschen die Schulter getätschelt. Also das war so ein bisschen das Zeichen. Julian, wir stärken dir den Rücken. Zumindest sah es nach außen hin so aus. Und ich glaube, da wollten alle nochmal demonstrieren. Die Lage ist entspannt, weil, das dürfen wir bei aller Kritik ja auch nicht vergessen, sportlich war das ja keine relevante Niederlage.
1: Danke dir, Ann-Kathrin. Jens, du hast vorhin schon mal zu mir gesagt, dir ist das alles ein bisschen zu positiv. Bleibst du da bei der Meinung?
3: Ich bin mir nicht ganz sicher, weil auf der einen Seite hast du halt diese 6 Punkte, deutsche Mannschaft zum ersten Mal seit 2014 in der K.O.-Runde.
1: Ja.
3: Und es gab ja auch schon sehr lange kein drittes Vorrundenspiel mehr, in dem es dann wirklich um nichts mehr ging. So, also ich finde, das ist halt einfach auf der einen Seite sehr, sehr positiv. Auf der anderen Seite, finde ich, sieht man halt, hat man gegen die Elfenbeinküste Dinge gesehen, die nicht so cool waren, die jetzt gegen Ecuador natürlich ohne Druck, gegen einen Gegner, für den es um alles ging, klar, die man da wieder gesehen hat. Da bin ich mir nicht so ganz sicher. Also ich, bei mir überwiegt schon eher noch ein bisschen Pessimismus. Wie ist es bei dir?
1: Eigentlich nicht tatsächlich. Ich finde, das Ecuador-Spiel wäre anders gewesen, wenn Deutschland gegen die Elfenbeinküste nicht gewonnen hätte. Das ist dann halt auch wirklich so dieser Punkt, dass du im letzten Spiel ja auch schon weißt, dass du Gruppensieger bist. Also es geht ja wirklich um gar nichts mehr in dem Fall. Ich weiß, dass viel Kritik kam vor allem am Bundestrainer für die Aussagen nach dem Spiel, dass das halt zu positiv gesehen wurde. Da denke ich mir aber auch, das ist ja das, was er vor der Kamera sagt. Ich kann mir vorstellen, dass es in der Kabine dann auch nochmal andere Worte gab. Ich glaube schon, dass er in der Lage ist, bessere Lösungen zu finden. Er hat in der zweiten Hälfte viel ausprobiert, wollte auch irgendwie gefühlt jedem Spieler noch ein paar WM-Minuten geben. Auch Spielern, die wahrscheinlich jetzt in den nächsten Spielen nicht mehr die große Rolle spielen werden. Und ich glaube schon, dass er lernfähig ist, dass er jetzt auch diese... Das ist ja auch der Vorteil. Er wusste oder er weiß jetzt doch früher, gegen wen es gehen wird. Das heißt, er kann mit der Gegneranalyse früher beginnen. Und er hatte jetzt aber auch Zeit, die vergangenen beiden Spiele nochmal sich besser anzugucken.
3: Aber woran machst du das denn fest, dass du denkst, das letzte Spiel gegen Ecuador wäre anders gewesen, wenn nicht festgestanden hätte, dass die deutsche Mannschaft schon Gruppensieger ist? Weil
1: ja, zumindest die Wechsel in der zweiten Hälfte wären ja anders gelaufen.
3: Ja, aber Dinge, also zum Beispiel finde ich, Joshua Kimmich verschuldet mit das 0-1 gegen die Elfenbeinküste und verschuldet den Ausgleich definitiv auch mit. Muss man ganz einfach so sagen. Er muss da rausrücken. Er ist Außenverteidiger, ballnah, Viererkette, ballnah rückt vor, der Flügel wird nicht attackiert. So, das ist, finde ich, zweimal, der Bundestrainer hat sich dann beide Male so ein bisschen drumherum gewunden, ihn wirklich zu benennen da, klar. Und
1: ja,
3: genauso sehe ich es auch bei beispielsweise...
1: Ich finde das aber okay, dass du die Spieler nicht öffentlich anzählst.
3: Ja, aber das ist ja was, wo er ja offenbar stoisch an seinem Plan festhält, ne? Es wird da auf der Position wahrscheinlich keine Veränderung geben. Und trotzdem ist es ja irgendwie wiederkehrend. Und das, finde ich, ist so etwas, trotz der positiven Ausgangslage, eher mulmiges Bauchgefühl bei mir zumindest auslöst.
1: Ich denke trotzdem, das 16. Finale sollte eigentlich kein Problem sein. Dann wird es wahrscheinlich danach gegen Frankreich gehen. Aber da haben ja sowieso vorher auch schon viele damit gerechnet, dass da Endstation ist. Weil die individuelle Qualität der Franzosen einfach... kann Deutschland, egal wen sie aufstellen, glaube ich, nicht mithalten.
3: Also ich habe immer den Eindruck, er hängt noch so an diesen Rollengesprächen im März. Und er kann doch jetzt nach den ersten Eindrücken im Turnier vielleicht auch Dinge einfach korrigieren.
1: Auf jeden Fall.
3: Und dann vielleicht auch sagen, okay, dann lass doch mal gucken, ob wir gegen Frankreich gewinnen, wenn wir da hinkommen.
1: Das sowieso. Also natürlich gehst du dann ja auch in das Spiel ganz anders und denkst nicht, na gut, es war ja von vornherein klar, dass im Achtelfinale Schluss ist. Ich hätte mir eigentlich auch gewünscht, dass er gegen Ecuador ein bisschen von Beginn an was anderes versucht, einfach um es auch mal versucht zu haben, wie andere Spieler auch miteinander harmonieren. Dass er das dann nicht macht und sagt, wir wollen im Flow bleiben, verstehe ich auch. Damit hat er sich dann ein bisschen in der zweiten Hälfte widersprochen. Aber ich bin da jetzt noch nicht dabei, dass die WM für Deutschland gelaufen ist und dass der Bundestrainer sich komplett vercoacht hat oder auch vercoachen wird in den nächsten Spielen.
3: Nee, vielleicht ändert er ja auch Dinge, die dann dazu führen, dass es gegen Paraguay dann am Ende wieder ein überzeugendes Spiel wird. Es gab ja gegen Curaçao auch ein wirklich überzeugendes Spiel. Es war halt Curaçao.
1: Ja.
3: Die aber natürlich dann auch gegen Ecuador einen Punkt geholt haben. Eben. Also von daher, man darf jetzt auch nicht alles schlecht reden, aber diese unsichere Gemengelage vor dem Turnier kommt jetzt so wieder zurück, finde ich.
1: Ja, da wird sich, glaube ich, in den kommenden beiden Tagen noch ein bisschen was tun und wirklich wissen können, was dann vielleicht, wenn die Aufstellung raus ist vor dem 16. Finale oder wahrscheinlich erst danach. Lass uns aber erstmal in die nähere Zukunft gucken, in die letzten Gruppenspiele. Drei Gruppen haben ja noch ihre letzten Gruppenspiele, ihre Parallelspiele. Wir starten mal in Gruppe J, die wird um 4 Uhr dann morgen früh angepfiffen. Gibt's zu hören als Konferenz im Audiostream, was ich sehr geil finde, weil das ist ja die Gruppe unter anderem mit Österreich und mit Argentinien. Argentinien ist ja schon sicher weiter als Gruppenerster, Jordanien sicher raus, das ist das Duell. Dahinter dann Österreich und Algerien mit jeweils 3 Punkten und jetzt eben diesem direkten Duell. Theoretisch könnte es schon ein Unentschieden beiden weiterhelfen, dann würde es über die besten Gruppen Dritten gehen. Das wissen sie dann ja auch schon, weil alle anderen Gruppen zu dem Zeitpunkt ja dann schon durch sind. Aber es ist dann der Punkt, der Zweite spielt gegen Spanien, der Dritte auf jeden Fall gegen einen anderen Gruppenersten. Wie würdest du es jetzt angehen? Würdest du auf Platz 2 gehen und dann halt Spanien nehmen?
3: Also alles andere ist, glaube ich, zu schwierig zu kalkulieren an der Stelle. Und auf Unentschieden spielen ist auch schwierig. Ich würde, glaube ich, versuchen, auf Sieg zu spielen. Und das hat ja Ralf Rangnick, der österreichische Trainer, eigentlich auch so schon angekündigt.
6: Mit einem Sieg ist der jeweilige Sieger weiter, der dann verliert, muss dann bis zum Schluss rechnen und zittern. Deswegen ist für uns auch klar, wir werden auf Sieg spielen.
1: Ja, ich denke, das wird Algerien auch so angehen. Es ist ja auch, ich kann mir das nicht vorstellen, dass es wirklich Teams gibt, die sagen, ey, komm, lass einfach auf Unentschieden gehen.
3: Ja, also wenn Unentschieden, und dann musst du dich ja irgendwie absprechen. Du kannst ja nicht, du kannst auf 0-0 spielen, kannst du nicht. Das ist viel zu riskant. Mhm. So, und deswegen wird da nicht passieren.
1: Vor allem, selbst wenn du dich absprichst, du kannst ja nie zu 100% vertrauen, dass der Gegner da mitmacht.
3: Also wenn man mal überlegt, Algerien war der Leidtragende der Schande von Gijón damals. 82 in Spanien bei der Weltmeisterschaft. Deswegen, das wäre wirklich kompletter Wahnsinn.
1: Naja, also, gut, das ist aber auch schon so lange her, das ist doch eigentlich schon verjährt, oder?
3: Nee, das wird nicht passieren. Also, kann ich mir nicht vorstellen.
1: Ich freue mich aber tatsächlich auch auf das Parallelspiel, auch wenn es sportlich ja dann ohne die ganz große Bedeutung ist zwischen Jordanien und Argentinien. Ich freue mich aber vor allem auf die hier.
3: Wer sind die?
1: Das sind die Fans der Argentinier. Hast du nicht Messi rausgehört?
3: Naja, gut, das stimmt. Das kann man raushören, aber viel mehr höre ich nicht raus.
1: Ey, wir haben alle rausgehört, es geht um Messi. Sie warten halt da drauf. Und das ist ja auch die große Frage. Würdest du Messi aufstellen in diesem letzten Gruppenspiel? Unter der Woche 39 Jahre alt geworden, aber eigentlich ja in der besten Form seines Lebens.
3: Ich glaube, ja. Also ich finde, der ist so, der wirkt auf mich so, als wenn der total befreit ist und einfach Fußball spielt, weil es ihm gerade Bock macht.
1: Mhm.
3: Und dann lass ihn doch laufen. Also ich habe auch nicht den Eindruck, dass der irgendwie unnötige Risiken geht. Und also klar, es kann immer was passieren. Aber das ist, ich würde, glaube ich, in der aktuellen Form sagen, ihn rauszunehmen, würde ihm vielleicht sogar eher ein bisschen schaden und ihn ein bisschen rausbringen, als ihn weiterlaufen zu lassen. Deswegen, wie würdest du das handhaben?
1: Ich bin da super unentschlossen, weil ich dann halt auch denke, der hat, glaube ich, noch nie ein WM-Spiel für Argentinien verpasst und irgendwie willst du ihm die Serie ja auch nicht nehmen. Aber es ist halt wirklich allein dieses Verletzungsrisiko, was du halt bei Jordanien vielleicht auch nicht so einkalkulieren kannst, wo dann halt einfach mal jemand zu spät kommt, ohne es zu wollen. Das haben die Kanadier ja auch erfahren, was dann halt passieren kann. Es muss ja auch nicht mal eine schlimme Verletzung sein.
3: Das kann ja aber auch im Training passieren. Ne? Dann müsstest du auch sagen, okay.
1: Meinst du, Messi trainiert überhaupt noch mit?
3: Weiß ich nicht.
1: Ja, ist ein bisschen riskant auf jeden Fall. Ich gehe mal davon aus, dass Messi sich selbst aufstellen wird.
3: Nee, der spielt.
1: Ja, wahrscheinlich schon. Dann kommen wir zu seinem ewigen Konkurrenten, nämlich CR7 in Gruppe K. Wir haben da eine neue Anstoßzeit freigeschaltet. 1.30 Uhr wird die Gruppe K angepfiffen. Das gab es, glaube ich, bei der WM so noch nicht. Und da ist auch Kolumbien gegen Portugal, das Duell um den Gruppensieg, live zu hören im Audiostream bei uns und zu sehen auch im ZDF. Kongo hat allerdings auch noch die Chance, weiterzukommen in dieser Gruppe, könnte sogar noch Zweiter werden, müsste dafür selbst aber ein bisschen am Torverhältnis arbeiten oder halt einfach hoffen, dass Kolumbien Portugal abschießt. Und Usbekistan könnte auch noch unter die besten Gruppendritten kommen, aber braucht da halt auch ein bisschen ja, Schützenhilfe, beziehungsweise muss ich dann halt auch einfach das Torverhältnis nochmal aufbügeln. Im Moment steht das bei 1:8 und eben 0 Punkten. Aber ich würde sagen, wir fangen einfach oben an bei Kolumbien gegen Portugal.
3: Das wird, glaube ich, ein packendes Spiel, weil beide Teams eine ähnliche Spielanlage haben. Eher viel Ballbesitz wollen, Portugal ein bisschen mehr Finesse, dank Vitinha, dank Bruno Fernandes. Denkst du, Ronaldo wird wieder so eingebunden wie im Spiel gegen Usbekistan oder war da Usbekistan als Faktor vielleicht dann doch zu groß?
1: Ja, war natürlich schon wichtig, dass es halt jetzt nicht gegen einen Weltklasse-Gegner ging. Ich glaube aber, dass er das selbst auch so ein bisschen gebraucht hat. Das wird Kolumbien natürlich nicht ganz so zulassen, dass er so eingebunden wird. Also vielleicht muss er da dann doch die Freistöße wieder selbst schießen, um zu treffen. Kongo gegen Usbekistan, beide erst jeweils ein Tor erzielt, beide per Kopf getroffen. Mhm. Aber Kongo schon irgendwie, kann man da von einem Favoriten sprechen in dem Spiel?
3: Also gefühlt ist der Kongo bisher die vor allem spielstärkere Mannschaft gewesen. So vor allem auch, was den Spielaufbau angeht und das Vermeiden von einfachen Fehlern, da wirkt Kongo schon deutlich professioneller als Usbekistan an vielen Stellen. Wobei Usbekistan ja mit Kusanov einen Spieler von Manchester City in den eigenen Reihen hat, der ja aber bisher beim Turnier auch echt Schwierigkeiten hatte, reinzukommen. Also für mich gefühlt der Kongo tatsächlich die etwas favorisierte Mannschaft.
1: Ob das dann hat aber zum ersten Mal jetzt auch was zu verlieren.
3: Genau, das kommt halt dazu. Und was so die offensive Power angeht, dann muss man dann mal sehen.
1: Ja, ich bin, ja, bei dieser Gruppe ist es halt auch so schön, weil noch sehr viel Bewegung drin sein kann. Das haben wir ja gestern auch gesehen, was das dann mit Spielen macht, die vermeintlich jetzt nicht so fußballerisch ansprechend sind, aber halt eben von der Spannung leben. Und auch in Gruppe L ist noch alles möglich, außer dass Panama weiterkommt. Und da gibt's dann halt auch die Konferenz im Audiostream. 23 Uhr ist Anpfiff, Kroatien gegen Ghana, auch live zu sehen im ZDF. Und da musst du dann halt auch wieder gucken, wie geht's weiter als Gruppensieger wieder gegen den Gruppendritten, als Zweiter gegen den Zweiten aus Gruppe K. Also die Gruppe, wo dann eben Kolumbien und Portugal um den Platz 1 beziehungsweise 2 spielen. Auch da wieder die Frage, nimmst du schon lieber einen Gruppendritten, also schon alles auf Gruppensieg quasi setzen dann oder würdest du als England jemanden schonen?
3: Nein, auf gar keinen Fall. Also das wird, kann ja auch sein, dass es wieder so ein bisschen geduldspielig wird, ne? Weil Panama, die haben ja schon auch gezeigt, dass sie ein bisschen was können und haben ja Kroatien auch schon vor Probleme gestellt zum Beispiel am letzten Spieltag und sie haben zum Beispiel nur 5 gegnerische Torschüsse zugelassen. Das ist weniger als England selbst zum Beispiel.
1: Und auch ja nur 2 Tore.
3: Nur 2 Gegentore kassiert.
1: Ja. Ne? Und Ghana kann ja auch noch Gruppensieger werden. Und das überrascht mich, dass Ghana aus meiner Sicht als Favorit in das Duell mit Kroatien geht.
3: Findest du?
1: Finde ich schon, ja.
3: Weil?
1: Weil Ghana einfach den Vorteil hat, dass ein Unentschieden reicht, um Platz 2 zu verteidigen. Dass da halt dadurch, dass es dieses direkte Duell mit Kroatien als Gruppendritten aktuell gibt. Und das kann Ghana ja einfach. Das haben ja alle Teams bisher erkannt, die gegen Ghana gespielt haben, dass es halt einfach super schwierig ist.
3: Ja, ist nur eins von 4 Teams, das noch kein Gegentor bekommen hat, ne? Also das ist schon eine hohe defensive Qualität. Und wenn sie so verteidigen wie gegen England, dann wird es für Kroatien brutal schwer. Die haben sich gegen Panama schon schwer getan. Und das ist nochmal, glaube ich, dann eine höhere Challenge. Zumal Ghana ja, wie gesagt, ein Punkt reicht, um weiterzukommen.
1: Darüber sprechen wir beide morgen.
3: Über dieses 0-0 von Ghana gegen Kroatien.
1: Naja, das Gute ist ja Anstoßzeit 23 Uhr. Das ist ja für uns noch human.
3: Ist ja fast nach dem Frühstück.
1: Dann schlaf gut.
3: Du auch.

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1: Ja, und damit herzlich willkommen zum großen Abschluss der Gruppenphase in der Gruppe L hier bei Sportschau Live. In New York trifft Panama auf England. Die Three Lions, die stehen als Gruppensieger so gut wie fest. Panama hingegen ist bereits ausgeschieden. Gleichzeitig steigt in Philadelphia das entscheidende Duell um Platz 2. Kroatien trifft auf Ghana. Beide Teams stehen bei 3 Punkten. Beide wollen unbedingt weiter. Ein Remis könnte für beide reichen, wenn England Panama schlägt. Die großen Fragen dieser Nacht. Sichert England seinen Gruppenplatz 1 gegen das kampfbereite Panama? Und was hat Thomas Tuchel für die K.O.-Runde noch im Ärmel? Und in Philadelphia hat Luka Modric bei seiner letzten WM noch einmal den großen Moment oder schreibt Ghana die nächste Erfolgsgeschichte dieses Turniers? Ich bin Julia Kleine und ihr seid hier bei Sportschau Live. Genau richtig. Und jetzt schalten wir zu unseren Reportern und wir fangen an mit André Siems. André, England hat den Einzug ins 16. Finale so gut wie sicher. Wie groß ist der Ehrgeiz im englischen Lager, heute noch mit einem Sieg sich in die K.O.-Runde zu verabschieden?
2: Der ist absolut groß. Die Engländer haben sich schon bereits fürs 16. Finale qualifiziert.

0: Disziplin dagegen und verabschiedet sich würdevoll.
1: Ich glaube tatsächlich, sorry, dass ich dir ins Wort gefallen bin. Absolut. Ich glaube, dass die sich heute deutlich, dass sie Panama deutlich schlagen werden und dass Panama ohne Punkt rausgehen wird. Leider ist eine tolle Mannschaft, aber die Engländer sind zu stark und die Canaleros, wie sie genannt werden, haben eigentlich da spielerisch nichts entgegenzusetzen.
0: Ja, vielen Dank, André Siems, für deine Einschätzung. Und jetzt geht's zu Martina Knief, eure Reporterin für Kroatien gegen Ghana. Martina, Luka Modric bestreitet ja seine 5. WM, ein Privileg, das sonst nur Matthäus Messi und Ronaldo genießen. Wie groß ist die emotionale Aura dieses Mannes im Stadion heute?
2: Die ist riesengroß. Also als der Stadionsprecher, also man nennt das hier ja, glaube ich, Announcer mit seiner tollen Stimme, dann die Nummer aufrief von Kroatien mit der Nummer 10, Luka Modric, da jubelten alle im Stadion. Und ich könnte mir gut vorstellen, der ein oder andere Fan aus Ghana hat mitgejubelt, weil es ist einfach ein ganz toller Spieler, der mehr als eine Generation inspiriert hat. Und ihn zu mögen, ist nicht sehr schwer. Und das war heute im Stadion in Philadelphia bei strömendem Regen schon beim Aufwärmen sehr, sehr gut zu merken.
0: Und noch ganz schnell, Kroatien und Ghana, die brauchen Punkte. Wie stark ist der Druck spürbar und wie fokussiert sind beide Mannschaften heute?
2: Ja, die sind sehr fokussiert. Also Platz 3 hat Ghana ja bereits sicher. Die haben ja schon 4 Punkte. Aber sie dürfen halt mit der Tordifferenz, wenn sie hoch gegen Kroatien verlieren, nicht so ins Hintertreffen geraten. Kroatien, der einem Sieg gegen Ghana mindestens 2. mit einem Remis Rang 3 sicher, dann aber mit einer negativen Tordifferenz und 4 Punkten, das heißt warten, bis alle Gruppen rum sind. Also das ist schon für beide super wichtig und ich könnte mir ganz gut vorstellen, dass hier beide erstmal nicht verlieren wollen, aber auf jeden Fall auf Sieg spielen werden, weil das ist die sicherste Variante, da wir jetzt die Nationalhymnen beider Länder hören.
0: Da hören wir jetzt rein.

0: Das ist die Nationalhymne von Kroatien.
1: Und jetzt hören wir selbige von Ghana im Stadion von Philadelphia.

0: Vom Feeling her ein gutes Gefühl. Die Stimmung ist da, ne?
1: Vom Feeling her ein sehr gutes Gefühl. Hat jetzt auch aufgehört zu regnen erstmal in Philadelphia. Also das ist eine ganz tolle Stimmung hier im Stadion vor diesem Spiel.
0: Also dann würde ich sagen, gebe ich ab zu euch, zu André Siems und Martina Knief. Wir hören uns dann nach den ersten 45 Minuten wieder. Ich bin Julia Kleine und jetzt erstmal viel Spaß mit der ersten Halbzeit.
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1: Handshake in Philadelphia und der kleine, ganz große steht vorne dran bei den Kroaten. Luka Modric klatscht jetzt gerade das Schiedsrichtergespann um den Kanadier Drew Fischer ab. Hier hat es vor dem Spiel und beim Aufwärmen geregnet. André Siems, wie sieht's aus bei Panama, England?

0: in New York, New Jersey.
1: 82.000 gehen rein, es regnet immer noch. Also da laufen die Tropfen bei einigen schon an den Wimpern runter. Und dann haben sie sich die Augen gewischt. Aber ich hoffe mal, dass nicht auch noch ein Gewitter dazukommt. Denn das hatten wir ja schon mal. Und das würde dann bedeuten, dass es eine Unterbrechung gibt. Möglicherweise eine lange Unterbrechung. Martina, wir beiden haben das Spiel ja damals kommentiert. 2 Stunden ohne Unterbrechung hat es bei einem Gewitter da damals gegeben. Harry Kane ist da der Kapitän und Barzenas auf Seiten der Spieler von Panama. Es ist natürlich eine sehr unausgeglichene Nummer. Auf der einen Seite die Engländer, die gegen Panama den höchsten WM-Sieg der Geschichte geholt haben. Panama wiederum mit der höchsten WM-Niederlage der Geschichte gegen die Engländer. Und auch ein bisschen unglücklich. 2 Gegentore bislang nur gefangen vor diesem letzten dritten Spiel. Genauso viele wie die Deutschen vor dem dritten. Nur die Deutschen waren schon weiter und Panama ist schon fix raus. Also ich erwarte hier eine klare Sache. Martina, so klar wird es bei dir heute wahrscheinlich von der Ausgangslage nicht werden, oder?
0: Nee, das ist schon eine etwas spannendere Angelegenheit. Ghana ist ja mit 4 Punkten auch schon sicher Gruppendritter. Aber es ist halt dann immer die Frage, reicht das überhaupt, um weiterzukommen? Geht ja am Ende möglicherweise auch um die Tordifferenz. Also wenn es geht, möglichst nicht verlieren, logischerweise. Kroatien hätte mit einem Remis Rang 3 sicher und bei einem Sieg gegen Ghana ist Kroatien mindestens Zweiter. Also das geht schon für beide hier noch um was. Möglicherweise reicht ja der dritte Platz in dieser Gruppe mit vielleicht 4 Punkten aus, um als bester Gruppendritter weiterzukommen. Aber das wissen wir natürlich erst dann, wenn alle Gruppenspiele in allen Gruppen dieser Weltmeisterschaft rum sind. 72 Gruppenspiele. Das hat früher für eine ganze Weltmeisterschaft gereicht und jetzt reicht es erst einmal, um die besten 32 von 48 herauszufinden, die dann bereits morgen mit dem 16. Finale, also der K.O.-Runde, weitermachen. Das ist schon Spannung, die spürbar ist, André. Und die Engländer, du hast es gesagt, Panama, natürlich der Underdog, aber die Engländer wollen schon zeigen, dass mit ihnen nicht nur in der Gruppe, sondern bei dieser ganzen WM zu rechnen ist.
1: Ja, da hast du völlig recht. Jetzt gibt es erstmal gleich eine Schweigeminute bei mir noch. Für die Erdbebenopfer in Venezuela, da hält man zusammen. Das heißt, die Startelf von England und die von Venezuela stehen um den Kreis, um den Anstoßkreis versammelt. Und dann wird der Schiedsrichter jetzt gleich pfeifen und dann wird es ruhig werden im Stadion. Klar, nach dem spektakulären 4:2 Auftaktsieg gegen Kroatien gab es dann das zweite Spiel gegen Ghana. Ein zähes 0:0, auch das habe ich gesehen und kommentiert. Die Ghana sind da wirklich sehr, sehr gut hinten in der Defensive gestanden, haben keine klaren Chancen auch zugelassen von den Engländern, die sich da sehr schwer getan haben. Also ich bin mal gespannt, wie sie diesen vor allen Dingen Abwehrriegel heute hier knacken wollen.
0: Auch hier gibt es bei Ghana Kroatien einen Moment der Stille. Ich glaube, André, bei dir geht's eher los. Bei mir ist noch der Moment der Stille hier im Stadion jetzt erst vorbei.
1: Genau, der Ball ist schon im Anstoßkreis. Jetzt kann es dann gleich losgehen. Ich habe schon gesagt, 5 Veränderungen hat es gegeben beim Team von Thomas Tuchel. Bukayo Saka spielt nach 2 Einwechslungen zum ersten Mal von Beginn an. Ist ja nach Achillessehnenproblemen so ein bisschen behutsam an die erste Elf herangeführt worden. Und von den 5 Neuen in der Startelf zum ersten Mal, während jetzt angepfiffen wird, Jarrell Kwanzaa. Dabei hat davor kein einziges WM-Spiel hier absolviert. O'Reilly, Rashford, Rodgers, Saka, das sind die anderen, die waren schon mit dabei. Und die Engländer gleich mit dem ersten Abschluss. Erstmal halblinke Position, flach, Distanzschuss allerdings in die Arme rein von Orlando Mosquera. 0:0, ein paar Sekunden sind gespielt. Und bei dir schon der Anschluss, Martina?
0: Nein, bei mir wird noch der Countdown runtergezählt. Jetzt, wir kommen genau richtig, hat Drew Fisher, der Kanadier, dieses Spiel eröffnet. Ghana gegen Kroatien. Es geht drum, weiterzukommen bei dieser Weltmeisterschaft. Natürlich auch ausverkauftes Stadion. Die Regencapes haben sie alle vorsichtshalber nochmal angelassen. Man weiß ja nie in diesen Tagen an der Ostküste in den USA. 22 Grad und Regen, das ist so gerade noch akzeptabel, würde ich mal sagen. die Kroaten in ihrem traditionellen rot-weißen Schachbrettmuster auf dem Trikot, weiße Hosen, weiße Stutzen gegen ganz in Gelb spielende Ghana mit Ballbesitz hier in der Anfangsphase der Partie abtasten, ist hier erst einmal das Motto ruhig bleiben, denn verlieren, das ist fast schon verboten für die Kroaten, wenn sie hier nicht vorzeitig ausscheiden wollen bei dieser Weltmeisterschaft, wo sie doch 2022 das Halbfinale erreicht hatten bei der WM in Katar. Jetzt geht es ruhig weiter für die Kroaten, jetzt über die Mittellinie, aber das ist alles noch ruhiges Abtasten. André, Panama, England, die Engländer im Vorwärtsdrang.
1: Sind sie? Der Ball ist erstmal bei Orlando Mosquera, dem Torwart von Panama. Die Canaleros, wie sie genannt werden, erstmal tief schon rein. Zentrum in Richtung der Viererkette. Der Engländer rechts auch schön runtergepflückt und damit Mark Gay versuchen sie dann schon wieder auf den linken Flügel über Bellingham nach vorne zu kommen. Aber da ist dann ein Spieler von Panama dazwischen gewesen. Panama heute in komplett weiß. Also so wie eigentlich die Engländer spielen, die mit den schwarzen Hosen und den roten Trikots und weißen Nummern. So sieht man sie tatsächlich relativ selten. Es ist ein Anblick, an den man sich erstmal gewöhnen muss. Kopfball dann von den Spielern aus Panama rein in den Strafraum. Pickford ist rausgekommen, die Nummer 1. Der Engländer hat den Ball aufgenommen und zeigt an, nicht hier stand Fußball, Freunde. Das haben wir schon gemacht gegen Ghana. Wir wollen heute mal die Fans wieder verwöhnen. Die Engländer versuchen sich langsam rauszukombinieren aus der eigenen Hälfte über Anderson an den rechten Flügel rüber. Da ist schon Saka Höhe der Mittellinie, wird dann aber gezerrt und gezogen. Hier also 0:0. Wir haben hier auch diese Abtastphase, wo noch nicht so viel passiert ist. 47 der 48 Teilnehmer dieser Fußball-Weltmeisterschaft haben mindestens ein Tor erzielt. Nur Panama nicht, da heißt es eben nicht, ach wie schön ist Panama, was das Toreschießen angeht. Aber Martina, das kann heute ja noch werden und ich bin mir sicher, die Kroaten haben sich viel vorgenommen gegen Ghana. Und da bin ich dann gespannt auf deine Einschätzung, ob Ghana ähnlich destruktiv und defensiv spielt wie im letzten Spiel gegen England.
0: Also im Moment sind sie noch nicht einmal gefährlich vor das Tor gekommen, die Kroaten allerdings auch nicht. Da haben sie ja sozusagen England ganz schön in die Defensive gedrückt. Am Ende stand es ja dann auch 0:0. Jetzt die Kroaten, die den Ball am Fuß über die Mittellinie treiben. Schöne Verlagerung da über die linke Seite, war aber zu schön gedacht und schlecht gemacht von Sutalo, dem Innenverteidiger. Da kam sein Mitspieler auf der linken Angriffsposition nie und nimmer an den Ball, hätte da auch erstmal den Rückwärtsgang einschalten müssen. Den Vorwärtsgang legen jetzt die Spieler Ghanas ein, das geht aber alles noch bedächtig. Destruktiv geht anders, aber Offensivzauber ist das hier auch nicht in der Anfangsphase. 3:30 sind gespielt, noch keine Tore zwischen Kroatien und Ghana. Jetzt erst einmal den Ball zurückgespielt an die Mittellinie. Das ist ruhiger Aufbau, das ist ganz ruhig, denn Ghana ist nicht in der Verpflichtung hier, das Spiel zu machen. Ghana würde ein Unentschieden locker reichen, um weiterzukommen und dann sogar als Zweiter in die K.O.-Runde einzuziehen. Jetzt der weite Schlag da nach vorne und jetzt ein Foul, ein Angreiferfoul ist dann sogar gepfiffen worden. Also, das zieht sich hier in der Anfangsphase. Wie zieht sich das bei Panama, England?
1: Sie machen das ganz gut, ziehen das Spiel immer wieder in die Breite. Dann kommt jetzt entweder links Rashford oder rechts Saka in den Strafraum rein. Rashford hat gerade mal einen schönen Steckpass angesetzt durch die Fünferkette hindurch. Dann ist eingelaufen gekommen Bellingham, aber ein bisschen zu spät raus, hat noch einen Spieler von Panama angeschossen. Ball über die Torauslinie. Es gibt die Ecke, wird ausgeführt von Anderson, rein in Richtung Fünfer, Kopfball geklärt. Erst einmal wieder von den Spielern von Panama. Die Canaleros bauen auf, sind am Knick des eigenen 16ers, dann in der linken Außenposition nach vorne, aber wieder gedreht um 180 Grad, dann nochmal zurückgespielt in die Fünferkette und dann kriegt der Linksverteidiger den Ball nicht raus. Das ist Jorge Gutierrez gewesen. Und als letztes dreht er auch noch über die Außenlinie, also Einwurf für die Engländer, so 25 Meter Diagonale zum Tor. Engländer lassen sich jetzt sehr viel Zeit und Thomas Tuchel ist gar nicht so locker, wie das noch gegen Ghana der Fall gewesen ist, sondern er tobt und gestikuliert wild in seiner Coachingzone, möchte gerne, dass seine Mannschaft mit ein bisschen mehr Tempo spielt und nicht die ganze Zeit das Tempo verschleppt. Links, Mitte, rechts und umgekehrt und der Regen wird tatsächlich stärker. hier noch keine guten Szenen bei Panama gegen England. 0-0. Und wie sieht's aus bei Kroatien gegen Ghana, Martina?
0: Ja, gute Szenen gab's jetzt auch noch nicht. Da Livakovic, der kroatische Keeper, einmal mehr ein starker Rückhalt für Kroatien. Jetzt da aber einen ziemlichen Bock baut. Da wollte er seinen Mitspieler auf der linken Verteidigerposition ins Spiel einbringen. Aber das war fast ein Torabschluss. So fest hatte der Torwart da geschossen, dass es Einwurf für Ghana gibt. Rechtsaußenposition, Verlängerung des 16-Meter-Raums. Aber die Ghana, die spielen erst einmal zurück. Das ist nicht destruktiv, aber das ist auch nicht offensiv stark. Ihnen reicht ein Unentschieden den Fußballern Ghanas, je nachdem, wie Panama-England ausgeht, um Erster oder Zweiter in dieser Gruppe zu werden. Die Kroaten, die brauchen einen Sieg, um mindestens Zweiter zu werden. Ghana im Vorwärtsgang, da haben sie aber nicht gut gespielt und nicht aufgepasst. Kovacic ist dazwischen gegangen und deswegen Ballabpraller bei Ghana, zurückgespielt auf den Keeper, auf Azare, der Einzige, der in der ghanaischen Liga aktiv ist. Alle anderen Spieler verdienen ihr Geld im Ausland außerhalb Ghanas. Und jetzt Ghana im Mittelkreis, über die Mittellinie werden da attackiert. Die Ghana von Budimir, einer von 3-9 der Torschütze aus dem Spiel gegen Panama, als Budimir das Tor machte auf Vorlage von Josip Stanišić. Ghana jetzt über der Mittellinie, nähert sich da dem 16er, Ball aber erst einmal abgefangen. Die Möglichkeit für Kroatien da, einen Schnellangriff zu starten. Aber 1, 2, 3, 4, Ghana sind dann zu viel für Petar Sucic. Aber der Schiedsrichter sagt, egal, wenn der Ball dann nicht bei dir bleibt, dann hast du nicht gut aufgepasst. Da kann ich dir leider auch nicht helfen. Deswegen Ballbesitz für Ghana. 7 Minuten gespielt, noch keine Tore. Kroatien, Ghana. Wer ist besser im Spiel, Panama oder England?
1: Das sind die Engländer und der linke Arm von Thomas Tuchel, dem Trainer der Engländer. Der rotiert kräftig weiter, weiter, weiter. Genauso möchte ich sehen. Abschluss gerade von Rashford. 16 Meter von links nach innen reingezogen und dann wollte er aufs linke untere Eck schießen. Und dann ist der Torwart allerdings noch dran gewesen. Orlando Mosquera hat ihn um den Pfosten rumgedreht. Die Ecke, die anschließende von den Engländern, hat nichts gebracht. Gerade Bukayo Saka, der immer wieder über den rechten Flügel kommt, gefällt mir noch nicht so. Ist meistens abgedeckt von Rodriguez. Gibt 2 Rodriguez, also sollte der Name heute des Öfteren vorkommen. Nein, ich habe keinen Rodriguez-Dreher im Kopf, sondern ist einmal Thomas Rodriguez, José Luis Rodriguez und Quintero Rodriguez könnte auch noch von der Bank kommen. Mensch, das ist eine ganze Familie. Nein, sind nicht miteinander verwandt und auch nicht miteinander verschwägert, aber trotzdem, es sind viele dabei. Das ist sowas wie Müller, Meier oder Schmidt früher bei den Deutschen. So, jetzt mal allerdings Panama, linke Seite, schön nach vorne über die linke Außenposition, über Martinez, aber Ball war schon über der Linie drüber, hat der Schiedsrichter Assistent gesehen. Deswegen geht der ganze Spaß jetzt wieder in die andere Richtung, nämlich in die von Torwart Orlando Mosquera. Trainer ist übrigens von Panama ein Spanier, Thomas Christiansen. Und dadurch, dass es regnet, verlässt er auch seinen Platz gar nicht. Hat so kleine Ohrstöpsel drinnen. Ich weiß nicht, was er da nebenbei hört. Bayerische Volksmusik oder irgendwas anderes. Keine Ahnung. Oder die schönsten Heimatklänge aus Panama. Auf jeden Fall ist es vielleicht nicht das, was mit dem Spiel zu tun hat. Links Rashford, jetzt auf die rechte Seite, wo Saka im 16er schon da ist. Aber geklärt wieder von Panama. Panama weit hinten drinnen, bislang nur mit einem einzigen Entlastungsangriff. Wäre kein Abseits gewesen, als der Ball von Anderson aus dem defensiven Mittelfeld nach vorne in Richtung 16er Linie gekommen ist. Da hat sich dann auch ein bisschen Amir Murillo verschätzt und Rashford ist natürlich dann auch schnell gewesen. Aber wie gesagt, dieser Angriff hat nichts eingebracht. Bleib mal bei der Ecke, Martina, vielleicht noch ganz kurz drauf. Du schreist bitte, wenn ein Tor fällt. Links ist es Bukayo Saka, der sich die Kugel da schon zurechtgelegt hat unter strömendem Regen inzwischen. Dann wird sie auch mal einen Schuss aus der Defensive oder aus der Ferne anbieten. Saka, Ecke kurz ausgeführt, chippt rein in den Fünfer und dann rutscht er ein bisschen glitschig durch, direkt in die Arme von Mosquera, hier also nach wie vor 0-0. Rüber wieder zum Spiel Kroatien gegen Ghana.
0: Ich musste noch nicht mal Luft holen, um irgendwie zu rufen, weil hier tut sich gar nichts Richtung Strafräume. Beide Teams mit Ballbesitz im Moment, die Kroaten, aber sehr, sehr langsam im Spielaufbau. Da geht nach vorne nicht viel. Die Ghana sind nicht in der Verpflichtung. Ihnen reicht ein Unentschieden, um Erster oder Zweiter zu werden. Und die Kroaten, die müssen gewinnen um Platz 1 oder 2 und damit den sicheren Einzug in die K.O.-Phase verbuchen zu können. Jetzt Ghana mit Ballgewinn am eigenen 16er und dem Versuch, über links das Spiel aufzubauen. Da haben sie aber den Ball verloren. Luka Modric hat sich diesen erkämpft, aber den Ball ganz angetitscht nur in einem Fuß eines Gegenspielers hinein. rein und deswegen die Möglichkeit für Ghana hier den Spielaufbau aus der eigenen Hälfte heraus strukturiert nach vorne zu tragen. Sind da schon im Mittelkreis die Ghana jetzt mit Jordan Ayew über die Mittellinie, aber das ist alles ganz gemächlich. Die Kroaten haben sich da sehr solide in ihrer Defensive aufgebaut und die Ghana, die machen jetzt mal einen auf gemütlich und solange Kroatien nicht anrennt, kann Ghana das gemütlich, ganz gemütlich weitermachen, den Ball von links schieben, den Ball nach rechts schieben und das Ganze noch tief in der eigenen Hälfte. Jetzt mit dem Ball am Fuß vielleicht mal über die Mittellinie drüber. Gute Idee, dann gleich aber zurückgepasst und jetzt mal Richtung 16er der Kroaten, aber abgewehrt. Ja, das ist noch nicht so der richtige Spannungsfaktor hier. Noch keine Tore. André, Panama, England, ein bisschen mehr Spannung.
1: Nee, keine Spannung. Die Engländer sind tatsächlich in den ersten 11 Minuten mit Ausnahme eines Schusses von Marcus Rashford ziemlich viel schuldig geblieben. Und bei Panama heißt es, was in Richtung 16-Meter-Raum der Engländer angeht, Panama, keiner da. Jetzt mal Rückpass zu Pickford. Achtung, jetzt wird er mal angelaufen tatsächlich vom einzigen Stürmer, den sie aufgebracht haben, nämlich von Thomas Rodriguez. Aber der in letzter Sekunde schlägt er den Ball noch in den 16er rein. Nachgesetzt von Panama Murillo auf halblinks rüber. Das ist der Außenverteidiger Gutierrez, der wieder zurück zu Murillo, parallel zur Mittellinie auf Escobar. Escobar will den rechten Flügel jetzt mal runterspielen. Der ganz blondierte Christian Martinez ist da, aber die Engländer mit Harry Kane schon wieder dazwischen. Geht durch den Mittelkreis durch. Schaut jetzt mal, ist am rechten Flügel einer frei? Nee, bietet sich keiner an. Von hinten ist O'Reilly mit aufgerückt. Links draußen wartet schon Kwanza, dann an den linken Flügel rüber zu Rashford. Rashford an der linken Außenbahn einfach mal durchgesetzt, wo sich schon O'Reilly freigelaufen hatte. O'Reilly in den Rückraum gespielt, nochmal 25 Meter zum Tor zu Bellingham, der wieder zu Anderson. Und dann müssen sie hinten über Mark Gay spielen. Gay ist derjenige, der die Vierer-Abwehrkette zusammenhält. Die Engländer mit einem 4-2-3-1 und Panama mit einem 5-4-1. Also da wissen wir schon, wie es da aussieht. Ich glaube, wenn es ein Punkt wäre, dann wären sie sowas von glücklich. Aber Panama würde dann auch aus der Weltmeisterschaft eben ausscheiden, wenn sie nichts nach vorne machen als einzige Mannschaft, die nicht getroffen hat. Aber die Engländer kriegen momentan vor allen Dingen rechts nichts auf die Kette. Saka, der hängt in der Hängematte, nimmt gar nicht teil bei diesem Spiel. Und auch jetzt gerade rumgestöchert, wie bei mir in Italien, wenn ich mit so einem kleinen Zahnstocher immer versuche, die Oliven mit Kerne zu erwischen. Die rutschen aber aufgrund des Öls links und rechts immer wieder weg. Und genauso ist es beim Ball und Bukayo Saka. Immer ist entweder ein Spieler von Panama noch zur Stelle oder er rutscht weg. Er kann den Ball nicht kontrollieren, weil er glatt ist und weil er ein bisschen glitschig ist. Und Thomas Tuchel, Kaugummi im Mund, kräftig wird geklatscht. Kommt Jungs, auf geht's schon wieder. Nach links, so spielen sie nämlich von rechts nach links in Rot und Schwarz. Spielstand hier allerdings 0-0 in Philadelphia. Auch noch nicht so, dass du sagst, Mensch, ich bin total aufgeregt, oder Martina?
0: Nee, also die Hände sind allenfalls feucht, weil es regnet, beziehungsweise im Moment nicht mehr regnet, weil es geregnet hat. Aber die Art und Weise des Spieles, die lässt einen diese Partie ganz ruhig verfolgen. Jetzt Ballbesitz für die Kroaten im Mittelkreis verteilt auf die linke Seite. Das ist ganz ruhiger Spielaufbau, weil die Ghana auch nicht ganz früh anlaufen, müssen sie auch nicht. Ihnen reicht ein Unentschieden. Also dieses 0-0, wie es noch nach knapp 14 Minuten steht, um sicher die K.O.-Phase dieser Weltmeisterschaft zu erleichtern. Luka Modric jetzt mit einem Flankenwechsel mal auf die linke Seite. Da gibt es aber eine kleine Show-Einlage, weil ein kleiner Kopfball noch nötig ist, um den Ball in den eigenen Reihen zu behalten. Jetzt mal die Flanke in die Mitte, abgeprallt von den Ghanaern, aber da kommen sie nicht ran zum Schuss. Kovacic und Modric standen da beide bereit, aber einer ganz in Gelb hat ihm den Ball quasi von der Sohle geschnappt über Thomas Partey von Villarreal. Wird jetzt das Spiel aufgebaut für die Ghana, die jetzt immer noch nicht über die Mittellinie drüber sind. Kroatien hat sich sehr weit zurückgezogen. Ghana kann den Ball in den eigenen Reihen halten, nach rechts schieben, nach links schieben. Ja, also schöner Fußball, geht anders als das, was wir hier geboten bekommen. Jetzt mal ein weiter Flankenschlag Richtung Strafraum der Kroaten, aber abgewehrt. 14 Dreiviertelminuten sind rum, noch keine Tore, auch noch kein Torschrei bei Panama. England, also auch da noch keine Tore, aber ordentliches Spiel.
1: Ordentliches Spiel, Martinez jetzt mal, Achtung, Panama, direkt ins Zentrum rein, aus 16 Metern könnte der Schuss kommen und dann verstolpert er ausgerechnet den Ball. José Luis Rodriguez ist da schön geschickt worden mal aus dem Mittelfeld von Christian Martinez, Man hat gesehen, dass die Engländer viel zu weit aufgerückt waren. Dann vorbei an den beiden Innenverteidigern, eben schon zu mit nach vorne gelaufenen José Luis Rodríguez. Und der ist am 16er. Und je weiter er in Richtung Jordan Pickford kommt, desto mehr kriegt er irgendwie Fracksausen und merkt, oh je, jetzt kann ich gleich ein Tor schießen. Und dann fängt oben die Mühle an zu rattern. Und du denkst dir, was mache ich denn jetzt gleich, wenn ich schieße? Und der Ball hat ihm die Entscheidung abgenommen, indem er weggerutscht ist. Und dann waren die Engländer in Form von Konsa und Gay, den beiden Innenverteidigern, schwuppdiwupp schon wieder da. England unterbricht das Spiel, steht mal auf den Ball drauf. Der Schiedsrichter zeigt aber an, ich weiß nicht, warum er das macht. Es ist noch keine Trinkpause, 16 Minuten, ihr dürftet eigentlich schon weiterspielen. Und die Panama sagen sich, ja, das macht nichts, wenn ihr nicht wollt. Und so ein 0:0 ist auf jeden Fall ein Achtungserfolg. Wenn wir dann nach Hause kommen, könnten wir sagen, gegen England ein Unentschieden. Denn dieses Ergebnis haben wir jetzt ja noch. Hier also 0:0 und die Kroaten, die wollen mal was schaffen, Martina.
0: Ja, die sind jetzt schon am Strafraum, Schuss aus der Distanz, knapp links vorbei. Er hat, glaube ich, noch den Pfosten touchiert. Der Ball von Nikola Vlasic. Und da ist das erste Mal ein bisschen Raunen im Stadion. Da springen sie auf, die Fans der Kroaten. Das war die erste, das war dann entsprechend auch die beste Chance in diesem Spiel für Vlasic, für die Kroaten, der Ball. Ja, der ging noch an den Pfosten, klatschte da noch ran. Der Torhüter Ghanas, Benjamin Nazare, der wäre nie und nimmer in dieser 17. Minute noch an diesen Schuss gekommen. Das ist die alte Losung. Einmal schnell gespielt, schnell abgeschlossen. Der Rasen ist hier auch nass durch den Regen, den Dauerregen vor der Partie. Im Moment regnet es in Philadelphia nicht. Aber hier steht es eben nach 17 Minuten noch 0:0. Aber jetzt haben wir ja wenigstens auch mal den ersten guten Abschluss gehabt. Panama gegen England. Wir haben es gerade gehört, Panama im Vorwärtsgang. Das war ja ganz überraschend zu hören.
1: Ja, absolut. Hätte ich auch nicht gedacht. Vor allen Dingen, weil die Statistik ja miserabel ist auf Seiten der Panama. Sie haben nämlich noch nie gegen eine europäische Mannschaft gewonnen. 14 Spiele gab's und die Candeleros sind 8-mal als Verlierer vom Platz gegangen. Dazu noch 6 Unentschieden. Einer hat heute einen wahnsinnigen Durst. Man weiß nicht, was der gestern gemacht hat. Vielleicht hat er noch einen Brand. Aber der Trainer von Panama, Thomas Christiansen, schon die zweite Flasche aufgemacht. Die erste hat er schon weggenuckelt. Und die zweite hat gerade den Stöpsel verloren. Vielleicht sieht er auch, dass seine Mannschaft tatsächlich so vereinzelt zumindest Chancen hat. Und das liegt an zwei Spielern. An Christian Martinez und an José Luis Rodríguez. Erstmal wieder England. Eigene Seite über die Mittellinie an den linken Flügel rüber. Rashford aufgebaut. Muss nochmal hinten rumgehen. Über Gay wieder abgetropft lassen. Auf Rashford verteilt den Ball auf die halbrechte Position rüber. Vom Halbraum geht's nach vorne, 5 Meter von der Mittellinie entfernt. Weiter öffnender Pass links raus, wo Rashford schon wieder eingelaufen gekommen ist. Läuft vorbei am 16er. Dribbelt sich jetzt rein, dachte ich. Aber das Stoppschild kommt raus von Panama. Und sie sagen, nö, also wir lassen dich hier überhaupt nicht durch. Und Harvey ist zur Stelle, lässt sich rechts ein bisschen raustreiben, wird dann allerdings gestellt vom Mittelfeldmotor der Engländer. Das ist Anderson wieder links. Diesmal über Jude Bellingham. Im Zentrum ist dann der mit nach vorne gelaufene Rodgers. Rechts auf Saka, drinnen schon im Strafraum quergelegt. Parallel zur Fünferlinie. Aber sie kriegen Harry Kane bislang noch nicht so richtig auf den fliegenden Teppich. Der das Wunder bedeuten würde, dass er einfach mal draufhaut und für die Engländer mal wieder trifft nach dem 0:0 gegen Ghana. England natürlich spielbestimmend, auch mit mehr Ideen, aber Panama mit diesem Fünferriegel lässt momentan nichts zu. Davor noch ein massierter Viererriegel. 5 und 4 macht 9 und die Engländer sehen fast nur weiß die ganze Zeit und wissen nicht, was sie machen können. Auch Anderson nicht, der ist 30 Meter in der Mitte zum Kasten schon von Panama. Halb links drüben wartet schon O'Reilly, der gibt nochmal zurück zu Gay, durch den Mittelkreis durch zu Konsa. Rechts draußen wartet schon Saka, genau dahin wird das Spiel auch verlagert und so spielen sie sich den Ball hin und her. Es ist so ein bisschen Rasenschach und nach knapp 20 Minuten nach wie vor hier ein schlappes 0:0 mit, was die Chancen angeht, Vorteilen für die Engländer. Aber Panama hat zumindest schon mal so ein klein wenig an der 16-Meter-Raumlinie der Engländer geschnuppert. Wer ist näher dran am 1:0 in Philadelphia, Kroatien oder Ghana, Martina?
0: Durch den einzigen Abschluss in dieser Partie, durch Nikola Vlasic, die Kroaten. Aber das war's dann auch. Mehr ist hier noch nicht zu verzeichnen nach 20 Minuten. Die Ghanaer stehen hinten sehr, sehr sicher. Und die Kroaten mehr mit Ballgeschiebe quer als mal mit einem Pass in die Tiefe, der möglicherweise einen Raum öffnen könnte. So ist das Ganze hier doch, ja, eine zähe Angelegenheit. Und solange es unentschieden steht, ist Ghana sicher Erster oder Zweiter und Kroatien müsste als Gruppendritter mal schauen, ob das dann reichen würde, um die K.O.-Phase zu erreichen. Jetzt gibt es einen Freistoß, halb rechte Position, aber locker 30, 35 Meter vom Tor Ghanas entfernt. Luka Modric hat nochmal seine Haare mit dem kleinen Lederband gerichtet. Und jetzt schaut er, was er machen kann mit seinem rechten Fuß. Fast alle Spieler stehen auf der 16-Meter-Linie oder außerhalb des 16ers. Jetzt kommt die Flanke in einen Kopfball. Weit, weit, weit, weit drüber. Der Kopfball von Martin Pongracic. Zweite Möglichkeit für Kroatien. Einmal den Pfosten getroffen, einmal weit über das Tor geköpft. Macht unterm Strich immer noch ein 0:0. André, und solange du nicht irgendwie rufst, auch noch keine Tore bei Panama-England.
1: Solltest du gleichmäßige Schnaufgeräusche hören, Martina, dann schrei einfach mal so laut, dann würde das bedeuten, dass der Reporter ein bisschen eingenickt ist. Aber schauen wir mal, jetzt erstmal im 16er drin, schon wieder die Engländer quergelegt. Zacka, Schuss geblockt, raus aus dem Strafraum. Das war mal gut, schön kombiniert über Morgan Rogers, der sich mal ein Herz genommen hat, der mal 10 Meter einfach nach vorne gelaufen ist. Dann sind sofort zwei Panama an ihm dran gewesen. Rechts war Saka halb frei. Deswegen hat er auch noch gut Saka gesehen gehabt, als er ihm dann den Ball eingespielt hat. Die Engländer bleiben dran. Rechte Seite, Flanke, so aus 30 Metern rein in den Strafraum. Aber immer ist ein Panama noch da. Und sie versuchen es tatsächlich auch spielerisch zu lösen. Halb links draußen über Murillo, die linke Außenlinie entlang. Und dann startet Thomas Rodriguez. Arbeitsnachweis, ich probiere es. Ich bin bemüht. Ich bin der einzige Stürmer. Aber ich kriege halt einfach keine Bälle. Vor wenigen Minuten, als du gesprochen hast, gab es noch eine schöne Flanke von Amir Murillo. Das ist der, der rechts am Flügel spielt. Der hat den Ball mal schön reingeschossen, reingezogen in Richtung 5-Meter-Raum. Und da musste Jordan Pickford, der Torwart der Engländer, tatsächlich mal rauskommen und klären. So, hier ist Trinkpause. Bei dir auch schon?
0: Nee, bei mir wird noch nicht getrunken. 22 Minuten und 11 Sekunden sind jetzt genau gespielt. Da wird der Schiedsrichter, der Kanadier Drew Fisher, vielleicht noch einmal eine Spielunterbrechung abwarten. Ghana hat jetzt also im Ballbesitz die Möglichkeit, bevor getrunken wird, noch einmal einen Angriff zu initiieren. Das geht aber im gemächlichen Tempo. Also schneller Fußball geht anders als das, was Ghana hier spielt. Sie müssen es auch nicht. Die Konstellation gibt es eben her, dass, wenn es am Ende so steht wie zu Beginn des Spieles, nämlich 0:0, Ghana Zweiter ist. Ghana jetzt im Ballbesitz, schiebt den Ball dann nochmal quer und nochmal quer. André, gibt es irgendwelche Instruktionen von Thomas Tuchel während der Trinkpause?
1: Ja, absolut. Er hat sich da gerade Rashford geschnappt. Das ist der Linksaußen, der heute von Beginn an ran darf, der Mann vom FC Barcelona. Ist hergegangen zu ihm und hat gesagt, pass mal auf, du rennst zu wenig, du beackerst zu wenig und du ziehst zu wenig Panama auf dich und somit keine Chance für Harry Kane im Zentrum, auch nur ein bisschen was zu erledigen. Dasselbe sagt er jetzt in Richtung Bukayo Saka. Also gerade mit den Außen ist er überhaupt nicht zufrieden. Der Thomas Tuchel hat man schon gesehen, dass er wirklich gerade ziemlich geschimpft hat da mit beiden und nicht zufrieden war mit ihrer Laufleistung. Also das muss sich jetzt auf jeden Fall noch ein bisschen verbessern da. Und auf der anderen Seite genauso auch der Trainer von Panama, Thomas Christiansen, mit wilden Gesten. Also beide Trainer haben da noch eine Menge zu korrigieren. Und hier steht es nach wie vor 0:0.
0: Kroatien braucht mindestens ein Unentschieden, um Rang 3 sicher zu haben. Bei einem Sieg gegen Ghana wäre Kroatien mindestens Zweiter in der Gruppe. Es steht aber nach 24 Minuten noch 0:0. Und dieses 0:0, das spielt Ghana in die Karten. Denn mit einem Unentschieden wäre Ghana in dieser Gruppe mindestens Erster oder Zweiter. Zwei Abschlüsse hatten die Kroaten, einen Pfostenschuss von Nikola Vlasic nach rund einer Viertelstunde und noch einen Kopfball, der dann am Ende weit über das Tor ging. Das ist noch nicht das, was die Kroaten brauchen, um hier mit einem Sieg Philadelphia zu verlassen und sicher weiter dabei zu sein in dieser Weltmeisterschaft. Die Ghana sehr defensiv eingestellt mit noch gar keinem Abschluss nach vorne. Das geht alles, alles sehr gemächlich. Panama gegen England, André Siems, wie steht es da?
1: Beide Mannschaften sind nach der Trinkpause inzwischen wieder auf dem Platz. 0:0 tatsächlich nach 25 Minuten, vor allen Dingen die Außenstürmer. Also Saka rechts und Rashford links sind bislang noch überhaupt nicht da. Genauso auch Harry Kane, der einfach viel zu wenig Bälle bekommt. Aber so ein paar Zahlen. 67% Ballbesitz momentan. 66% gewonnene Zweikämpfe. 5:1 Torschüsse für England. Zeigt natürlich, auf welche Seite da das Gewicht geplumpst ist. Aber es bringt halt einfach nichts, weil Panama mit einem Fünferriegel da hinten steht. Davor 4 weitere Verteidiger und nur einen einzigen Offensivmann hat mit Thomas Rodriguez. Also die Engländer müssen einfach kreativer spielen, versuchen das gleich mal wieder nachzuschieben. Aber Ballgewinn Panama, halblinke Position schon drinnen im 16er. Rodriguez aus Spitzenwinkel einfach mal abgezogen. Na guck mal! Also, der einzige Stürmer probiert's aber, da ist Pickford zur Stelle gewesen, noch keine Tore und Trinkpause bei Kroatien gegen Ghana und 0:0 auch bei Panama gegen England.
0: Ja, jetzt wird hier auch endlich mal getrunken in Philadelphia, nachdem es vor dem Spiel großen Regen gegeben hat, hat der mittlerweile aufgehört. Es ist bei 22 Grad jetzt noch nicht so der prickelnde Fußball. Ich hätte jetzt fast gesagt, das ist erstmal noch ein Sommerkick, nachdem die Kroaten die besseren Chancen hatten und sich jetzt auch Instruktionen von ihren Trainern abholen. Aber der Ball rollt bei Panama-England.
1: Kommt über die rechte Seite, jetzt die Panama schon höher der Grundlinie. Mir gefällt mir sehr, sehr gut immer wieder der Außenstürmer Thomas Rodriguez oder José Luis Rodriguez. Einer ist immer da, im Zentrum startet dann Christian Martinelli, die ganze Zeit immer anspielbereit auch. Und er hat gemerkt, dass er einfach sehr viel machen kann. Warum? Weil O'Reilly viel zu offensiv spielt. Und wenn er da mal durchkommt übers Mittelfeld, dann hat er auch sehr viel Platz. Einwurf für Panama. Allerdings ist niemand da, deswegen einfach mal reingeschmissen in den 16er und Drehschuss von Harvey. Das Ganze so aus 6 Metern, aber sehr spitzer Winkel. Der ging dann ans rechte Außennetz, deswegen also kein Problem auch für Jordan Pickford. Englands Nummer 1, das schon seit vielen, vielen Jahren sicherer Rückhalt vom FC Everton. Sein 5. großes Turnier nacheinander als englische Nummer 1. Hat ja mit 10 Spielen ohne Gegentor 9 englischen Rekord mal aufgestellt. Also Sie wissen, was Sie an ihm haben. Schon wieder von Pickford, jetzt mal weit, weit rein ins Halbfeld von Panama. Aber da ist Harry Kane nicht durchgekommen. Die Engländer schwärmen aus durchs Zentrum. Weitergeleitet von Rodgers auf Saka. Saka, spitzer Winkel. Ah, hätte er schießen können. Harry Kane auch noch mitgelaufen, kommt dann aber nicht mehr ran. Es ist immer ein panamaisches Bein noch zur Stelle. Es wird eine Ecke geben für die Engländer. Das sieht alles ganz schön aus, was sie so versuchen, um mal mit einem Steckpass durchzukommen. Aber es reicht nicht aus, weil sie einfach hinten sehr, sehr sicher stehen in diesem massiven Fünferverbund. Zusammen mit Gutierrez, mit Andrade, Córdoba, Escobar und Murillo. Ich weiß, ich hätte jetzt auch 8 Schokoriegel nennen können. Und ich glaube, es hätte genauso geklungen und wir hätten genauso viel gewusst. Aber man muss diese Namen einfach mal nennen, weil sie nach 28 Minuten halt so gut dagegen halten gegen die Engländer. Das finde ich tatsächlich schon richtig stark. England schiebt nochmal nach über den rechten Flügel, über den Mittelkreis, dann nochmal zurück zu Anderson. Das ist der Mann im defensiven und offensiven Mittelfeld. Aber die Engländer laufen sich wieder fest, 0:0. Und die Trinkpause müsste jetzt eigentlich auch bei Kroatien gegen Ghana Martina vorbei sein.
0: Ja, frisch gestärkt und mit den nötigen Instruktionen für die zweite Hälfte der ersten Halbzeit sind beide Mannschaften auf dem Rasen in Philadelphia zurück. Die Kroaten im Ballbesitz mit leichtem Übergewicht und einem Chancenplus in dieser ersten Halbzeit, aber eben noch ebenso wie Ghana ohne Torerfolg. Das geht aber auch bei Kroatien hier sehr, sehr gemächlich. Noch nicht mal über die Mittellinie. Jetzt mit dem Ball am Fuß der Innenverteidiger. Weite Flanke da auf die linke Seite. Die kommt aber erst einmal nicht an, weil die Ghana da gut stehen. Und die war auch so lange unterwegs, diese Flanke, dass sie sich da gut positionieren konnten. Jetzt vielleicht die Möglichkeit für Kroatien mal den ersten umspielt, den zweiten umspielt. Aber dann ist es ein Foulspiel gewesen und es gibt nur Freistoß für Martin Baturina, der sich da durchgedrippelt hatte. Und der Trainer der Kroaten, Slatko Dalic, der sitzt auf seiner Coachingbank, die Beine übereinander geschlagen, die Hände gefeitelt und guckt grimmig. Aber er guckt meistens grimmig für dieses Spiel der Kroaten. Passt aber im Moment auch nichts anderes, weil das hat noch nichts dazu ausgelöst, mit Jubelstürmen irgendwie durchs Stadion zu laufen. Freistoß, linke Seite, Verlängerung der 16-Meter-Raumlinie, Flanke in die Mitte, Kopfball gehalten. Jetzt kam das Ding endlich mal aufs Tor und Benjamin Asare, der Keeper Ghanas, der musste mal eingreifen, wobei er war jetzt nicht so, dass man da aus dem Sattel gehen musste, den musste er schon halten. dann hätte er mit verbundenen Augen möglicherweise auch noch bekommen. Ballbesitz und Spielaufbau nach einer halben Stunde für Kroatien gegen Ghana. Also viel los in einem Fußballspiel geht anders. Viel los bei Panama-England, André Siems.
1: Bei mir ist der Sattel so langsam abgenutzt, Martina. Also ich bin weit davon entfernt, mal aus dem Sattel zu gehen. Saka rechts bislang Totalausfall, tippt den Ball jetzt mal durch den Fünfer hindurch. Aber links kein Abnehmer da. Die Zustellung war schön, aber der Adressat hat, oder die Adresse auf dem Brief hat gefehlt. Das wäre nämlich halblinks mal Rashford gewesen, ist aber nicht durchgekommen. Das Ganze vor den Augen von einigen englischen Topstars, die heute hierher gekommen sind und sich das Ganze anschauen. Unter anderem Legende John Terry, ehemaliger Nationalspieler, der aber auch eher so ein bisschen gegähnt hat und sich gedacht hat. Bitte, Martina.
0: Da ist es dann. Distanzschuss von Peter Susic und Kroatien führt in der 31. Minute mit 1:0 und scheinbar erwartet Familie Susic da Nachwuchs. Er stopft sich den Ball unter das Trikot, Muckelgeste und dann formt er mit beiden Händen ein Herzchen in die Kamera. Ja, ein Flachschuss, nicht gut kombiniert, aber gut geschossen. Dazu der Rasen feucht, da konnte Benjamin Asare im Tor von Ghana nichts machen. Und Peter Susic bringt in der 31. Minute Kroatien mit 1:0 in Führung. Das waren aber mal satte 25 Meter. So ganz gut sah der ghanaische Keeper dabei nicht aus. Er hatte für mich freie Sicht, hat sich aber viel zu spät entschieden, mal Richtung Ecke zu fliegen. Und so steht es hier 1:0 für Kroatien gegen Ghana. Und jetzt mit 6 Punkten, André, hätte Kroatien England überflügelt.
1: Absolut, so sieht's aus. Da nämlich momentan auf Platz 1 die Kroaten und England nur noch auf der 2. Das wird sie natürlich wurmen. Damit hätten sie nämlich eine schwere Ausgangssituation. Auch im 16. Finale, kommen wir dann später dazu, wenn wir ein bisschen mehr noch wissen. Aber momentan die Engländer, Ball schwebt wieder rein. Kopfball, Rückkopfball. Also mit dem hinteren Teil des Kopfes einfach mal im Zentrum drinnen. Aber das war dann doch nicht so gut von Kwanza, der mal mit nach vorne gekommen ist, der Spieler von Bayer Leverkusen. Da sind ein Engländer und ein Panamer zusammengestoßen. Im Mittelkreisspiel läuft weiter. Schon am linken Flügel draußen an Drehung um 180 Grad von José Luis Rodríguez. Immer noch ein paar Meter nach vorne gegangen, dann rangespielt an den linken Flügel. Murillo ist da mal da, könnte wieder übers Zentrum gehen, direkt im Mittelkreis zu Christian Martinez und dann reingechippt. Achtung in den Strafraum und schade, Mensch. Ausgerechnet Amir Murillo, der eingelaufen gewesen ist, kann den Ball nicht stoppen, denn da war er vorbei an den beiden Innenverteidigern. Wäre allerdings dann im Abseits gewesen, sehe ich gerade noch mal am Monitor. Also das Tor, ein mögliches Tor, hätte nicht gezählt. Und in der Mitte auch noch mit nach vorne Thomas Rodríguez, der einzige Stürmer. Muss man sagen, das ist noch nicht das, was man sich jetzt hier von den Engländern vorgestellt hat. Nach einer guten halben Stunde ein schwaches 0:0. Tabellenführung futsch. Der klare Fortschritt auf Seiten von Panama. Na, sie haben jetzt auch mal aufs Tor geschossen und sie erarbeiten sich viel. Rechts Saka wieder mit dem Versuch einzudringen in den Strafraum. Harry Kane hilft noch ein bisschen mit Nachwoll, den Drehschuss ansetzen, aber Panama bekommt den Ball erstmal raus. Bellingham setzt nach, 28 Meter zum Tor mit dem Außenriss. Links direkt an die 16-Meter-Raumkante zu Rashford, der wieder in den Rückraum zu O'Reilly überlässt den Ball. Anderson und dann Schuss aus der Distanz, Aufsetzer im Fünfer. Aber so überwindest du nicht Orlando Mosquera, der Mann von Al-Fayyad, verdient sein Geld in Saudi-Arabien. Seit 3 Jahren die unangefochtene Nummer 1 bei allen Turnieren gesetzt bei Panama. Hier also 0:0. England beißt sich die Zähne an der Defensive von Panama aus und die Kroaten werden rechnen und sagen, na, so ein Sprung von 2 auf 1. Na, da schmeckt es doch gleich viel besser, oder?
0: Da schmeckt es aber gleich richtig gut und vielleicht schmeckt auch die Stadionwurst, die hier wahrscheinlich Hotdog eher heißt, oder der Burger in der Halbzeitpause den Fans dann doch gleich besser, da die Partie hier gerade unterbrochen ist nach einem Foulspiel Ghanas. In der Offensivbewegung ist er auch so ein bisschen in seinen Gegenspieler reingerutscht, der quasi Sibo. Und bei diesem nassen Rasen, da kommt man dann eben auch schnell ins Rutschen. Er hielt sich das Schienbein der Kroate, aber kann weitermachen. Alles gut, 35 Minuten gespielt. Kroatien führt durch den Treffer von Susic aus der 31. Minute mit 1:0 und ist jetzt Gruppen Erster würde dann gegen einen Gruppendritten spielen. Wer auch immer das sein wird, das wissen wir dann nach Abschluss aller Gruppenspiele. Ballbesitz für Kroatien in der eigenen Hälfte, nochmal gedreht, aber Ballbesitz weiter bei den Kroaten, jetzt auf der rechten Seite über die Mittellinie drüber, aber da hat Ghana gestört. Ghana muss jetzt erstmal kommen, denn sie können sich nicht darauf verlassen, mit 4 Punkten und einer ausgeglichenen Tordifferenz am Ende als bester Gruppendritter weiterzukommen. Das klingt wahrscheinlich, aber wir wissen es eben erst, wenn alle Gruppenspiele rum sind. Einwurf jetzt für Kroatien, Rechtsaußenposition. Josip Stanisic hat sich den Ball da genommen, Verlängerung der 5-Meter-Raumlinie steht er da, wird mutmaßlich den Ball weit, nein, tut er nicht, in den Strafraum der Ghana werfen. Jetzt ist er wieder im Aus. Also, ist nicht so richtig mehr Dampf reingekommen nach diesem präzisen Flachschuss von Susic aus der 31. Minute, aber dieses Tor der Kroaten hat die Engländer unter Druck gesetzt.
1: Absolut, hier immer noch 0-0, gerade in Spielunterbrechung, weil Andres Andrade, ein Mann mit einem Namen wie ein Poesiealbum, gefoult wurde und ein bisschen behandelt wurde. Inzwischen läuft es aber wieder. Ich kann mal kurz ein bisschen Namensbingo spielen, denn als Erster in dieser Gruppe geht es gegen den Dritten, ja, also Kongo, Senegal, Österreich oder Algerien scheinen da am wahrscheinlichsten. Und als Zweiter oder Dritter geht es gegen den Zweiten oder Ersten der Gruppe K. Das könnte Portugal oder Kolumbien sein. Und ich glaube, darauf hat England aber überhaupt keine Lust. Und deswegen probieren sie es links, Rashford vorbei am Strafraum. Dann kommt der Löffelball in den Fünfer rein. Harry Kane mit dem Kopf fast noch dran, aber der Mann, der gerade gefoult wurde, Andres Andrade, hat ihn da noch wegverteidigt. Nochmal, Flanke, rechte Seite rein, Kopfball, Rashford, über die Querlatte drüber und dann zeigt er an, da ist doch als letztes noch ein Spieler von Panama dran gewesen und Rashford diskutiert auch noch mit einem der Innenverteidiger, sagt, du bist doch noch mit dem Kopf dran gewesen, dann dreht er sich um und sagt, du glaubst doch nicht wirklich, selbst wenn ich dran gewesen wäre, dass ich sagen würde, aber es ist nicht so gewesen. Zuerst Murillo nämlich auf den Kopf von Rashford und dann geht der Ball dadurch erst über die Latte drüber. Also die Engländer probieren sehr viel, sind immer wieder bemüht, aber das stand auch in meinem Grundschulzeugnis drinnen. Immer wieder bemüht, hat mir nur sehr wenig gebracht und ich musste ein bisschen mehr tun. Rashford, linke Seite, Flanke in die Mitte, Probleme vom Torwart, rausverteidigt aus dem Strafraum, erstmal wieder von Panama. Halb rechts draußen, mal mit Martinez auf den rechten Flügel rüber treiben lassen und dann sind gleich 2 Engländer da. Jude Bellingham heute übrigens in seinem 51. Länderspiel. Dann das letzte am Ball, drückt den Ball auch über die rechte Außenlinie. Einwurf wieder für Panama. Dann geht er ganz gemütlich nach vorne, der Christian Martinez. Der gefällt mir wirklich sehr, sehr gut. Immer anspielbereit, geht weite Wege. Und ich bleibe dabei, die rechte Seite, der rechte Flügel, einfach noch nicht so richtig im Bilde. Das ist so, der wirkt auf mich so wie kurz nach dem Mittagessen. Der Magen ist schwer, er kommt nicht so richtig vom Fleck. Da müssen sich die Engländer was einfallen lassen und vor allen Dingen ihr Trainer Thomas Tuchel, denn wenn sie auf Platz 2 sind, wir haben schon gesagt, könnten Kolumbien zum Beispiel drohen oder Portugal. Das in einem 16-Finale, ich weiß nicht, das ist wahrscheinlich nicht die Wunschlösung. Harry Kane, bislang insgesamt 4 Ballkontakte, kein Schuss auf das Tor von Panama, 0-0, rüber wieder nach Philadelphia zu Kroatien gegen Ghana.
0: Wo Ghana noch nicht mehr tut, als dieses 0-1 erstmal sicher zu haben. Denn mit 4 Punkten und einem 1-1 in der Tordifferenz, 0-0 gegen England, 1-0 gegen Panama haben sie gespielt. Jetzt liegen sie 0-1 gegen Kroatien zurück, die Ghana. Da sollte der Weg in die K.O.-Runde doch geebnet sein. Deswegen müssen aus ihrer Sicht da noch nicht mehr Körner in die Offensive gesteckt werden. Und würde Ghana in die K.O.-Runde kommen, wäre es bei der 5. WM-Teilnahme zum 3. Mal der Fall. Aber da ist noch ein langes Stück des Fußballspiels zu gehen. Die Uhr sagt jetzt 39 Minuten sind rum und seit der 31. Minute führt Kroatien in Philadelphia gegen Ghana mit 1-0. Einwurf Ghana von der Linksaußenposition, aber eher erst einmal zurückspielen, als denn konzentriert sich nach vorne wagen, ist die Devise. Jetzt mal ein schöner Pass in die Spitze, da sind sie auf der rechten Seite im Strafraum drin. Abschluss, knapp links vorbei. Geht es schnell? Dann kann es ganz schnell gehen. Semenyo von Man City war es da. Und die Zuschauer auf der Tribüne, die freuen sich ob der gelungenen Aktion und die ärgern sich, dass der Ball dann knapp am linken Pfosten vorbeistrich. Sie können es doch, sie können es doch und müssten es nur ein bisschen öfter zeigen. Aber wie erwähnt, mit einem 0:1 gegen Kroatien sollten sie als Gruppendritter weiterkommen. Das ist für Ghana lukrativ. Tabellenplatz 2 ist für England dagegen eher wenig wert.
1: Überhaupt nicht. Gefällt Ihnen selbstverständlich nicht. Sie wollen mehr zeigen. Sie haben noch 4 Minuten regulärer Zeit. Dann wird natürlich noch ein bisschen was draufgelegt. Allein die 3 Minuten Trinkpause. Und ich schätze mal, dadurch, dass es so die ein oder andere kleinere Unterbrechung gegeben hat, könnte es sein, dass es am Ende so auf 5 Minuten rauskommt. Aber viel mehr glaube ich nicht. Lassen wir uns dann aber überraschen. Die Engländer wieder tief in der eigenen Hälfte mit O'Reilly ins Zentrum. Rashford, schöne Drehung. Vorne ist dann Jude Bellingham, wird allerdings abgelaufen. Ball wieder draußen aus dem 16er. Und dann, das ist ja mal wirklich richtig schön, Cordoba geht ins Dribbling gleich gegen 2, unter anderem gegen Bellingham, und hat ihm den Ball auch abgeluchst, dann einfach mal nach vorne geschossen, wo allerdings jetzt Rodriguez nicht mehr rangekommen ist. Er hat sich noch eingehackt, kleines Tänzchen gemacht mit den Engländern, aber der hat keine Lust auf Schunkeln heute hier gehabt, der Anderson, weil er auch ganz genau weiß, die Zeit, die tickt gegen sie aufgrund der Führung von Kroatien. Jetzt mal wieder der Versuch von O'Reilly durchzukommen, aber viel zu eigensinnig, Umschaltmoment für die Panama. Halb rechts ist noch ein Engländer angespielt worden von Moria, und der wollte eigentlich jetzt den Freistoß haben, den Einwurf haben, aber Anderson dann doch nicht als letztes dran gewesen, hat noch die Beine hochgezogen, Einwurf für die Engländer ausgeführt, Anderson führt den Ball mit rechts, 5 Meter von der Mittellinie entfernt, ins Zentrum rein, dann geht's über Bellingham, rechts auf Saka, runtergepflückt, könnte jetzt ein paar Meter gehen, sehe in der Mitte schon Kane, in der Halbposition wartet schon Bellingham, dann Saka doch mal, schöner Doppelpass gespielt mit Rodgers, war schon auf Höhe der Grundlinie, aber Saka kriegt keine einzige Flanke mal durch den Fünfer in Richtung Rückraum, weil Panama alles zugestellt hat. Es sind zu viele Weiße einfach da. Und vor allen Dingen gerade im 1-1 wird das super geblockt. Andres Andrade, der macht das einfach 1 mit Sternchen, wie Uli Hoeneß das sagen würde. Also, hier sind es jetzt noch 2,5 Minuten regulär beim Stande von 0:0 zwischen Panama und England. Jetzt wird es nochmal eine Ecke geben für die Engländer. Martina, die nehmen wir kurz noch mit. Dann geht's wieder rüber nach Philadelphia. Rechte Seite, Ecke für die Engländer. Ziemliches Durcheinander und Gewusel. O'Reilly wird noch geboxt. So, dann kommt die Ecke rein. Kopfball raus, erstmal wieder aus der Gefahrenzone. Jetzt rüber nach Philadelphia zum Spiel der Kroaten.
0: Hat sich jetzt auch nicht so wirklich was getan. Gut 2 Minuten sind hier plus der obligatorischen Minimum 3 Minuten Nachspielzeit in der ersten Halbzeit noch zu spielen. Kroatien führt nach wie vor mit 1:0 durch den Treffer von Susic aus der 31. Spielminute. Auch Ghana ist mit diesem Zwischenstand zufrieden. Und so ist das Spiel auch. Das läuft hin, das läuft her, aber es läuft über weite Strecken nicht richtig gut. Gideon Mensah wurde da jetzt gerade gefoult. Den energischen Pfiff des kanadischen Referees konnte man sehr, sehr gut hören. Deswegen nochmal der Versuch des Spielaufbaus, aber der bleibt schon nach wenigen Metern hinter der Mittellinie hängen, sodass die Kroaten jetzt mal über die rechte Seite kommen, über ihren Tursic. Ein schöner Pass in die Mitte, Möglichkeit zum Abschluss, da schon in den 16er, aber da wird er rausgedrängt. Der Budimir kann nur noch zurückspielen, die Kroaten aber nachgerückt, Flanke auf die linke Seite, erst einmal abgewehrt, aber Kroatien bleibt jetzt hier, 90 Sekunden sind noch zu spielen, über Kovacic im Ballbesitz nochmal rausgelegt auf die linke Seite, jetzt auf Perisic, der flankt in die Mitte, aber abgewehrt, das ist ja fast schon eine Drangphase hier zum Ende der ersten Halbzeit der Kroaten. Wer drängt denn, Panama oder England?
1: England, es spielt fast nur England. Ich würde sagen, wir haben mittlerweile so gute 70% Ballbesitz für die Engländer. Aber wie gesagt, gerade die Außen, das ist ja das, was in der Trinkpause auch Thomas Tuchel angesprochen hatte bei seinen Mitspielern, bei Saka und auch bei Rashford. Das greift nicht, das ist einfach nichts. Vor allen Dingen Saka über rechts ist jemand, der keinen einzigen Ball mal in den Rückraum bekommt. Ich habe es vorher schon gesagt, Harry Kane inzwischen mit 7 Ballkontakten und nichts gelingt. Jetzt gerade wieder im Abseits gewesen, Fahne ist auch oben gewesen. Und deswegen gab es jetzt schon wieder den Freistoß für die Panama. Wir haben 45 Minuten jetzt gleich durch. Torwart lässt sich wahnsinnig viel Zeit. Orlando Mosquera, jetzt fängt das Schiedsrichter an, auch runterzuzählen. Deswegen schwebt der Ball tief rein, schon in die Hälfte der Engländer. Rausgehauen erstmal, siehst du, nur 3 Minuten sogar werden draufgelegt. Also es gab dann außer der Trinkpause nichts zu beanstanden vom Unparteiischen aus Katar. von Abdulrahman Al-Yassim, der heute hier sein viertes WM-Spiel schon pfeift. Die Engländer versuchen sich mal wieder rauszukombinieren, über den rechten Flügel bleiben, aber hängen. Es wird einen Freistoß geben nach einem Foulspiel an, ich glaube, Anderson ist es gewesen. Schnell ausgeführt, in den Rückraum gespielt zu Kwanza, der dann in die Mitte, da ist Pickford rausgekommen aus seinem Strafraum und der versucht mal diesen Fünferriegel schnell zu übertölpeln. Hinten Harry Kane wird geschoben, Freistoß für die Engländer, könnte vielleicht jetzt einen Schuss aus der Distanz geben. Harvey schüttelt da mit dem Kopf, sagt, das ist doch überhaupt nichts gewesen. Harry Kane ganz leicht eingehakt, nö, das ist von hinten gewesen und er hat ihn geschubst und dann ist er auch noch mit dem Fuß ihm raufgestiegen und Harry Kane ist dann gefallen. Das ist schon so in Ordnung. Jetzt müsste aber einer auch mal so aus circa 25, 27 Meter zentraler Mittelstürmerposition sich ein Herz nehmen und mal schießen. Ich sehe da Rashford, ich sehe Saka, halte ich beide ehrlich gesagt für keine gute Lösung. Als Gruppenzweiter, ich sag's nochmal, ginge es für England, stand jetzt in der Runde der letzten 32 dann gegen Portugal und im Achtelfinale gegen Spanien oder Österreich. Also auch da hängt's ja davon ab, wie die Österreicher spielen. Im Halbfinale wäre es dann ein Duell. Eventuell sollten die Deutschen weiterkommen mit den Deutschen oder eben halt mit den Franzosen. Also das ist auf jeden Fall der Zweig, den möchte man nicht haben, ehrlich gesagt. Das ist so, als wenn du in der Schule Latein und Mathe in Dauerschleife hast. Auch da überlegst du dir, ob es nicht was Schöneres gibt. So, jetzt aber der Weitschuss. Rashford wird es wahrscheinlich machen. Ball freigegeben. Marcus Rashford steht da. Saka ein bisschen verzögert. Rechts. Ball kommt noch nicht rein. Schiedsrichter hat die Pfeife im Mund. Kleine Tippelschritte. Rashford hebt ihn über die Linie drüber. Über die Mauer drüber und dann geht er an der Linie auch drüber, aber allerdings an der Auslinie, bleibt hier also beim 0:0. Wer ist besser, Kroatien oder Ghana, Martina?
0: Kroatien ist besser und hat sich das 1:0 auch verdient. Auch hier gibt es nur 3 Minuten Nachspielzeit. 1 Minute haben wir noch zu gehen. Susic, der Torschütze, in der 31. Minute für die Kroaten, die es immer mal wieder mit Abschlüssen probieren, auch aus der Distanz. Auch Ghana hatte einen sehr guten Abschluss, der knapp links am Tor vorbeiging. Jetzt nochmal die Kroaten über die linke Seite, Flanke in die Mitte hinein. Kommt keiner heran, da waren sie in Überzahl. 3-2 im 16er, fast schon im 5-Meter-Raum Ghanas. Kommt aber keiner an den Ball heran. Jetzt gibt's Abstoß für Ghana und die letzten Sekunden der ersten Halbzeit von Panama-England.
1: Über die rechte Seite, nochmal der Flügel, schnell nach vorne gespielt. Die Engländer wollen nochmal einen Angriff starten, aber können es nicht mehr. Schiedsrichter pfeift ab, das ist zu wenig, das ist nichts. Thomas Tuchel wird, denke ich mal, in den zweiten 45 Minuten wechseln müssen, vor allen Dingen auf den Flügeln. Bin gespannt, wie seine Kabinenansprache sein wird und wie die Engländer dann rauskommen. Hier also zur Pause ein schwaches 0:0 zwischen Panama und England. Und die letzten Sekunden jetzt in Philadelphia bei Kroatien gegen Ghana mit Martina Knief.
0: Wo Ghana nochmal in der Hälfte der Kroaten ist. Die Kroaten sich jetzt aber den Ball erkämpft haben. 3 Minuten sind um. Der Schiedsrichter lässt aber noch ein paar Sekunden weiterspielen. Und anstatt Freistoß jetzt für Kroatien in der Vorwärtsbewegung zu pfeifen, entscheidet er sich dann doch abzupfeifen, diese erste Halbzeit. Also Panama-England 0:0 zur Pause. Kroatien-Ghana 1:0. Das hieße im Moment Kroatien-Tabellenerster, England-Zweiter und Ghana auf Rang 3.
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3: Und damit herzlich willkommen zurück zur kleinen Halbzeitshow hier bei Sportschau live. Und die Tabelle, das hat Martina gerade gesagt, die hat sich nochmal ein wenig verändert. Fangen wir doch mal an in New York. England gegen Panama 0:0. Die Three Lions, die haben das Spiel im Griff, aber so richtig Feuer war da noch nicht drin. Panama steht tief, lauert auf Fehler und hat sich sogar den einen oder anderen Nadelstich erlaubt. England dominiert, aber ohne Tore verliert man die Gruppenführung. Und genau das ist passiert, denn in Philadelphia dreht Kroatien auf. Kroatien führt gegen Ghana mit 1:0 und das bedeutet, die Three Lions sind in diesem Moment nur noch Zweiter. Kroatien hat sich reingekämpft, war zuletzt klar überlegen und dann fällt das Tor in der 31. Minute. Ghana braucht jetzt einen Treffer, sonst ist der Traum vom 16. Finale vorbei, das unser DFB-Team ja schon erreicht hat. Ihr habt wahrscheinlich alle euren WM-Kalender irgendwo hängen, aber zur Sicherheit sage ich es nochmal. Deutschland gegen Paraguay, Montag 22:30 Uhr. Das 16. Finale ruft. Bevor es ernst wird, blicken wir aber nochmal zurück. Unsere Reporter, die haben die DFB-Elf durch die Gruppenphase begleitet. Lautstark, leidenschaftlich und manchmal ungläubig. Wir hören mal rein.
4: Gleich kann es losgehen mit dem ersten Spiel. Deutschland gegen den Weltranglisten 82. Curaçao.
5: laufen.
6: Kopfball, Tor! Schlotterbeck!
5: Havertz.
6: 3-1. Musiala, Drehschuss, Tor! Das ist Brown mit dem 15.
7: Tor! Joshua Kimmich, Sieg Dennis Wunder.
6: Havertz, yeah! 7-1.
8: Achtung, die richtig schweren Aufgaben, die kommen jetzt.
9: Ab geht die wilde Fahrt hier in Toronto.
8: Le Elephant, das ist der Spitzname, der Männer von der Elfenbeinküste.
6: Tor!

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1: Ja, puh, was eine Vorrunde. Deutschland stolpert mit einem Patzer gegen Ecuador aus der Gruppe E. Und unser WM-Reporter Burkhard Hupe, der fragt sich danach ganz zu Recht, ist da gerade Leere oder wird's zu Leere?
2: Der Übergang von der gefühlten Leere nach einer Niederlage zur erkannten Leere aus einer Niederlage ist ja mitunter fließend. Ja,
3: Niederlagen sind nie gut, auch nicht in einem Spiel, wo es tabellarisch um nichts ging. Es war trotzdem ein WM-Spiel, was wir verloren haben. Aber es ist trotzdem wichtig, dass wir Lehren draus ziehen, aber es dann auch rechtzeitig abhaken.
2: Nach dem 1:2 gegen Ecuador will Bundestrainer Nagelsmann also seinen Leuten das eine oder andere erklären. Den Journalisten dagegen eher nicht. Obwohl die zum Beispiel gerne wissen würden, ob Joshua Kimmich als Anführer und Kapitän nicht doch ins zentrale Mittelfeld rücken sollte.
3: Eine Nachfrage, was Pavlovic auf die Bank oder was machen wir mit dem?
2: Das wäre auf jeden Fall eine Möglichkeit, aber eben keine Lehre aus der Niederlage gegen Ecuador, sagt der Bundestrainer.
3: Ich finde, Felix und Pavlo passen gut zusammen, machen es gut. Und ich will weder auf Felix noch auf Pavlo verzichten, ehrlich gesagt. Und demnach, im Fußball darf man nie was ausschließen, aber ich habe es jetzt akut nicht geplant zumindest.
2: Leere Blicke gab es ja zuletzt auch recht häufig bei Jamal Musiala und Florian Wirtz, die bei der WM noch zu oft im Leerlauf unterwegs gewesen sind.
4: Flo, finde ich, fehlt so ein bisschen Fortune in der einen oder anderen Situation, finde ich. Sag mal, die Dosenöffner-Aktion, aber die wird kommen. Die kommt am Montag, bin ich mir ganz sicher. Und bei Jamal, ja, gar nicht so viel nachdenken, sondern einfach spielen.
2: Eine andere Lehre der vergangenen WM-Wochen könnte auch sein, über die Notwendigkeit des Comebacks von Manuel Neuer im deutschen Tor nachzudenken. Zumal der ja gegen Ecuador in der entscheidenden Szene buchstäblich mit leeren Händen dastand.
3: Ja, bei Manu, finde ich, ist bis jetzt noch kein Torwartspiel dabei gewesen.
2: Und weil nun bislang alle Nachfragen und Ideen beim Bundestrainer ins Leere gelaufen sind, noch ein letzter Versuch. Sollte man sich nicht schnell etwas einfallen lassen, um physisch starken Gegnern wie Ecuador oder auch der Elfenbeinküste etwas entgegensetzen zu können?
3: Du kannst schon ein paar Dinge machen, aber jetzt bis Montag werden wir jetzt uns nicht auftrainieren können im Oberkörperbereich. Das wird nicht möglich sein.
2: Und so bleibt nun abzuwarten, ob es am Montag im deutschen Spiel die absolute Leere zu betrauern oder die reine Leere zu bestaunen gibt. Ob die WM also wieder einmal frühzeitig zu Ende geht oder ob Fußballlehrer Nagelsmann doch noch ein Lehrstück über seine Schaffenskraft ablegen kann.
1: Ja, und damit geht der Blick direkt nach vorne. Denn Montag, da wartet schon das 16. Finale und der Gegner schon wieder Südamerika, diesmal Paraguay. Und bei dem Namen, da ist bei Rudi Völler sofort etwas aufgeblitzt. Paraguay, K.O.-Runde, WM, da war doch was. Was genau, das hat jetzt Sportschau-Reporter Tim Brockmeier für euch mal zusammengefasst.
5: Der Zufall ist ein Ereignis, das unvorhersehbar ist, das nicht mit einem anderen Ereignis in Verbindung steht oder wie Rudi Völler es sagen würde.
6: Im Leben gibt es ja Dinge, die gibt es eigentlich gar nicht.
5: Und doch gab es im Leben des heutigen DFB-Sportdirektors die WM 2002 in Japan und Südkorea. Völler, damals Teamchef der DFB-11.
6: Wenn man sich vorstellt, damals sind wir Gruppenmeister geworden 2002 und dann hatten wir das Spiel gegen Paraguay.
5: Erstes Spiel in der K.O.-Phase, Deutschland schwach, lange stets 0:0, alle rechnen mit einer Verlängerung. Aber dann
7: aber jetzt die Gelegenheit, auf der rechten Seite noch einen Konter zu inszenieren. Die offizielle Spielzeit in 3 Minuten vorüber. Schuss!
5: Olli Neuville schießt Deutschland weiter. Die DFB-11 gewinnt 1:0.
6: Könnte ich diesmal auch sehr gut mitleben, auf jeden Fall. Ja.
5: Diesmal, 24 Jahre später, was ein Zufall. Erstes Spiel in der K.O.-Phase. Deutschland trifft auf Paraguay. Sportdirektor Völler ist also erstaunt über diese beiden Ereignisse ohne Verbindung. Und er ist optimistisch. Mehr als das.
6: Auch völlig beruhigt und relaxed.
5: Weil er weiß,
6: am Montag wird die Mannschaft alles reinlegen, alles reinhauen.
5: Völler weiß aber auch, dass sie alles reinhauen müssen. Eine andere Körper. Her muss, die fehlte gegen die robusten Ecuadorianer komplett und wird gegen die robusten Paraguayer elementar werden. Und zwar so sehr, dass auf Social Media sogar ein Weltmeister von 2014, Toni Kroos, dazu aufrief.
8: Es muss eklig sein, gegen uns zu spielen, dass wir richtig auch in der Lage sind, gut und eklig zu verteidigen. Das machen wir noch nicht.
5: Ja, aber gegen Paraguay dann sehr wohl, sagt der Sportdirektor.
6: Wird jetzt am Montag ganz anders sein.
5: Weil es mitnichten so ist, wie die 80 Millionen Bundestrainer zu Hause analysiert haben, dass in der DFB-11 die Spieler fehlen für diese Körperlichkeit.
6: Wir haben ja Spieler im Kader, die das total gewohnt sind. Also die kennen ja diese Spielweise und die werden richtig gut dagegenhalten.
5: Irgendwie auch kein Zufall, dass sich nach dem Ecuador-Dämpfer ausgerechnet Rudi, grenzenloser Optimist Völler, vor die Presse stellte. Da glaubt man am Ende sogar an eine Verbindung zwischen 2000

0: 2002 und 2026 und glatt auch an eine Duplizität der Ereignisse.
1: 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Panama, England, da steht's 0-0 und Kroatien führt mit 1-0 gegen Ghana. Und alles Weitere erklären euch jetzt unsere Reporterinnen und Reporter Martina Knief und André Siems. Die übernehmen jetzt mal ganz kurz.
2: Es war nicht immer schön in der ersten Halbzeit zwischen Kroatien und Ghana, aber zumindest für die Kroaten erfolgreich. In der 31. Minute brachte Peter Susic mit einem Distanzschuss mit rechts, links, unten rein die Kroaten mit 1-0 in Führung und damit auf dem Weg Richtung K.O.-Runde. Denn mit einem Erfolg gegen Ghana ist Kroatien mindestens Zweiter in der Gruppe, da sich aber England gegen Panama sehr, sehr schwer tut in diesem ersten Durchgang, wäre Kroatien mit einem Erfolg gegen Ghana auf einmal ganz vorne. André Siems.
3: Ja, Martina, du hast wenigstens ein Tor. Bei mir ist es so, dass ich Impuls habe wie ein Faultier nach den ersten 45 Minuten. Ich muss mir auf jeden Fall schnell einen Kaffee machen, denn das, was die Engländer da bislang angeboten haben, das ist viel zu wenig. Sie haben 5 neue in der Stammelf gehabt und vor allen Dingen über die Außen links Rashford vom FC Barcelona und Bukayo Saka. Auf der anderen Seite, das sind zwei, die normalerweise für Alarm sorgen können über die Flügel, aber sie bringen einfach nichts aufs Tor. Ein Schuss von Rashford, das ist tatsächlich alles gewesen. Und Thomas Tuchel, der Trainer der Engländer, hat immer wieder kräftig geschimpft. Die Panama sogar mit dem ein oder anderen Entlastungsangriff versuchen, die Engländer zu ärgern. Es stand zur Halbzeit bei Panama in allen drei Spielen bei dieser Weltmeisterschaft immer 0-0. Bei den Engländern in allen drei unentschieden. Einmal haben sie 2-2 gehabt zur Pause gegen die Kroaten. Aber England muss sich da schon kräftig strecken, auch hier 0-0.
1: Ja, vielen Dank, Martina Knief und André Siems. Wir hören uns dann in der zweiten Halbzeit wieder. Ja, und noch eine Geschichte aus der Kategorie Dinge gibt's, die gibt's doch gar nicht. Oder beziehungsweise hat diese WM schon gesehen und geschrieben. Ich sag nur Kap Verde. Nach einem 0-0 im dritten Gruppenspiel gegen Saudi-Arabien, da haben die kapverdischen Inseln die Überraschung geschafft und stehen tatsächlich im 16. Finale der WM. Sportliche Reporter Konstantin Kleine, wie um Himmels Willen ist dem kleinen Inselstaat denn dieser Coup geglückt?
4: In allererster Linie ist das passiert, weil der WM-Neuling noch gar nicht verloren hat in diesem Turnier. Denn auch im dritten Gruppenspiel gegen Saudi-Arabien holt Kap Verde mit einem 0-0 einen Punkt und zieht also mit 3 Unentschieden als Gruppenzweiter hinter Spanien in die K.O.-Phase ein. Und das ist echt crazy. Die Kapverdianer hatten da vorher schon die erste echte Sensation bei der WM geschafft. Das war das 0-0 Unentschieden gegen Europameister Spanien. Und auch im zweiten Spiel haben sie nicht verloren und sogar ihre ersten WM-Tore geschossen. Das 2-2 gegen Uruguay war das. Die Blauen Haie erleben gerade den Höhepunkt ihrer sportlichen Karriere und wachsen bislang über sich hinaus, das muss man so sagen. Schmerzgrenzen gibt's gefühlt bei denen nicht. Und bemerkenswert ist auch, dass die kapverdische Elf mittlerweile auch fußballerisch überzeugt. Die zum Großteil bei portugiesischen Clubs ausgebildeten Spieler wissen eben, was sie tun. Und man hat das Gefühl, die Außenseiter sind damit noch längst nicht fertig. Das nächste größte Spiel des afrikanischen Inselstaats mit rund 600.000 Einwohnern heißt also 16. Finale bei einer WM. Der Gegner? Weltmeister Argentinien.
1: Ja, vielen Dank, Conny Kleine, für die Infos. Eine WM quer durch den Kontinent und die Reisestrapazen sind bei dieser Weltmeisterschaft wirklich ein Thema für sich. Wie weit die Teams bei dieser WM unterwegs sind, unser Nice to Know.
5: Die XXL-WM ist auch die WM der XXL-Wege und Deutschland ist davon nicht verschont geblieben. Während der Gruppenphase ist der DFB-Tross zwischen dem Basislager in Winston-Salem und den drei Spielorten Houston, Toronto und New Jersey 6.331 Kilometer hin und her gereist, wohlgemerkt Luftlinie. Und das ist sogar noch deutlich mehr als der Durchschnitt, der lag pro Mannschaft nämlich bei knapp 4.000 Kilometern. Die Kurzstreckenpendler kommen aus Paraguay. Einquartiert in San Jose in Kalifornien spielten die Südamerikaner zweimal in San Francisco und einmal in Los Angeles und waren damit nur 1.033 Kilometer unterwegs. Reiseweltmeister nach der Gruppenphase ist Curaçao. Aus dem Quartier nördlich von Miami zu den Spielorten Houston, Kansas City und Philadelphia. Das entspricht 10.119 Kilometern oder anders ausgedrückt fast 12-mal von Sylt bis ins Allgäu. Nice to know.
1: Ja, zwischen Panama und England steht's 0-0 und Kroatien führt mit 1-0 gegen Ghana. Und jetzt gehen wir zurück zu euren Reportern Martina Knief und André Siems. Ich bin Julia Kleine und jetzt viel Spaß mit Halbzeit 2.
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2: Und manchmal ist es so schwierig, den kurzen Weg zum Tor zu suchen und auch zu finden. Einmal war er da, der Weg. Petar Susic brachte Kroatien in der 31. Minute in Führung mit 1:0 gegen Ghana. Hier ist noch Halbzeit und massive Halbzeitbeschallung im Stadion von Philadelphia, da die Kroaten gerade in den Katakomben der Arena, es sind hier immer sehr weite Wege von den Kabinen zurück auf den Platz, noch unterwegs sind. André Siems, Panama, England, da schon alle wieder auf dem Rasen?
3: Ja, sind beide Mannschaften schon wieder da. Der Schiedsrichter aus Katar, Abdul Rahman Al-Yassim, wird den Ball jetzt gleich freigeben. Hält ihn stoisch, ruhig in der linken Hand und übergibt ihn jetzt den Engländern, die den Anstoß gleich ausführen werden. Hat die Pfeife schon im Mund, dann dreht er sich, schaut, sind alle Mann da, keiner mehr auf der Pipi-Box. Nee, gut, dann können wir langsam aber auch loslegen, aber er schaut auf die Uhr, also ganz anscheinend doch noch nicht. Ich finde das ja immer wieder sehr lustig, dass von den Zuschauern, die da sind, viele, viele zu Beginn der zweiten Halbzeit einfach noch nicht da sind. Jetzt kommt wieder der Countdown, jetzt wird es dann runtergezählt und ich bin gespannt, was England sich hat einfallen lassen. Denn sie haben erstmal nicht gewechselt, also selbe Elf wie in den ersten 45 Minuten. Aber wenn das so weitergeht, während jetzt angepfiffen wurde zur zweiten Hälfte, dann wird Thomas Tuchel, glaube ich, schon in seiner Elf ein bisschen was verändern. Kopfball erstmal wieder zurück und während hier das Spiel schon läuft, Martina, noch mal einen kurzen Satz zu den Kroaten. Wir haben ja mit Luka Modric und mit Ivan Perisic zwei dabei, die vom Alter her mit Mörzian noch gefrühstückt haben müssten, oder?
2: Mit wem gefrühstückt? Das habe ich nicht richtig verstanden.
3: Mit dem Ötzi. Also die haben so ihre Prime schon so ein bisschen hinter. Sie spielen die von Beginn an?
2: Ja. Die spielen von Beginn an. Das sind, also ohne Modric läuft nichts beim kroatischen Team. Das ist heute sein 201. Länderspiel. Und nur Cristiano Ronaldo hat in Europa mehr Länderspiele. Also das ist schon mal ein Maßstab. Er ist im Mittelfeld dann doch eher mal am Ball. Es ist jetzt nicht so spielprägend. Ivan Perisic, der ist 37 Jahre alt, Luka Modric ja 40 Jahre alt. Der macht heute sein 157. Länderspiel. Den habe ich ehrlich gesagt noch nicht so wahnsinnig oft auf dem Rasen gesehen. Der spielt heute aber auch ein bisschen weiter zurückgezogen als sonst immer. Aber trotzdem, sie sind natürlich Stabilitätsfaktor und Anker im Spiel der Kroaten. Hier ist es immer noch nicht weiter losgegangen. Da gehen wir doch lieber wieder zu dir, André, wo der Ball rollt.
3: Er rollt, aber er rollt so, dass man im Prinzip erkennen kann, welche Farben auf dem Ball sind. Das ist nie ein gutes Zeichen bei einem WM-Spiel, denn das heißt, der Ball ist nicht besonders schnell. Jetzt mal im Mittelkreis bei Konsa, halb rechts rüber. Bellingham verteilt ihn auf den rechten Flügel, 30 Meter zum Tor. Dann versucht Saka in den Knick reinzugehen, spielt den Ball weiter wieder auf den eingelaufenen Bellingham, der mit dem Versuch der Hacke noch einmal zurückzulegen in Richtung Rückraum, aber Bellingham kriegt dann auch noch einen kleinen Schlag, aber nicht nur er, sondern auch noch ein Spieler von Panama. Es sind zwei zusammengerutscht, nämlich Córdoba und Bellingham beim Schuss und dann treffen sie sich unglücklich. Es ist kein Foulspiel gewesen. Bellingham geht in den Defensivspieler rein und hält sich dann das Schienbein. Der andere hält sich die Hüfte und beide stehen auf und beide haben ein schmerzverzerrtes Gesicht, während hier das Spiel unterbrochen ist. Habe ich gerade einen Pfiff gehört, glaube ich. In Philadelphia, Martina.
2: Endlich geht's ja auch wieder los. Ja, das Spiel hat wieder angefangen. Und Ballbesitz für die Kroaten über ihren Torhüter, über Dominik Livakovic, der heute noch nicht so richtig viel zu tun hat. Ein Abschluss der Ghana ging knapp am Pfosten vorbei. Da hätte er keine Chance gehabt. Aber sonst wurde er, der eine gute WM wieder spielt für Kroatien, nicht geprüft. Den Ball haben die Kroaten auf Höhe der Mittellinie auch ganz schnell wieder verloren, sodass Ghana jetzt nicht schnell den Ball hat und aufbauen kann. Müssen sie auch nicht. Sie wären mit diesem 0:1 gegen Kroatien als Gruppendritter mit großer Wahrscheinlichkeit und einer Tordifferenz von 1:1 Toren als einer der besseren Gruppendritter in der K.O.-Phase. Aber Rechenspiele und Rechenschieber, die sollte man erst rausholen, wenn alle Spiele abgepfiffen sind. Und Ghana aber immer noch so ein bisschen im Schongang gegen die Kroaten. Die Engländer allerdings, die sollten langsam mal aufwachen.
3: Völlig richtig, 143 Minuten sind sie jetzt inzwischen bei dieser Fußball-Weltmeisterschaft ohne Torerfolg. Das Spiel ist gerade unterbrochen. Es liegt nämlich Christian Martinez direkt auf Höhe der Grundlinie, auf da, wo das Tor ist, hat einen kleinen Schlag abbekommen bei einer Offensivaktion. Hat man jetzt auch nicht so oft vorne gesehen. Und dann wird noch diskutiert. Saka ist da, dann wird diskutiert mit Amir Murillo. Also das gerade so ein kleines Grüppchen komplett um Christian Martinez rum. Martinez lässt sich jetzt aufhelfen vom medizinischen Personal, kriegt dann auch gesagt, dann geh doch bitte kurz raus, dann können wir auch weitermachen. Der Mann, der bei Hapoel Ironi Kiryat Shmona spielt, das ist ein israelischer Club, der Ende, der vor 6-7 Jahren auch mal Meister geworden ist, schon ein bisschen her. Und ich glaube, er geht jetzt auch Richtung Auslinie. Ja, so ist es. Jetzt wird es den Einwurf geben für die Panama. Auf den Kopf direkt allerdings von Bellingham nochmal zurück zu Saka. Und dann probieren sie mal aus der eigenen Hälfte schon wieder raus zu kombinieren. Achtung, bleiben hängen. Halb rechts draußen schon mit nach vorne gegangen. Fajardo, der gerade eingewechselt worden ist. Aber die Engländer mit der zweiten Luft und dem Ballbesitz. Linker Flügel, ganz viel Platz für Rashford. Kombiniert sich rein in den Strafraum und bleibt dann aber wirklich wie so ein G-Jugendschütze hängen. Da bei José Córdoba, das geht viel zu leicht. Also du musst den Rashford nur mal anschauen, dann verdattelt er den Ball. Das ist natürlich nicht gut. 50 Minuten durch, 0-0. Immerhin ein Treffer schon bei Kroatien gegen Ghana, Martina.
2: Aus der 31. Minute, Peter Susic brachte die Kroaten mit einem Distanzschuss in Führung und in der Blitztabelle der Gruppe L damit auf Tabellenplatz 1. Das hieße, in der K.O.-Phase würde erst einmal ein noch zu ermittelnder Gruppendritter warten. Aber hier sind erst 48 Minuten in der Summe gespielt in Philadelphia. Aber Ghana macht nicht so den Anschein, als ob sie da noch nachlegen wollen. Eine knappe Niederlage gegen Kroatien würde sie möglicherweise als einer der besten Gruppendritten auch in die K.O.-Phase bringen. Ballbesitz für die Kroaten in der eigenen, Entschuldigung, für die Ghana in der eigenen Hälfte. Die Kroaten können sich da ganz in Ruhe formieren. Jetzt geht es mal ein bisschen schneller über die rechte Seite, aber den Ball abgefangen hat Kroatien. Da wollten sie einen Foul für Farben, den haben sie aber nicht gekriegt. Nach dem Foul an Martin Baturina, sagt der Referee aus Kanada, ja, habe ich gesehen, aber Freistoß, nein, nein, nein, den gibt es von mir nicht. Aber puh, es ist ganz schön langsam, was Ghana da spielt. Vielleicht jetzt mal mit ein bisschen Speed Richtung Strafraum der Kroaten. Auf der rechten Seite der eingewechselte Fatawu geht da ins Dribbling, hatte eben schon einen Abschluss. Jetzt die Möglichkeit der Flanke, kommen sie nicht dran. Gerade noch mal geklärt im 5-Meter-Raum der Kroaten. Der Fatawu hat da richtig Dampf reingebracht in das Spiel der Ghana. Diese Wechsel von Carlos Queiroz, dem portugiesischen Trainer, der hat sich aber schon mal richtig bezahlt gemacht. Nur noch nicht im Ergebnis, dafür Kroatien immer noch 1-0 gegen Ghana. Und ein Türchen, André, wäre mal nicht schlecht.
3: Fast Harry Kane, aber da ist ja noch einer im Tor von Panama. Orlando Mosquera, Flanke, linke Seite durch den Fünfer durch. Rashford hat das mal gut gemacht, zieht den klasse nach innen und dann verdatteln sie fast mit vereinten Kräften da in der Innenverteidigung den Ball. Ist auch noch Andres Andrade da gewesen und vor allen Dingen José Córdoba. Und dann ist derjenige, der normalerweise beim FC Bayern trifft, wie er will, nämlich Harry Kane zur Stelle, stellt dann noch den Fuß raus, hat gedacht, na, vielleicht schießt er mich noch an. Und mit vereinten Kräften kriegen sie ihn über die Latte. Nicht am Pfosten vorbei, sondern über die Latte drüber. Das war die weitaus schwierigere Option, den Ball zu klären, aber es bleibt erstmal beim 0-0. Rückpass wieder zu Orlando Mosquera, dann auf den rechten Flügel Richtung Mittellinie, Kopfballvorlage wieder von Rodriguez. Vorne wartet schon Martinez, aber die Engländer haben erstmal wieder die Kugel und dann ist das ein taktisches Foul gewesen. Das Ganze von Fajardo, der neu eingewechselt worden ist. Übrigens Stürmer für Stürmer, habe ich noch gar nicht gesagt. Fajardo kam rein und Rodriguez ist rausgegangen. Es ändert sich überhaupt nichts an der Grundordnung. Fünferkette, Vierer Mittelfeld und ein kleines Lichtchen vorne. Glühwürmchen. Und dieses Glühwürmchen, das darf gerne mal zum Abschluss kommen. Das sehen die Engländer natürlich anders, aber die bleiben ihrem System einfach treu und bringen viel zu wenig vorne in Richtung Fünferkette von Panama. Das sind alles halbgare Schüsse. Anderson hängt komplett in der Luft. Bellingham, nur ein Schatten seiner selbst. Ja, dann kommt O'Reilly ab und zu mal mit nach vorne. Genauso auch Kwanzaa, den habe ich noch gar nicht gesehen. Also sie schieben zu wenig nach, sie haben zu wenig Ideen. Die Struktur stimmt, aber vor allen Dingen der Schwung von den Engländern, der ist nicht da. Deswegen hier ein 0:0 und Panama merkt, ach, warum sollen wir nicht ein Tor schießen bei dieser Weltmeisterschaft, sondern auch noch gegen England. Da stand es wohlgemerkt 1998 zur Halbzeit schon 0:5. Heute zur Halbzeit 0:0. Spiel ist wieder unterbrochen nach einem Foulspiel der Engländer. Rüber geht's nach Philadelphia zu Martina Knief.
2: Oh, das Spiel keinen von den Sitzen reißt. Die Zuschauer sind aus ihren Halbzeit-Snackpausen so langsam wieder auf die Plätze zurückgekommen. Und im Moment macht das so den Eindruck, als ob beide sagen würden, Jung, mit diesem Ergebnis, Kroatien führt seit der 31. Minute mit 1:0, sind wir beide in der K.O.-Phase. Jetzt kommt Gada in den 16er hinein. Divakovic ist aus seinem Tor raus, aber da ist längst Abseits angezeigt worden. Und Semenyo, der sagt, Mensch, hättest du mal ein bisschen eher gespielt, dann wäre ich hier nicht ins Abseits reingedappt. Ist er aber. Und deswegen gibt es da dann einen Freistoß für die Kroaten. 5-6 Meter vor dem 16-Meter-Raum. Sie führen hier 1:0. Sie müssen nicht schnell machen. Ghana reicht das 0:1 mit großer Wahrscheinlichkeit auch, um als Gruppendritter weiterzukommen. Nur die Engländer, André, die Engländer gucken gerade ein bisschen betröppelt.
3: Nee, dieser zweite Tabellenplatz, der schmeckt ihnen ehrlich gesagt überhaupt nicht. Das liegt auch daran, dass der Abwehrchef von Panama, José Córdoba, insgesamt 75% seiner Zweikämpfe gewonnen hat. Rückpass erstmal wieder zu Mosquera, dem Torwart von Panama. Dann weiter und öffnender Pass nach vorne. Naja, vielleicht kommt ja Fajardo noch ran. Nö, macht er nicht. Die Engländer sind dazwischen gespritzt, aber schaffen es nicht, sich mal im Mittelfeld durchzusetzen. Und um ein Haar hat Anderson da gerade richtiges Gurkhal durch die Beine bekommen. Und das noch von Murillo, der sich um die eigene Achse gedreht hat. Nachsetzen, aber erstmal von Rodriguez, der schießt 16 Meter. Und dann am rechten Winkel vorbei. Mensch, José Luis Rodriguez hätte doch ein bisschen mehr Zielwasser getrunken. Was wäre da möglich gewesen? Die beste Chance von Panama. Ballgewinn, dann von außen ins Zentrum reingelaufen. Ball auf den starken Rechten gelegt. Und dann rutscht er ihn über den Spann. Der ackert rein in den Rasen. So wie ich, als ich meine Golfprüfung gemacht habe. Auch mit dem komischen Schläger. Einfach mal, es ist mehr Rasen geflogen als der Ball. Der Prüfer hat mich angeguckt und hat gesagt, willst du wirklich deine Platzreife? Und ich habe gesagt, nee, ich will das Rasenstück. Ich möchte es wieder einpflanzen, es tut mir leid. Irgendwie so auch jetzt gerade bei Panama. Da hätte viel mehr rausspringen können, Schrägstrich, müssen eigentlich. 0:0, 56 Minuten durch. Panama traut sich und England taumelt und manifestiert den zweiten Platz. Und das ist gar nicht gut. Martina, bitte wieder. Kroatien gegen Ghana.
2: Kroatien jetzt im Vorwärtsgang, weiter Pass Richtung Strafraum Ghanas, aber da kommt Ante Budimir nicht heran. Er schubst dann am Ende noch seinen Gegenspieler und spielt jetzt das Unschuldslamm Budimir, der ja den einzigen Treffer beim 1:0-Erfolg der Kroaten gegen Panama erzielt hat und damit ältester kroatischer WM-Torschütze geworden ist. Er hat heute als Dank dafür einen Startelf-Einsatz bekommen. Aber wenn du deine Stürmer nicht einsetzt, dann können sie natürlich auch nicht glänzen. Und so läuft es dahin, dieses Spiel zwischen Kroatien und Ghana. Schon 10 Minuten in der zweiten Halbzeit in Philadelphia absolviert. Aber es geht ein bisschen schneller, aber es geht wenig zielstrebig. Ghana jetzt im Ballbesitz, etwa 10, 15 Meter in der Hälfte der Kroaten. Aber sie machen das in einem sehr gemächlichen Tempo. Und die Kroaten denken sich, lauft ihr mal schön. Wir versuchen hinten unsere Abwehr gut zu stehen. Und dann wird das schon. Dann wird das schon möglicherweise mit einem Erfolg. Jetzt sind sie aber an der Mauer vorbei. Flanke in die Mitte hinein. Und Luka Modric klärt 11 Meter vor dem Tor. Und der hoch aufgeschossene Torhüter, Dominik Livakovic, der herzt nicht nur seinen Kapitän, der hebt ihn auch in die Höhe. Das musst du auch erstmal bringen. Tolle Klärungsaktion da von Luka Modric, 8 Meter vor dem Tor und auf dem nassen Rasen. Da rutscht er da noch richtiges Stück weiter. Jetzt gibt es Ecke für Ghana in der 56. Minute von der linken Seite in den Fünfer gezogen. Livakovic mit einer ganz schlechten Faustabwehr, aber immerhin ist der Ball raus und jetzt kommt nochmal die Nachschusschance und da ist er schon wieder, der Luka Modric, und wehrt den Ball ab und jetzt grätscht er nochmal. Also, das ist eine ganz feine Leistung des Luka Modric, der heute ein Vorkämpfer ist für die Kroaten, die 1:0 führen. Und das 1:0, super verteidigen. Die Engländer allerdings, die müssten jetzt langsam mal in den Vorwärtsgang kommen.
3: Die probieren es gerade, direkt auf Höhe der Grundlinie allerdings. Alles über Bellingham, jetzt die letzten Minuten ein bisschen stärker geworden, ist über Rashford. Und ich hatte diese drei Buchstaben gerade schon auf der Zunge tanzen, nämlich T-O-R. Ich wollte schon rufen, nachdem Anderson mal durchgesteckt hat, vorbei an der Fünferkette, halb rechts in den Strafraum rein und Harry Kane plötzlich völlig frei war, alleine vor Torwart Mosquera, ein bisschen rechts im Strafraum allerdings, also nicht direkt inmittig, und dann schießt er. Und wenn Harry Kane schießt, dann ist es ja normalerweise ein Tor, aber zu mittig, und Mosquera ahnt, dass er ihn ins lange obere Eck reinhauen will, ist mit beiden Handschuhen da und lässt den Ball einfach abklatschen, seitlich raus. Ich kann es nicht verstehen, dass Harry Kane tatsächlich nicht trifft bei diesem Spiel und auch nicht gegen Ghana. Wenn er dann vor allen Dingen auch mal durchkommt, dann ist das nicht dieser Harry Kane von FC Bayern, während jetzt gerade ein Engländer behandelt werden muss. Das wäre tatsächlich böse. Das ist nämlich Ezri Konsa, der Innenverteidiger, der da anscheinend was abbekommen hat. Er und Gay, die beiden sehr, sehr wichtig, sind zwei, die immer wieder da ordentlich die Innenverteidigung zusammenhalten. Und der Trainer Thomas Tuchel schaut auch ein klein wenig konsterniert rein und zeigt an, was ist. Kann er weitermachen, kann er nicht weitermachen? Müssen wir ihn auswechseln? Es wird erstmal noch getrunken. Also hier ist das Spiel unterbrochen. Wir gehen nochmal schnell rüber nach Philadelphia. Hier 0:0, Panama gegen England. Bitte wieder Martina.
2: Kroatien, Ghana 1:0 und Einwurf für Ghana ausgeführt. Da auf der rechten Angriffsseite, Ball aber in die Mitte gespielt, Spielverlagerung auf die linke Seite. Das geht aber alles zügig, aber nicht schnell. Und die Kroaten können sich da auch wieder sehr gut in ihrer Defensive formieren. Knapp 59 Minuten sind gespielt. Da werden wir wohl noch eine halbe Stunde durch müssen hier in Philadelphia mit diesem Spielstand. Auf der rechten Seite Fatawu, seit er eingewechselt wurde zur Pause, ist da richtig Dampf drin. Jetzt missglückte Aktion als Klärungsversuch im 16er der Kroaten von Pongracic. Aber Livakovic, der Torhüter, hat sich da mutig reingewiffen, hat da noch einen abgekriegt an den Kopf. Unabsichtlich mit seiner Rettungsaktion, aber hat den Ball in beiden Händen begraben. Und deswegen geht es jetzt hier weiter mit Ballbesitz für Kroatien. Da hat er sich richtig reingeschmissen und Jordan Ayew den Ball da so richtig stibitzt. Und der fiel dann auf den kroatischen
3: Tor!
2: Keeper. Ja, André, Tor!
3: Tor für England. 62. Minute, Ecke in den Fünfer. Bellingham vorbei mit links, flach links unten rein. Ausgerechnet Jude Bellingham, der in zwei Tagen seinen Geburtstag feiert. Seinen 23. in seinem 51. Länderspiel mit links vorbei an Torwart Orlando Mosquera zum 1:0. Es wird gleich einen Doppelwechsel geben bei den Engländern. Hab schon gesehen, dass Madueke und Spence dann kommen werden. Also ich denke mal, dass Kwanzaa dann auch rausgeht. Und Thomas Tuchel, der nimmt das ganz lässig eigentlich mit. Die Ecke in den Fünfer, dann fliegen alle vorbei. Und das ist schlecht verteidigt gewesen von Jorge Gutierrez. Der lässt sich nämlich einfach abkochen von Jude Bellingham. Und das wie? Ja, er schiebt den einfach ein bisschen zur Seite, klemmt sich dann bei ihm wie beim Boxspringen hinten ran an den Popo und mit dem linken Fuß dann links vorbei an ihm, zack, getroffen und dann rauscht der Ball über die Linie. Also die Engländer werden ihrer Favoritenrolle gerecht und das hat natürlich auch Auswirkungen wieder auf die Live-Tabelle. Damit klettert nämlich England wieder auf Platz 2, geht damit erstmal diesem schweren Weg, dem weiteren im Turnierverlauf weg oder geht ihm aus dem Weg und die Kroaten sind wieder auf Platz 2. Jude Bellingham jubelt, die englischen Fans wollen alle nochmal ein Selfie machen, weil er sofort in die Kurve zu den Engländerinnen und Engländern gelaufen ist, die heute sich hier diese Partie anschauen und hat sich von ihnen kräftig feiern lassen. Also jetzt muss Panama was machen, die Ausgangssituation jetzt, Martina, für die Kroaten gegen Ghana nicht mehr so gut.
2: nicht mehr so gut, aber solange England gewinnt, können die Kroaten ja nicht mehr machen. Sie sollten mit einem Sieg einfach den zweiten Gruppenplatz halten. Dann geht es gegen den zweiten der Gruppe K. Das wird Kolumbien oder Portugal mit großer Wahrscheinlichkeit sein. Also wenn sie jetzt hier den zweiten Platz noch abgäben an Ghana, das wäre natürlich auch sehr, sehr misslich. Deswegen gilt sich für die Kroaten jetzt einfach so weiterspielen. Ich befürchte auch, dass beide Mannschaften mit diesem Zwischenstand 1:0 für Kroatien seit der 31. Minute und dem Treffer von Susic zufrieden sind. England Erster, Kroatien Zweiter, Ghana Dritter, Panama raus. Das war schon vor diesem abschließenden Gruppenspiel so. 62 Minuten knapp gespielt, Ballbesitz für Luka Modric, der eben im Dreierpack in der Defensive zeigte, dass man auch mit 201 Länderspielen und mit so einem feinen Füßchen ausgestattet einfach mal grobe Arbeit verrichten kann. Pass auf die linke Seite der Kroaten, da kommt aber Ivan Perisic nicht so richtig ran, kann den Ball nur zurückköpfen, deswegen ist der Ballgewinn da für die Kroaten, der Raumgewinn eher negativ, denn es geht jetzt in die eigene Hälfte zurück. Viel Ballbesitz, viel Hin- und Hergeschiebe, wenig Produktives. Wollen die Engländer gleich nachlegen gegen Panama?
3: Ja, wollen sie. Also Madueke und Spence sind jetzt neu reingekommen hier in diese Partie. Und Kwanza und Bukayo Saka haben sich unter den Augen von David Beckham erst einmal verabschiedet und schauen sich das Ganze von der Ersatzbank an. Die Engländer versuchen jetzt ein bisschen mehr Druck zu entfachen. Harry Kane, 20 Meter zum Tor durchgesteckt in Richtung Rodgers, kommt aber nicht ran in Verteidigung, hat aufgepasst. Engländer schieben nach links raus auf den Flügel. Madueke legt sich den Ball auf rechts nochmal, Tänzchen dann rein in den Strafraum und aus 16 Metern Harry Kane Schuss geblockt, kommt nicht durch, die Gasse ist nicht offen. Panama mit Harvey erstmal wieder dran, müsste jetzt aber was machen an den rechten Flügel rüber zu Martinez, der könnte die rechte Außenposition runterlaufen, bleibt aber erstmal hängen, Ball über die Seitenlinie gegangen und jetzt muss ich natürlich auch was Thomas Christiansen einfallen lassen. Der Trainer von Panama hat den Mund, hat den Finger vor den Lippen und überlegt, was er jetzt noch tun kann. Die Engländer wieder über links, wieder über Bellingham, Ball runtergepflückt, könnte jetzt die Linke an den linken Flügel weiter nach vorne spielen, ist ihm aber nicht gelungen. Bei England kommen die Pässe einfach nicht richtig an, aber Panama liegt hinten mit 0:1.
2: Kroatien macht seine Hausaufgaben, führt nach wie vor gegen Ghana mit 1:0. 64 Minuten sind in Philadelphia durch. Der Treffer für die Kroaten aus der 31. Minute, als Peter Susic aus über 20 Meter Torentfernung mit Rechtsabzug links unten rein der Ball. In der zweiten Halbzeit ist das jetzt so ein Verwalten dieses Ergebnisses. Denn beiden Mannschaften, Kroatien und auch Ghana, ist klar, dass es mit diesem Resultat für beide mit großer Wahrscheinlichkeit in die K.O.-Runde geht. Jetzt Ghana mit einem Versuch über den eingewechselten Fatawu. Und da gibt es ein Tor.
3: Tor in New Jersey.
2: Panama, England.
3: 2:0 für die Engländer. Jetzt ist der Treffer gefallen durch Harry Kane vom FC Bayern München. Na, endlich schädelt er mal einen ein. So viele Gelegenheiten gehabt. Immer ist die Gasse zu gewesen. Gut zugestellt von den panamaischen Spielern. Und die englischen Fans freuen sich natürlich brutal, nachdem die Engländer so lange angerannt sind. Die komplette erste Hälfte und irgendwie nichts gegangen ist. Angriff über die linke Seite. Dann sind sie mal schnell durchgekommen. Harry Kane lauert schon so auf Höhe des 16-Meter-Raums. Hat nie aufgegeben, wollte den Ball die ganze Zeit haben, bekommt sie dann auch gut serviert, nachdem sie erstmal aufgebaut hatten auf Höhe der Mittellinie. Dann flattert er hoch schon vorbei in Richtung Grundlinie. Harry Kane wartet, verzögert ein bisschen und dann kommt der Ball hoch nach innen von Bellingham serviert und dann Kopfball Kane gegen den Lauf des Torwarts links unten, links oben rein unter die Querlatte und es steht 2:0 für die Engländer. Keine Chance für Orlando Mosquera im Kasten von Panama. Panama bislang bei dieser Weltmeisterschaft komplett torlos. Momentan sieht es danach aus, dass es auch so bleiben wird. Kroatien vorne 1:0 und England vorne gegen Panama mit 2:0.
2: Damit würden die Engländer als Gruppensieger in die K.O.-Phase ziehen. Kroatien Zweiter und Ghana, reicht das möglicherweise, um einer der besten Gruppendritten zu sein. Matanovic kommt in das Spiel hinein und für ihn geht Ante Budimir auf kroatischer Seite raus. Matanovic, der hoch aufgeschossene Stürmer, der ja in der Bundesliga aktiv ist, soll da jetzt möglicherweise nochmal für neue Akzente sitzen. Allerdings hat Budimir da überhaupt keine Bälle bekommen. Was soll ein Stürmer da machen? Wenn er da keine Bälle kriegt, dann kann er auch nicht viel leisten. Budimir, der ja mit seinem Tor gegen Panama zum ältesten kroatischen WM-Torschützen geworden ist. Ghana im Ballbesitz rollt den Ball da auf die linke Seite raus. Aber da haben sich die Kroaten mittlerweile formiert. Da geht nicht mehr so richtig viel. 66,5 Minuten sind hier gespielt in Philadelphia in der Summe. Und wir warten jetzt drauf, dass mal wieder getrunken wird. Wird denn bei dir gerade getrunken, André?
3: Ja, wir haben Trinkpause, aber eines muss ich unbedingt noch im Eifer des Gefechts loswerden. Das ist ja das 11. WM-Tor gewesen von Harry Kane. 4 davon hat er allein bei Weltmeisterschaften gegen Panama geschossen. Hat damit nämlich Gary Lineker überholt, mit dem ist er gleich aufgewesen. Er hat davor 10 Tore gehabt und ist jetzt der alleinige englische Rekordtorschütze bei Weltmeisterschaften. Harry Kane wieder mal zur Stelle. 2 Chancen hat er gebraucht, eine schon ein bisschen kläglich verdattelt. Das war ein Abschluss mit dem Fuß. Und jetzt allerdings mit dem Kopf dann zur Stelle gewesen. Aber der Ball kam natürlich auch mustergültig rein und war nicht gut verteidigt. Hier also Trinkpause. Living on a Prayer. Bon Jovi wird wieder gespielt. 2:0 für England. Bei dir Trinkpause schon, Martina?
2: Nee, hier wird noch nicht getrunken. Hier wird gerade mal ein bisschen faul gespielt. Und der Schiedsrichter diskutiert mit Ivan Perisic. Er hebt den Ball, hat gerade die gelbe Karte bekommen nach einem Foulspiel. Da ist er sehr robust eingestiegen, der Ivan Perisic. Und jetzt, um die Gemüter zu beruhigen, wird auch bei mir getrunken. 68 Minuten sind jetzt durch. Kroatien führt hier gegen Ghana mit 1:0. Und was sagen beide Trainer? Beide werden sagen, Jungs, weiter so. Ihr seid beide, Kroatien und Ghana, mit diesem Ergebnis auf dem guten, Kroatien auf dem sicheren Weg Richtung K.O.-Phase. Da soll es hingehen für die Kroaten und für die Ghana. Und da wird es auf jeden Fall hingehen für die Engländer.
3: Das ist immer wieder lustig, dass bei der Trinkpause sich der Trainer Thomas Tuchel 2 aussucht, mit denen er immer sehr heftig diskutiert. Der erste ist Harry Kane gewesen, der nimmt das ganz stoisch zur Kenntnis. Aber Jed Spence hat das schon im letzten Spiel gegen Ghana auch absolut abbekommen. Und es wird auch noch gleich Eze eingewechselt werden. Eberechi Eze, der reinkommen wird, muss man gleich gucken, wer rausgeht. Ist bislang noch nicht angezeigt worden. Aber Jed Spence, der ist erst ein paar Sekunden auf dem Feld. Dann kam diese Trinkpause und dann hat er sich ihn schon geschnappt und gesagt, hör mal zu, gefällt mir nicht, das Stellungsspiel bei dir nicht. Und das war auch schon eben beim Spiel gegen Ghana so, dass er derjenige war, an dem er sich die ganze Zeit aufgehängt hat. Auch noch ein Doppelwechsel bei Panama, Diaz und Londoño kommen jetzt neu rein. Immer noch nicht angezeigt, wer für Eze rausgegangen ist. Aber wie gesagt, sage ich später dann. Es ist schon sehr lustig, dass er diesen Jed Spence die ganze Zeit bringt. Aber anscheinend ein Riesenproblem mit ihm hat, mit dem Spieler von Tottenham Hotspur. Jude Bellingham geht raus, Eze kommt rein. Jetzt ist auch endlich das Täfelchen oben. Also dann haben wir das jetzt auch klären können. Und der Ball ist wieder bei Mosquera. Das ist der Torwart von Panama. Ein bisschen nach vorne gelegt, in Richtung 16er Linie. Dann geht links raus zu Andres Andrade. Steil nach vorne, Drehschuss erst einmal wieder vom eingewechselten Ismael Diaz, der gerade frisch reingekommen ist. Aber bleibt erstmal schon wieder hängen bei den Engländern. Jed Spence ist das. Gern zurück in die Innenverteidigung. Da ist er Konsa, weiter zu Gay. Gay trabt gemütlich durch den Mittelkreis, könnte jetzt ein bisschen nach vorne laufen, macht er aber nicht. Über die halblinke Position, über Riley geht es dann an den linken Flügel zu Rashford, der wieder zu Konsa in den Mittelkreis. Halb rechts draußen ist Jed Spence und Spence zeigt gleich an, er pfiff vielleicht nicht zu mir, denn ich mache nach vorne nichts. Aber es ging zu Spence und dann guck an, hat er tatsächlich den Ball auch gleich verloren. Ein Foulspiel gegen einen Spieler von Panama. Das ist Harvey gewesen von Harry Kane. Bleibt hier also erstmal beim 2:0 und im Freistoß für das Team von Trainer Thomas Christiansen. Seine Mannschaft liegt hinten. Irgendwie möchte man den Panamanen schon ein Tor gönnen. Wenn du überlegst, du bist die einzige Mannschaft bei der Weltmeisterschaft, die noch nicht getroffen hat, da kommt dann irgendwie so ein bisschen mein Papa-Herz durch. Wird schon wieder gespielt bei dir, Martina, bei Kroatien gegen Ghana?
2: Nein, wird noch nicht wieder gespielt. Hier wird jetzt noch mal 2-mal gewechselt. auf Seiten der Ghanaer. Und dann wird es jetzt hier auch gleich weitergehen. 71 Minuten haben wir jetzt auf der Uhr. Kroatien führt ja hier immer noch 1:0 gegen Ghana. Wäre damit als Gruppenzweiter also in die K.O.-Runde eingezogen. Und so wie das Spiel läuft, da wird sich da möglicherweise auch nicht mehr mit der letzten Intensität an diesem Ergebnis was ändern. Denn auch Ghana wäre damit als Gruppendritter auf dem sicheren Weg Richtung K.O.-Runde. Jetzt ist die Partie wieder losgegangen und es geht genauso gemächlich weiter hier nach der Trinkpause wie vor der Trinkpause. Gehen die Engländer möglicherweise noch auf das dritte Tor?
3: Würden sie gerne. Jetzt gab es aber erstmal eine Kopfballchance gerade für Ismael Diaz, der mit nach vorne gekommen ist. Auch er vor wenigen Minuten erst gerade frisch eingewechselt worden. Haben sie ein bisschen Glück gehabt. Flanke von der rechten Seite durch den Strafraum hindurch und dann Ismael Diaz vom Club León in Mexiko, wo er kickt mit dem Kopf. Hat nicht viel gefehlt am linken Torpfosten. Ist eigentlich auch so ein gefährlicher Flügelmann. Bei der WM ist er bislang einmal spät eingewechselt worden. 17 Länderspieltore hat er geschossen, liegt damit in Panamas Top 10 aller Torschützen. Wenn du die zusammennimmst, ist er also in diesen Top 10 mal drinnen. Jetzt wieder Panama, rechte Seite, 20 Meter zum Tor. Müsste die Flanke vielleicht in Richtung Strafraum kommen. Nochmal quergelegt, genau, da ist wieder Diaz. Dann Flanke in den Strafraum rein und von hinten ein leichter Schubs eigentlich nur. Und der Nachschuss aus spitzem Winkel allerdings dann nicht mehr aufs Tor.
2: Zählt das? Ich muss noch mal genau gucken, was sie machen. Ja, der zählt. Da haben sie aber mal ganz schön gepennt in der Defensive der Kroaten. Eine Flanke rein und Derek Lukassen, der steht da und hält 5 Meter vor dem Tor den Fuß hin. Und jetzt will er es nicht glauben, weil es vielleicht doch eine Abseitsposition war. Ich kann das hier jetzt gerade nicht so genau deuten. Es sieht aber danach aus, als ob es doch eine Abseitsposition gewesen wäre. Wenn ich in die Gesichter gucke, sieht das hier alles ein bisschen ungläubig aus. Da wird jetzt noch ein bisschen hinter vorgehaltener Hand gesprochen. Und die Ghanaer wedeln da mit der Hand, als ob sie sagen wollten, nee. Das war keine Abseitsposition. Und da hat es ein bisschen Gerangel und Geschiebe gegeben. Abseits war es für meine Begriffe für den Torschützen nicht, aber möglicherweise vorher ein Foulspiel eines Ghanaers. Das Ganze wird jetzt noch einmal gecheckt und das dauert jetzt hier noch ein bisschen. Ich melde mich, André, wenn der Check vorbei ist.
3: Gerade wieder die nächste Chance für Panama. Ismael Diaz, mit dem kommt wirklich sehr viel frischer Wind aus 16 Metern in der Mitte. Soll angespielt werden, rechts draußen wieder von Martinez, der sehr umtriebig ist. Hat den Ball dann allerdings nicht richtig getroffen und dann ist er am rechten Torpfosten vorbeigesaust und der Trainer tut mir ein bisschen leid. Thomas Christiansen immer wieder zeigt er an, ah Mensch, warum habt ihr nicht getroffen? Chad Spence rechts am Flügel Richtung 16er, jetzt schon durchgesteckt, aber Rogers kommt nicht ran, wird ein bisschen rausgedrängt über die Grundlinie. Macht dann aber auch gar nichts, guckt sich das Ganze an, dreht sich um. Wie sieht's aus? Gibt's möglicherweise hier einen Elfmeter? Nein, der ist nicht da. Morgan Rogers von Aston Villa ist in beiden Spielen davor jeweils als Zehner eingewechselt worden in der Qualifikation. In allen 8 Spielen im Einsatz gewesen. Genauso wie Kane und wie Rice. Declan Rice allerdings bislang erstmal auf der Bank. Martina rührt sich nicht. Davon gehe ich mal aus, dass alles hier noch überprüft wird. Deswegen erstmal noch Panama über den linken Flügel nach vorne. Das sind so 35 Meter zum Tor. Von hinten wird noch ein bisschen geschoben gegen José Fajardo. Spielt wieder in die Innenverteidigung weiter. Dann geht's über Córdoba nach vorne. Martinez halblinks rüber wieder zu Gutierrez. Gutierrez dann nimmt den Torwart. Mosquera mit auf die Halbposition rüber. Und über Córdoba könnte es ein bisschen weiter nach vorne gehen. Weit sogar reingehauen. Erstmal tief schon in die Hälfte der Engländer. Allerdings eine Abseitsposition von Ismael Diaz. Bleibe dabei, diesen Diaz, den hättest du tatsächlich auch ein bisschen früher bringen können. Wer weiß, was alles gewesen wäre. Der bringt richtig frischen Wind rein. Der ist gut, die ganze Zeit auch anspielbereit. Also das ist durchaus hier ein sehr, sehr belebendes Element auf Seiten der Panama. Rechts Spence am Knick des Strafraums schon. Von Panama läuft in Richtung Grundlinie. Dann kommt der Chip, dachte ich, in den Fünfer. Läuft den aber dann über den Spann drüber und geht dann hinter das Tor weiter. Jet Spence, und dann springt Auch Thomas Tuchel schon wieder aufgeht zu seinem Co-Trainer und schimpft kräftig mit ihm und sagt, Mensch, das geht doch gar nicht. Den muss er doch wenigstens aufs Tor bringen. Hat er aber nicht gebracht. Abstoß vom Kasten von Mosquera erstmal. Könnte jetzt gleich nach vorne spielen. Macht er auch. Aber erstmal nur an die 16-Meter-Raumlinie ran. Dann versuchen sie tatsächlich, sich mal ein klein wenig raus zu kombinieren. Foulspiel allerdings gepfiffen gegen Konsa, der mit nach vorne gegangen ist und versucht hat, ein bisschen anzuschieben. Bitte, Martina, Tor oder nicht Tor?
2: Ja, Drew Fischer hat sich das jetzt selber angehört. Jetzt werden wir mal hören, ob wir hören, was er entschieden hat. Es hat sehr lange gedauert.
7: The attacker number 8 is in an offside position, but does not impact the play. Decision is called.
2: Also, Tor zählt. Es war ein Foul aus einer Abseitsposition heraus, aber das war nicht entscheidend für den Torschützen, der nicht aus dem Abseits kam. Das war ein bisschen knifflig, deswegen musste sich das Drew Fischer auch noch ein paar Mal ansehen. Und mit Verzögerung jetzt großer Jubel bei den Ghanaern, die jetzt auf 1:1 gestellt haben und jetzt als Gruppenzweiter weiter werden. So schnell kann das hier manchmal gehen. Da hat man sich sehr viel Zeit gelassen, erst in Dallas und dann auch nochmal selber angeschaut. Und Lukassen ist der Torschütze zum 1:1 für Ghana. Und jetzt müssen die Kroaten wiederkommen. Jetzt wird es hier vielleicht doch nochmal ein interessantes Fußballspiel in Philadelphia. Die Fans des afrikanischen Teams in Jubelpose. Und die führen, beziehungsweise steht hier 1:1. Es führen die Engländer, wollte ich sagen. Das sollte meine galante Überleitung werden.
3: So ist es auch, Martina. 2:0 immer noch durch die Tore von Bellingham in der 62. und Harry Kane in der 67. Minute. Da ist den Engländern tatsächlich mal eine ganze Menge eingefallen. Aber momentan würde das also bedeuten, dass die Engländer als Gruppenerster weiter sind und damit erstmal schwierigeren Gegnern im 16. beziehungsweise dann auch in einem Achtel- oder Viertelfinale möglichen aus dem Weg gehen würden. Schon wieder der Chip, halbe linke Position rein in den Strafraum zu Rashford. Da steigen ihm aber gleich zwei auf die Füße. Unter anderem ist auch Fidel Escobar zur Stelle, der auch schon 100 Länderspiele auf dem Buckel hat. Heute also sein Jubiläum. Er ist jetzt schon bei dieser Weltmeisterschaft eingewechselt worden. Und deswegen kommt er jetzt zu seinem 100. Länderspiel, das er sich gewünscht hat, so heißt es, vom Trainer. Und dieser Wunsch ist jetzt auch erfüllt worden. Ball erstmal hoch an Richtung Mittellinie, runtergepflückt von den Engländern. Schieben von hinten jetzt mal nach mit Gehi, der auf Konsa, halb rechts rüber zu Spence. Spence 10 Meter von der Mittellinie entfernt, wieder auf Konsa. Gehi ist wieder zur Stelle. Und der einzige Stürmer, das ist José Fajardo, schaut sich das Ganze an. Der ist schon ein bisschen länger eingewechselt worden. Auch vielleicht ein bisschen jetzt die Kraft ausgegangen. Aber die Engländer mit einem öffnenden Pass an die rechte Seite rüber. Das sind so 25 Meter zum Tor gewesen. Madueke kommt aber nicht mehr ran. Kugel geht über die Außenlinie drüber. Wieder Einwurf für die Panama. Gutierrez hat den Ball aufgenommen. Guckt nochmal, wo kann er ihn hinwerfen. Vor ihm ist Madueke zum Beispiel da. Das sollte er nicht machen, ist nämlich ein Engländer. Sie müssen den Ball rauskriegen. Aber vor Martinez wieder, England dran mit Harry Kane. Rechts raus zu Madueke, könnte mal Richtung Grundlinie auch durchlaufen. Macht er dann der Pass durch den Fünfer hindurch. Rausgeköpft erstmal wieder. Nachschuss könnte kommen aus dem Zentrum. Aber Martinez zum Zweiten und Anderson stochert nochmal nach. Überlässt den Ball dann erstmal Rodgers. Dann wieder ein Flipperball und dann einfach mal schnell vorne Fajardo wieder gesucht. Der ist jetzt fast schon durch, aber da ist Gehi da rausgerückt vom Zentrum auf die halbrechte Position. Und aus diesem Raumgewinn macht er dann auch was, schiebt den Rücken in Richtung Fajardo, hat den Ballgewinn. Und somit können die Engländer tief in der eigenen Hälfte mit Harry Kane nochmal kommen. Weit die linke Außenbahn durch. Da ist Rashford gestartet, aber dann hat Mosquera den Ball aufgenommen. Das ist der Torwart von Panama. Bleibt hier beim 2:0. Es wird gleich zwei weitere Wechsel geben. Watkins sehe ich dann. Olly Watkins, der noch gleich reinkommen wird. Also es geht das Stell-Dich-Ein weiter um. Nämlich erstmal die lustigen Wechsel. Jetzt will irgendwie Thomas Tuchel anscheinend jeden bringen, dass er hier noch im letzten Gruppenspiel was bekommt. Was machen die Kroaten? Tauen die nochmal auf, Martina?
2: Nee, im Moment nicht. Also die haben sich etwas geschockt gezeigt von diesem Ausgleich und ihrem Abrutschen damit auf Tabellenplatz 3. Ghana jetzt als Zweiter im Moment sicher in der K.O.-Phase. Und es wird noch ein hartes Stück Arbeit zu gehen. Ein Wechsel hat es mittlerweile gegeben. Pasalic kam für Kovacic rein. aber das hat jetzt noch keine großen Auswirkungen auf das Spiel gehabt. Da Livakovic, das ist der Torhüter Kroatiens, den Ball am Fuß, hat 7 Meter vor dem Tor. Ich schaue jetzt mal ganz genau, was der macht. Für meinen Begriff müsste Kroatien jetzt noch mal auf ein weiteres Tor gehen, um sicher in der K.O.-Runde zu sein und nicht darauf zu hoffen, als einer der besten Gruppen Dritter weiterzukommen. Oder ist sein Rechenschieber so eingestellt, dass er das alles im Blick hat? Na dann, mal schön. Aber jetzt die Kroaten über die linke Seite. Schuss gehalten! Prima Parade von Azare, der gerade eingewechselte Pasalic Landa mit Linksmaß. Und das war eine ganz tolle Torhüterparade des kanarischen Keepers hier in der 82. Minute. Und er hält seinem Team momentan das 1:1. Und die Engländer, André, auf dem Weg zum Tabellenplatz 1.
3: Es geht erstmal Elliot Anderson raus und auch Harry Kane verlässt den Platz tatsächlich. Watkins und Henderson sind noch reingekommen. Oli Watkins, 30 Jahre alt, von Aston Villa. Und auch noch Henderson, also das sind auch alles Erfahrene. Das spielt beim FC Brentford, der älteste im Team der englischen Mannschaft mit 36. Und seine 4. WM-Endrunde kommt er heute zu seinem 91. Länderspiel. Nur Kane mit seinem 117. heute ist öfter im Kader im Einsatz gewesen.
2: Tor für Kroatien!
3: Bitte, Martina.
2: 2:1, Nikola Vlasic. Das war mal in dieser 83. Minute eine perfekt getimte Ecke von der rechten Seite von Luka Modric. Und Nikola Vlasic war mit dem Kopf zur Stelle unhaltbar links unten rein. Mann, das ist die Spannung, die wir uns am letzten Spieltag einer Gruppe erhoffen. Da geht es hin, da geht es her und da geht es wieder hin. Da wird nicht taktiert und da umarmen sie sich Luka Modric mit seiner Ecke und Nikola Vlasic aus 10 Metern mit seinem Kopfball zum 2:1 für die Kroaten. Tja, wieder gedreht. Kroatien wieder Zweiter, Ghana Dritter und England bleibt Erster.
3: Genau, weil England mit 2:0 führt. 5 Minuten noch regulär. Was mir gefällt, ist, dass Panama wirklich weiterhin munter mitspielt. Panama scheitert eher daran, dass es limitiert ist. Nicht am Willen und am Einsatz, sondern wenn es dann mal eine Chance hat, dann wird zu wenig draus gemacht. Wie jetzt wieder. Gerade ist halt einer mal mit nach vorne gegangen. Azarias Londondo. Und dann bleibt er halt irgendwie im Rasen hängen und rutscht ein bisschen weg, trifft den Ball nicht mehr und letzten Endes macht er dann Huckepack mit einem Engländer, drückt ihn dann runter, konnte der Schiedsrichter aus Katar gar nichts anderes machen als Freistoß für die Engländer pfeifen. Jed Spence, 10 Meter von der Mittellinie entfernt, erstmal auf Konsa weiter, dann geht's über das Zentrum zum eingewechselten Eze, steil auf den rechten Flügel rüber, Madueke gestartet, Höhe der Grundlinie, Ball gut kontrolliert, kombiniert sich rein in den Strafraum, in den Rückraum gelegt. Eze wollte da abziehen über Umwege, dann kommt Chad Spence, will schießen und Eze sagt, gib ihn mir. Da hätte doch der Spence schießen müssen, aber der ist so eingeschüchtert von Thomas Tuchel die ganze Zeit, der traut sich ja gar nichts mehr. Ich glaube gerade noch, dass er sich die Schnürsenkel zumachen traut. Mensch, Spence, da musst du noch schießen. 16 Meter Mitte, von rechts eingelaufen, alles richtig gemacht. Und dann sieht er da den Thomas Tuchel auf der linken Seite auf seiner Schulter wahrscheinlich sitzen, wo er sagt, Spiel auf Esse. Links aber erstmal Rashford, wieder drinnen rein kombiniert in den Strafraum. Müsste jetzt in den Rückraum spielen. Da kommt einer mit, das ist Konsa. Weiter auf Spence. Am 16er Knick ist Madueke mit links reingelöffelt. Und dann Schussmöglichkeit England. Links daneben, Riesenschuss vergeben, Rashford. 87 Minuten dieses muntere Durchwechseln und Thomas Tuchel führt auf jeden Fall dazu, dass Panama jetzt so einen kleinen Drehwurm im Kopf hat und gar nicht mehr weiß, was es machen soll. Und England kombiniert jetzt immer besser und hat vor allen Dingen jetzt auch Lücken. Nur einer, dieser Spence, der hat immer Thomas Tuchel im Kopf und weiß gar nicht, was er machen soll. England, da lege ich mich jetzt schon fest, weil es nur noch 2,5 Minuten sind, wird dieses Spiel gewinnen heute hier gegen Panama. Was noch bleibt, ist Tor für Panama, das erste bei dieser Weltmeisterschaft oder nicht? Fragezeichen. Und was ich mich frage in Philadelphia, Martina Kniefes, kommt Ghana noch einmal zurück und würde damit vielleicht wieder auf Platz 2 springen? Fragezeichen.
2: Also sie geben zumindest alles. Sie haben Caleb Yerenki eingewechselt, der ja gelb vorbelastet ist und deswegen heute geschont wurde, um möglicherweise noch auf das zweite Tor zu gehen. Aber die Kroaten, die machen das jetzt sehr gut. Jetzt gibt's da erst einmal einen Freistoß und Livakovic schiebt den Ball da ins Seiten aus, weil ein Ghanaer in der Vorwärtsbewegung gefoult wurde. Semenyo war es da. Gibt dann auch nochmal Diskussionen mit dem kroatischen Spieler Pongaric, ob das jetzt einen Freistoß gibt oder nicht. Wird jetzt hier gerade alles noch ein bisschen entschieden. Dauert hier gerade noch. Gespielt wird aber bei Panama-England.
3: Nach 88 Minuten führt England mit 2:0. Bellingham und Kane, das Ganze binnen 5 Minuten, haben sie das Spiel auf sich gezogen, nachdem sie sich lange Zeit wahnsinnig schwer getan haben und auch nicht wussten so richtig, was sie mit dem Ball anfangen sollen. Die panamaischen Fans werden das sehen und sich sagen, wir haben uns bemüht, wir werden uns toll aus dieser Weltmeisterschaft verabschieden. Warum? Weil sie einfach alles gegeben haben. Und einer vor allen Dingen, das ist immer wieder Martinez, hat jetzt wieder Platz an der linken Außenlinie, schiebt dann allerdings ein bisschen zu weit in Richtung Fajardo, der nicht mehr rangekommen ist. Es gibt den Einwurf wieder für die Engländer. Jed Spence hat den Ball schon aufgehoben, schaut, jetzt ist einer in der Gegend. Dann deutet er schon mit der Hand an, hey, kommt doch mal einer bitte, irgendwie bringt das ja gar nichts. Hatte als gegen Ghana als Linksverteidiger begonnen, heute eingewechselt. Jetzt mal Schuss von Panama. Das Ganze 20 Meter in Mitte. Aber da hat dann doch ein bisschen was gefehlt. Zumindest der Ball ist am rechten Torpfosten vorbeigegangen. Ismael Diaz hat sich da ein Herz genommen. Wäre mehr drin gewesen. Vor allen Dingen, weil die englischen Innenverteidiger Gehi und Konsa da nicht an ihm dran waren. Dachten sich da vielleicht, der wird schon vorbeigehen. Pickford steil nach vorne einmal. Durch auf Esi. Esi auf der Position jetzt von Anderson über Madueke, der von rechts mal ins Mittelfeld reingekommen war, wollte durchstecken schon zum mit nach vorne gelaufenen Esi, aber kommt nicht ran. Umschaltspiel jetzt schon wieder von den Panamern. Bleiben hängen von hinten schon wieder. England mit Madueke, halbrechte Position. Rashford nicht mehr auf dem Flügel, sondern auch im Zentrum mit da. Und das Spiel läuft weiter, schon wieder bei dir, Martina, bei Kroatien gegen Ghana oder immer noch unterbrochen?
2: Immer noch unterbrochen, weil da Semenyo ein bisschen Schwierigkeiten hatte, nach dem Foul wieder in das Spiel zu kommen. Jetzt ist aber das Spiel weitergegangen. Hier wird sicherlich ein bisschen Nachspielzeit geben. Gab ja auch einen langen VAR-Einsatz. Ball da auf Matanovic in den 16er hinein. Der hoch aufgeschlossene Stürmer kann den Ball da zwar annehmen, aber dann nicht mehr verwerten. Kroatien hier 2:1 vorne und derzeit auf dem Weg als Gruppenzweiter Richtung.
3: Schon im 16er Schuss und Tor! Nein, die Fahne ist oben. Die Fahne ist oben. Der ist durchgelaufen. Der wollte sich gerade herzen und küssen lassen von seinen Fans, aber die Fahne ist oben. Fajardo ein bisschen zu früh gestartet. Es hat nicht viel gefehlt, dann wäre er durch gewesen. Das war ein schöner Pass von der linken Außenposition von Londono direkt ins Zentrum und Fajardo, Londono auf Fajardo. Wie klingt das denn? Wie eine wunderbare Gemüseplatte mit exotischen Leckereien drauf. Und dann im Zentrum hätte er einfach nur, ja, hat er ja gemacht, geschossen und aufs Tor geschossen. Aber der Ball ist ihm, oder besser gesagt, der Jubel ist ihm stecken geblieben, weil es abseits war. Thomas Tuchel hat die Kappe in die Stirn gezogen. Er wollte gar nicht hingucken, dass seine Mannschaft gegen Panama einen Gegentreffer kassiert. So ist es nicht. 1:30 über der Zeit. 6 Minuten insgesamt, die draufgesetzt werden. Bitte wieder Martina in Philadelphia bei Kroatien gegen Ghana.
2: Hier warten wir auf die XL-Nachspielzeit. Gab ja einen sehr langen VAR-Einsatz, der dann am Ende zu Recht zu dem Ausgleich der Ghana führte in der 73. Minute Abseitsposition und Foulspiel, aber eben nicht eingreifend in die Torerzielung. Deswegen galt der Treffer von Lukassen und wenig später, 10 Minuten später, um es genau zu nehmen, Vlasic mit dem Kopfball nach einer perfekten Ecke von Modric. Ein ebenso perfekter Kopfball zum 2:1 für die Kroaten. Hier wird jetzt gerade noch mal ein bisschen in An- und Abführung wild gewechselt auf beiden Seiten. Die einen wollen es halten, da 7 Minuten Nachspielzeit angezeigt werden. Und die anderen Ghana wollen irgendwie versuchen, noch zum Ausgleich zu kommen, um sich nicht die dritte Platzierung in der Gruppe als Option zu halten. So nach dem Motto, mal schauen, ob da was geht. Der zweite Platz, den im Moment Kroatien sicher hat, der wäre der bessere. Kroatien jetzt auf dem Weg in den 16er. Da gibt es ein Foulspiel. 2-3 Schritte außerhalb der 16-Meter-Raumlinie. Das könnte etwa die Verlängerung der 5-Meter-Raumlinie. Jetzt nochmal eine gefährliche Aktion für die Kroaten, werden der eingewechselte Guardiol mit seiner ganzen Klasse und seiner Masse, ist ja ein sehr hochgewachsener, sehr kräftiger Spieler, hat er diesen Freistoß herausgeholt. Links Außenposition, einen Meter außerhalb des 16ers, Verlängerung der 5-Meter-Raumlinie. Da liegt er, der Ball für den Zauberfuß für Luka Modric. Mit rechts kann man von so einem spitzen Winkel aufs Tor schießen. Modric kann das bestimmt, der macht's auch. Aber kommt am Ende nichts bei rum. Hier haben wir noch 6 Minuten Nachspielzeit.

0: besiegelt. 71 Stunden nach dem Schlusspfiff ihres dritten Gruppenspiels wissen die Schotten, sie sind definitiv nicht im 16. Finale dabei, weil die Engländer mit 2:0 führen und die Kroaten mit 2:1 gegen Ghana haben sie keine Chance mehr, sich noch zu qualifizieren. Henderson, Ecke, rechte Seite, Ball wird gleich nach innen geschossen werden, aber der Schiedsrichter aus Katar hat jetzt erst den Ball freigegeben, dann kommt er hoch nach innen, rausgeköpft und Foulspiel auch noch gegeben gegen einen Spieler aus Panama. Das ist Eric Davis gewesen, ebenfalls ein Einwechselspieler. Wie geht's weiter mit dem Trainer, mit Thomas Christiansen? Auch aufgrund der Niederlagen heißt das, dass man mit ihm gerne weitermachen möchte. Warum? Ja, weil Panama sich mal wieder qualifiziert hat für eine Weltmeisterschaft und das hat man nicht vergessen und rechnet es ihm nach wie vor hoch an. Außerdem, auch so wie sie heute gespielt haben, ist das überhaupt nicht schlecht gewesen. Immer wieder mal durchs Zentrum, lange Bälle, Mittelfeld schnell überbrückt, so muss man es machen. England will noch ein Tor schießen, auch vorbei am Mittelfeld, rechts an den Knick des 16ers ran. Rodgers kombiniert sich rein in den Strafraum, Höhe der Grundlinie, Flanke durch den Fünfer durch, geklärt von Mosquera. Erst einmal wieder raus, bleibt also beim 2:0, bitte wieder rüber nach Philadelphia.
1: 4 Minuten Nachspielzeit haben wir noch auf der Uhr, Ghana ist im Ballbesitz, aber da kommt der Pass auf die Rechtsaußenposition nicht an, im Angriff der Ghana, deswegen die Möglichkeit für die Kroaten, die verlieren aber im Mittelkreis den Ball durch Pasalic, den eingewechselten Spieler, sodass Ghana jetzt mit dem Mute stürmt oder zumindest versucht zu stürmen, hier vielleicht noch auf das 2:2 zu kommen. 3,5 Nachspielminuten haben wir hier noch auf der Uhr. Die Ghana im Ballbesitz am Strafraum. Kroatien sind auf der rechten Ecke schon drin. Ball auf den linken Fuß gelegt und Nachschuss und wieder Modric. Erst nimmt er seinen Gegenspieler den Ball vom Fuß und dann streckt er ihm den Popo hin, von dem der Ball abprallt. Modric ist hier der Spieler der Partie. Und wie sieht's bei dir aus? Panama gegen England?
0: Ich kann es kurz machen, Martina. In New Jersey ist Schluss. England ist Tabellenerster dieser Gruppe L. Wird das auch bleiben durch einen 2:0-Sieg gegen Panama. 1:0 Bellingham, 2:0 Harry Kane mit seinem 11. WM-Tor. Alleiniger Rekordschütze damit bei Weltmeisterschaften der Engländer. Die können sich auf den nächsten Gegner dann erstmal vorbereiten, müssen warten. Wer es allerdings wird, das steht noch nicht hundertprozentig fest. Und wir gehen wieder rüber nach Philadelphia zu Kroatien gegen Ghana. Da sind es noch, glaube ich, knapp 3 Minuten, oder Martina?
1: 2,5 Minuten auf der Nachspieluhr haben wir noch. Kroatien führt 2:1 und wäre damit als Gruppenzweiter sicher im Achtelfinale. Ghana mit 4 Punkten möglicherweise als einer der besten Gruppendritten. Da müssen wir dann noch ein bisschen warten, bis alles ausgerechnet ist. Aber mit 4 Punkten und 2:2 Tore sollte man eigentlich weiter sein. Aber hätte, wenn und sollte, zählt nicht. Hier werden nackte Fakten zusammenaddiert. Und das warten wir dann alles mal ab, dass es noch einmal Ecke gibt für die Kroaten. Diesmal von der linken Seite, aber immer von Luka Modric und seinem tollen rechten Fuß. Kurz ausgespielt, bekommt den Ball da wieder. Jetzt versucht er, gegen 2 durchzugehen. Schafft er auch. Nochmal der Pass in die Mitte rein. Die Möglichkeit für die Kroaten. Flanke über den 16er. Gerade nochmal geklärt. Der eingewechselte Pasalic da im Verbund mit Luka Modric. Und hinten müssen sie nun aufpassen, dass Ghana das nicht doch irgendwie noch auf seine Seite zieht. Denn mit einem Unentschieden wäre Ghana wieder an Kroatien vorbei und auf Tabellenplatz 2. Und da grätscht er schon wieder. Da grätscht der Modric schon wieder. 201 Länderspiele, 40 Jahre alt, Rekord-Champions-League-Sieger und der grätscht heute am eigenen Strafraum. Der flankt die Bälle auf den Kopf des Mitspielers. Ganz tolles Spiel von Luka Modric. Wenn es gilt, dann sind die Großen da. Ich sag ja immer, große Spiele werden von großen Spielern entschieden. Jetzt ist das dritte Gruppenspiel nicht unbedingt ein großes Spiel. Es ist aber ein extrem wichtiges für die Kroaten gewesen. Und wenn es dann mal sein muss, dann drischt auch mal ein Luka Modric den Ball einfach raus. Aber so weit raus aus der eigenen Gefahrenzone, dass jetzt nur noch 30 Sekunden sind. 30 Sekunden müssen die Kroaten jetzt noch abwarten, um sich Gruppenplatz 2 zu sichern. Sie führen hier 2:1 gegen Ghana. Abgewehrt nochmal und so ein abgewehrter Schuss, der wird ja bald bejubelt wie ein Torschuss. Ghana aber dem 16er drin, apropos Torschuss, über das Tor. Er hat Leben in die Bude gebracht, der eingewechselt.

0: Gerade Abdul Fatawu auf Seiten von Ghana. Die Zuschauer, die schütteln den Kopf, aber irgendwie freuen sie sich auch ein bisschen, weil möglicherweise 4 Punkte zum Weiterkommen reichen. Jetzt sind hier in Philadelphia die 7 Nachspielminuten abgelaufen. Kroatien führt mit 2:1 gegen Ghana. England bejubelt das 2:0 gegen Panama. Und jetzt ist Schluss. Jetzt wird auch hier gejubelt. Kroatien schlägt Ghana mit 2:1 und zieht damit als Gruppenzweiter hinter den Engländern in die K.O.-Phase der Weltmeisterschaft ein. Ghana muss als Dritter mit 4 Punkten noch warten, ob das am Ende reichen wird. England schlägt Panama mit 2:0, ist Gruppensieger. Kroatien gewinnt gegen Ghana mit 2:1 und ist Gruppenzweiter.
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2: Ja, die Gruppe L ist durch und was für ein Abend. In New York besiegt England Panama mit 2:0, aber so richtig locker war das nicht, die Three Lions. Die haben sich lange schwer getan. Panama stand tief, kämpfte leidenschaftlich und hat übrigens bei dieser WM kein einziges Tor erzielt. Und in Philadelphia, das war Drama pur, Kroatien gegen Ghana, 2:1. Und was da alles passiert ist, darüber spreche ich jetzt mit Martina Knief. Martina, es ging dann in Halbzeit 2 doch gut hin und her. Am Ende macht dann Vlasic das Ding. Kroatien am Ende die verdienten Sieger. Was sagst du?
0: Ja, finde ich schon. Also das haben sie sehr routiniert gemacht. Die Kroaten hatten auch Chancen. Und ein Luka Modric, wie der heute gespielt hat, der legt dem Vlasic diese Ecke aber sowas von genau auf den Kopf. Und ich glaube, der hat 5-6 Mal weggegrätscht, was wegzugrätschen war. Da strahlt er jetzt. Und jetzt umarmt er sich mit seinem Trainer Zlatko Dalic. Der eine weiß, was er an dem anderen hat. Und der eine weiß, dass der andere für ihn da ist. Also, das sind sehr, sehr schöne Bilder auf dem Rasen von Philadelphia gerade. Und ein Luka Modric, der wie immer nach dem Spiel sein kleines ledernes Haarband zweimal um den linken Arm gewickelt hat, der ist für mich der Man of the Match.
2: Ja, sehr persönliche Geste auf jeden Fall. Bleiben wir doch mal persönlich. Was bleibt am Ende für Kroatien, für Ghana, deiner Meinung nach, von diesem Abend? Und was nimmst du persönlich mit?
0: Ja, ich nehme mit, dass die Kroaten, wenn sie es müssen, es können und mit diesem 2:1 in die K.O.-Runde einziehen. Ich meine, die waren 2022 im Halbfinale, haben 0:3 gegen Argentinien gewonnen, waren dann Dritter nach dem 2:1 gegen Marokko. Die etwas älteren Herren, Ivan Perisic nehmen wir da noch mit, Kramaric, die wuppen das einfach, wenn sie gebraucht werden. Und das ist erstmal für sie gut. Ghana mit 4 Punkten und 2:2 Toren hat große Chancen, als einer der besten Gruppendritten weiterzukommen. Das wird jetzt noch ein bisschen Rechenarbeit sein, bis alle Spiele 72 in der Summe der Vorrunde absolviert sind. Und die Ghana wissen noch nicht so recht, sollen sie traurig sein, weil sie verloren haben, oder sollen sie doch ein bisschen glücklich gucken, weil sie möglicherweise weiterkommen. Das wird noch ein bisschen dauern.
2: Also wir halten fest, älter zu sein, Erfahrungswerte zu haben, ist doch nicht so das Schlechteste. Vielen Dank, Martina. Wir gehen rüber zu André Siems. Ja, England hat gewonnen, aber wie bewertest du diese Leistung der Three Lions? War das schon WM-Favoritenniveau oder was war das deiner Meinung nach?
3: Ich tue mir ehrlich gesagt bei den WM-Favoriten relativ schwer, denn bis auf die Franzosen, die für mich bockstark sind, habe ich jetzt noch keine Mannschaft gesehen, wo ich so das Gefühl hatte, spielerisch vom Tordrang sind die wirklich komplett super. Ich weiß, die Argentinier werden wahnsinnig gehypt. Fand aber, dass die gegen Österreich auch sehr hölzern gespielt haben über lange Strecken. Deswegen, nee, ich glaube nicht, dass das jetzt bislang hier einer der Turnierfavoriten ist. Ich sehe aber auch, wie gesagt, nur die Franzosen bislang ganz vorne. Am Ende hat sich einfach die individuelle Klasse durchgesetzt. Bellingham, Kane haben allein einen höheren Marktwert als der ganze Kader von Panama. Panama hat lange Zeit den Engländern auch richtig schwer gemacht. Immer wieder diese gefährlichen Nadelstichen, sind schön durchs Zentrum durchgekommen. Mal haben mit Martinez einen gehabt, der sehr variabel gespielt hat. Aber dann baller ich dir noch ein paar Zahlen um die Ohren. 16:10 Torschüsse, 62% Ballbesitz, 61% gewonnene Zweikämpfe, 7:3 Ecken für die Engländer. Und das zeigt halt dann schon, Statistiken lügen nicht, die Engländer waren besser.
2: Joachim Clement sagt ja, die Niederlande wird Weltmeister, dieses WM-Orakel, wir sagen mal kurz. Aber wir blicken noch mal kurz auf Panama. Die kämpfen sich durch diese WM ohne ein einziges Tor. War das trotzdem eine WM, auf die Panama stolz sein kann?
3: Ich finde schon, weil sie spielerisch nicht so schlecht gewesen sind. Sie haben es dreimal geschafft in allen drei Gruppenspielen, dass sie mit einem 0:0 in die Pause gegangen sind. Das kann man jetzt auch nicht einfach mal so wegwischen. Und dann haben sie halt einfach nicht die Erfahrung zum einen und sie haben halt auch nicht die Qualität im Kader. Aber sie sind eine Mannschaft. Gestern haben wir zum Beispiel bei Uruguay gesehen, wenn du keine Mannschaft bist, dann kann das Ganze auch mal richtig schief gehen gegen die Spanier, weil sie halt einfach nicht, einer nicht für den anderen gekämpft hat. Und das ist heute hier anders gewesen. Das ist eine homogene Einheit. Der Trainer hat auch so ein bisschen Wohlfühlfaktor mitgebracht. Ist so der Herbergsvater. Der weiß ganz genau, wie er die zu nehmen muss. Alle, deswegen wollen sie ja eigentlich auch mit ihm weitermachen. Ich bin mal gespannt, was wir von Panama in den nächsten Jahren noch hören werden.
2: Vielen Dank dir, André. Aber diese WM, die schläft natürlich nicht, denn auch der Rest dieser Nacht hat noch ordentlich WM-Fußball zu bieten. Um 1.30 Uhr deutscher Zeit wird gleichzeitig in der Gruppe K angepfiffen. Kolumbien trifft in Miami auf Portugal und die Demokratische Republik Kongo spielt in Atlanta gegen Usbekistan. Beide Spiele, die sind offen, beide können das Ticket für die K.O.-Runde noch vergeben. Und dann um 4 Uhr morgens geht es auch in der Gruppe J weiter. Jordanien trifft in Dallas auf Argentinien, Algerien spielt in Kansas City gegen Österreich. 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Für heute sagen wir aber tschüss, ich bin Julia Kleine, kommt gut durch die Nacht. Ciao.
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Keine Zeit durchzuschnaufen. Herzlich willkommen im Miami Stadium, wo 65.000 heute da sind, um zwei zu sehen, um Lucho zu sehen. Das ist der Superstar auf Seiten von Kolumbien. Luis Diaz natürlich vom FC Bayern München, der linke Flügelflitzer. Und ich bin mir sicher, ganz, ganz viele sind gekommen, auch um CR7 zu sehen, um Cristiano Ronaldo beobachten zu können, ob er möglicherweise wieder zweimal trifft und die Portugiesen sich einiges haben einfallen lassen, was so die Tricks angeht, vor allen Dingen bei Standardsituationen. Das hat ja zuletzt schon super geklappt beim 5:0 gegen Usbekistan, als es ein echtes Schützenfest geworden ist. Die Portugiesen auch in diesem Spiel vielleicht leicht favorisiert, aber momentan in der Gruppe auf Platz 1, das ist Kolumbien. Portugal nur auf der 2, aber die Portugiesen wollen sich natürlich unbedingt den Gruppensieg holen. 6 Punkte Kolumbien, 4 Portugal, 1 für Kongo und 0 Punkte für Usbekistan. Für Kongo geht es ebenfalls darum, mit einem Sieg ins 16. Finale zu kommen. Mit 4 Punkten hat man ja tatsächlich gute Chancen, wenn sie noch ein bisschen was fürs Torverhältnis tun. Momentan da -1, dann könnte es auch eine entspannte Runde werden für Kongo, Kolumbien oder Portugal. Wer holt sich also heute hier Platz 1? Beide Mannschaften und die Ersatzspieler sind schon im Mittelkreis. Das ist ja eine Erdkugel, ein Erdball, der da in Form eines Plakats da liegt. Links die Fahne von Kolumbien, rechts die von Portugal. Und da das Spiel Kolumbien gegen Portugal heißt, werden wir jetzt als erstes die Hymne hören von Kolumbien.

Oh, da wurde aber inbrünstig mitgesungen bei den Fans auf der Tribüne und auch bei den Spielern unten auf dem Platz. Und jetzt kommt dann die Hymne von Portugal und da wird es nicht leiser werden, da bin ich mir sicher.

0: Ein Unentschieden reicht also für den Gruppensieg. Werden von Diogo Jota nochmal in Schwarz-Weiß gehalten. Sein Bild eingeblendet wird, der ja verstorben ist. Das Ganze auch unter den Augen von Pepe, ehemaliger Star-Innenverteidiger von Portugal, der heute hier ist. Portugal kann theoretisch noch auf Platz 3 abrutschen, zum Beispiel bei einem 0:1 gegen Kolumbien und einem gleichzeitigen 6:0 von Kongo gegen Usbekistan. Bei einem 0:1 und einem 5:0 Sieg von Kongo wären Portugal und Kongo sogar Punkt und Tor gleich. Auch der direkte Vergleich ist ja unentschieden ausgegangen, 1:1. Dann würde zunächst die Fairplay-Wertung über die Platzierung entscheiden. Portugal steht aktuell bei 4 gelben Karten im Turnier, Kongo bei 2 und dann erst die FIFA-Weltrangliste. Da ist Portugal deutlich besser als Martina Knief. Es gibt heute, glaube ich, viel zu rechnen für uns, wenn es zu irgendwelchen seltsamen Konstellationen kommen würde, womit wir nicht rechnen. Also sprich, im Parallelspiel gewinnt Kongo hoch und die Portugiesen, die verlieren. Aber so weit sind wir nicht. Wir sind erstmal hier vor diesem Spiel und wir hoffen vor allen Dingen auf schöne fußballerische Momente.
1: Genau, zwischen diesen beiden Mannschaften, die ja dafür stehen. Luis Diaz, Cristiano Ronaldo, James Rodriguez, João Felix, den ich ja immer gern habe spielen sehen, der sein Versprechen auf die Zukunft nie eingelöst hat. Und dann ist es so die Frage, wird das am letzten Gruppenspieltag umgesetzt, was wir uns versprechen und erhoffen? Oder wird taktiert, weil man weiß, was zum Weiterkommen reicht? Also eins ist ja klar, Portugal muss gewinnen, Kolumbien reicht ein Unentschieden, da wären wir ja schon bei der Taktik.
0: Absolut. Es ist ein neues Duell. Die beiden haben bislang noch nicht gegeneinander gespielt. Das erste Länderspiel, sozusagen eine große Premiere. Und ich bin tatsächlich mal sehr, sehr gespannt, wer von den beiden dann so diesem Spiel den Stempel aufdrücken wird. Du hast schon James Rodriguez angesprochen. Das ist ja auch so einer, der sieht ewig jung aus. Vom Gesicht her gefühlt immer noch 25. Auf der anderen Seite Cristiano Ronaldo jetzt mit 2 WM-Toren. Hat bei allen seiner 6 Weltmeisterschaften getroffen. Das ist nicht mal Lionel Messi gelungen. Der hat nur bei 5 von 6 ein Tor erzielt. Also was macht heute CR7? Und ich war sehr begeistert tatsächlich von den Portugiesen im letzten Spiel gegen Usbekistan. Wie variantenreich sie da die Standards immer wieder gezaubert haben. Auch als Ronaldo dann einfach mal Richtung Mauer gegangen ist, dann kam plötzlich der Chip über die Mauer drüber und Ronaldo wollte dann doch schießen. Einmal hat er nicht einen Freistoß geschossen. Ich glaube, das hat es gefühlt schon seit 2598 Jahren nicht mehr gegeben, dass er mal einen Freistoß einem anderen überlassen hat. Und
1: prompt ging der ins Tor.
0: Der ging prompt ins Tor. War zwar haltbar, aber trotzdem muss man mal machen. Das war auf jeden Fall sehr schön. Und Nuno Mendes hat sich auch gefreut, ist nämlich der Torschütze gewesen. Also wem traust du heute mehr zu? Den Portugiesen mit ihrem Star-Ensemble oder den Kolumbianern mit einer Einheit und einer großen Mannschaft?
1: Also ich finde, es ist halt auch die Frage, wie zum Beispiel so ein Luis Diaz in das Spiel reinkommt. Welchen Stempel kann er dem Spiel aufdrücken? Und wie kann er das Spiel der Mannschaft prägen gegen die Demokratische Republik Kongo? Haben sie sich ja super schwer getan. Auch Luis Diaz war für meine Begriffe da gar nicht so sehr im Spiel drin. Also ich halte die Kolumbianer eigentlich für die bessere Mannschaft, aber ich traue dem Portugiesen mehr zu. Das ist jetzt eine komische Antwort, ne? Aber weil Spiele eben auch mit individueller Klasse entschieden werden. Und so ein Cristiano Ronaldo, der mit seinen beiden Toren gegen Usbekistan ins Turnier reingefunden hat, im ersten Spiel war er ja gefühlt so ein bisschen außen vor. Der will einfach bestimmte Dinge wuppen und mit dieser Sache reißt er seine Mannschaft auch mit, da wir jetzt auch hier noch einen Moment der Stille erleben werden für die Erdbebenopfer in Venezuela.
0: James Rodriguez, bei dieser Schweigeminute habe ich ihm kurz mal in die Augen gesehen, steht vor seinem 11. WM-Spiel heute hier. Das ist ein neuer Kolumbien-Rekord. Das muss man erst mal schaffen. Das 10., da ist er noch gleichgezogen mit Freddy Rincon, den kenne ich auch noch. Oder Carlos Valderrama, natürlich 1990, einer der Figuren bei der Weltmeisterschaft. Aber er hat schon gezeigt, dass man auf ihn immer noch bauen kann. 2017 bis 2019 in der Bundesliga ja gewesen. 43 Bundesligaspiele gemacht, 14 Tore. Also jetzt heute hier neuer Bestwert für Kolumbien auf seiner Seite. Und jetzt geht's los. Erst einmal Kolumbien im Anstoßkreis. Ball nach hinten gespielt mit den gelben Trikots und den blauen Hosen. Und sie versuchen gleich mal in Angriffsposition zu kommen. Über links außen, über den Flügel. Aber als erstes ist gleich mal Devier Machado da gestoppt worden von Neto. Auf den wird heute sicherlich einiges ankommen. Ist ja immer interessant, wenn du diesen Systemfußball, den europäischen, siehst. Und dann kommt ein ganz spezieller Fußball aus Südamerika, aus Afrika oder aus Asien dazu, die wieder eine ganz andere Taktik haben und natürlich mit wahnsinnig viel Herzblut spielen. Dann könnten solche Partien noch mal sehr interessant werden.
1: Ja, das ist ja genau das Schöne bei einer Weltmeisterschaft, ne? Dass diese Spielstile aufeinandertreffen und du gar nicht so richtig vorhersagen kannst, wer wird sich jetzt durchsetzen, wer ist das bessere Team, wer hat vielleicht die besseren Individualisten. Da sind natürlich die europäischen Teams vorne, aber sie tun sich halt immer ein bisschen schwer. Die Kolumbianer das erste Mal im 16er drin, der erste Abschluss. Oh, das war aber eine knappe Kiste von Córdoba und der Ball ging ganz knapp über das Tor. Ja, so kann das Spiel mal nach 70 Sekunden anfangen.
0: Wir hören das natürlich über den Mann, der immer wieder heute gesucht werden wird, nämlich Diaz vom FC Bayern München im 16er drinnen und dann selber abgezogen. Das ist seine Position, legt sich den Ball dann plötzlich auf den starken Rechten und dann wird er noch abgefälscht, kommt direkt auf den Kopf von Rincón und der aus 6 Metern ein bisschen überrascht, kann den Kopf nicht mehr ein bisschen runternehmen. Deswegen hat er Rückenlage und dann rauscht der Ball über die Querlatte drüber. Aber Kolumbien hier gleich mit dem Moment raus an die rechte Seite, wollte ich schon sagen, aber dann ist die Abseitsfahne oben von Santiago Arias, der ein bisschen zu weit nach vorne gelaufen ist und dann keine Chance mehr hatte, eigentlich noch an den Ball ranzukommen, richtig, weil doch, er ist schon rangekommen, aber die Portugiesen sind schon rausgerückt gewesen und die Fahne ist außerdem auch sehr, sehr gut schnell oben gewesen. Portugal seit 6 Länderspielen ungeschlagen mit 5 Siegen und 2 Unentschieden. Die letzte Pleite gab es im November 2025. Das ist ein 0-2 gewesen in Irland bei der WM-Qualifikation. Und die Kolumbianer, die hier in dieser Weltmeisterschaft natürlich unbedingt Platz 1 halten wollen. Und ich sag's dir ganz ehrlich, es gibt viele Spiele in der Vorrunde, auf die ich mich gefreut habe, so wie Frankreich gegen Senegal zum Beispiel. Aber Kolumbien-Portugal, als ich gesehen habe, ich darf diese Partie machen, sind meine Augen schon auch ein bisschen größer geworden.
1: Das klingt so nach Fußballmusik.
0: Ja.
1: Ja, und welche Spieler, wir haben sie ja teilweise schon aufgezählt, da auf dem Rasen heute stehen in Miami. Das ist schon sehr, sehr viel Fußball-Feinschmecker-Abteilung. Und wir sind sehr gespannt, ob es das Spiel auch liefert. Die Portugiesen in ihrem Jahr so Weinrot, Hose, Trikot, Stutzen. Und die Kolumbianer, man muss schon zweimal hingucken, um zu gucken, spielt er jetzt Brasilien oder spielt er noch Kolumbien? Gelbes Trikot, blaue Hose, weiße Stutzen und die Portugiesen jetzt nach diesem ersten guten Angriff der Kolumbianer und dem Abschluss von Córdoba das erste Mal da Richtung Tor Kolumbiens unterwegs. Aber erst einmal Foulspiel und Arias war es da, der Foul gespielt hat, grinst da ein bisschen schelmisch Richtung alle Richtungen und zeigt, ja, ich habe faul gespielt, aber macht's mal langsam. Gibt Freistoß für Portugal.
0: Nestor Lorenzo, argentinischer Trainer auf der Bank von Kolumbien. Und auf der anderen Seite Roberto Martinez. Gibt ja Gerüchte, dass er in die Saudi-Pro-League wechseln wird und neuer Trainer von Cristiano Ronaldo werden soll. Jetzt erst einmal der Freistoß für Portugal. Links nach dem Foulspiel gegen Nuno Mendes wird Bruno Fernandes machen, hebt beide Arme. Chippt ihn jetzt dann gleich rein Richtung Elfmeterpunkt. Nee, die linke Außenlinie entlang, wieder auf Nuno Mendes, versucht durchzukommen, bleibt aber erstmal hängen bei einem Kolumbianer. Ballhöhe der Grundlinie, links rüber gechippt, dann zu Arias. Arias aber direkt vor die Füße eines Portugiesen. Das ist Ruben Neves gewesen, der mit nach vorne gekommen ist und hat dann direkt einfach mal Dropkick abgezogen. 16 Metern, aber am linken Torpfosten vorbei. Arias, der nicht gut klären konnte, dann an der 16-Kante vorbei und dann abgezogen Ruben Neves. Also da hat nicht mehr so viel gefehlt. Die Kolumbianer jetzt wieder mit dem Aufbau. Das ganze Höhe der Mittellinie. Vega, der Innenverteidiger, setzt für die Portugiesen nach. Versucht dann auch mal an der äußeren linken Linie João Felix nochmal einzusetzen. Aber auch das ist ihm nicht gelungen. Ein bisschen zu weit und mit zu viel Geschwindigkeit. Dann geht der Ball über die Außenlinie. Einwurf schon wieder für die Kolumbianer. Hoch und weit rein ins Halbfeld der Portugiesen. Vega mit einem Kopfball über die Seitenlinie 0-0. 4,5 Minuten sind durch. Also bei Kolumbien nicht lange schnacken, sondern Ball nach vorne und bei den Portugiesen nach vorne kombinieren.
1: Ja, nicht lange schnacken hat bisher den besseren Output gehabt in diesem Spiel als die Kombination. Einwurf gibt es jedenfalls für die Kolumbianer. Rechts, Außenposition, Verlängerung. Naja, so inzwischen der 5- und 16-Meter-Raumlinie. Und da zeigt er nochmal mit dem linken Arm an. Ich werfe jetzt weit Richtung Fünfer hinein, macht er auch. Kopfballabwehr der Portugiesen, haben seinen eigenen Torhüter ein bisschen gestört. Seitfalls hier, Versuch von Luis Diaz abgewehrt und jetzt mit brachialer Kraft der Ball der Portugiesen aus dem eigenen 16er heraus befördert. Aber sie haben Cristiano Ronaldo damit gefunden. Das musst du auch erstmal schaffen mit einem Befreiungsschlag. Aber dafür ist der nächste Pass, der auf 5 Meter ausgerichtet war, von einem Kolumbianer abgeprallt und ins Seiten ausgegangen. Roberto Martinez, du hast ihn gerade schon angesprochen, der spanische Trainer von Portugal. Er hat ja im Nationalteam sozusagen Cristiano Ronaldo zurückgeholt, nachdem er schon ausgemustert wurde. Wird ja irgendwie passen, wenn er zu Al Nassr in die saudische Pro-League gehen würde und ein paar Euro, oder gibt es da Petrodollars, gibt es ja auch zum Verdienen.
0: Auf jeden Fall gibt es sehr viel Geld, denke ich mal. Das ist auch ein Grund, warum er das möglicherweise macht. Warten wir mal ab, noch ist ja nichts bestätigt. Einwurf für die Kolumbianer. Arias wieder hat den Ball hochgehoben, linke Seite. Schaut jetzt mal, wo ist jemand? Alles zugestellt. Pärchen haben sich da schon sehr früh auch gefunden. Und der Schiedsrichter sagt, das hat zu lange gedauert, dieser Einwurf. Deswegen jetzt der Spaß andersrum. Das ist auch eine der neuen Regeln. Er hat schon runtergezählt. Du musst einwerfen. Dann waren die 5 Sekunden vorbei. Arias hat das nicht gesehen. Und dann der Pfiff. Also Einwurf für die Portugiesen. Schon im Mittelfeld über Bruno Fernandes auf João Felix. Felix kombiniert sich ein bisschen nach innen. Die Flanke in den 16er und dann zu weit. Rauscht an allem vorbei. Hat nicht viel gefehlt. So wenigstens die Gestik von Pedro Neto, der am rechten Flügel mit dabei gewesen ist. Dann reißt er doch beide Arme nach oben. Aber gut, dass er dann in letzter Sekunde doch zurückgezogen hatte. So wenig, 1 Zentimeter. Na, ich glaube, das war auf jeden Fall, waren das so 40, 50 Zentimeter, wo João Felix dann den Ball nicht richtig getroffen hatte. Kugel wieder bei Camilo Vargas, der Torwart der Kolumbianer, die immer wieder durchs Zentrum durchkommen. Schon wieder mit ihrem Stürmer Córdoba links raus, Flanke nach innen, durch den Fünfer durchgerauscht. Und Luis Diaz, ganz klar, der Mittelfeldmotor, zeigt in Richtung James Rodriguez an. Das bringt gar nichts, wenn du von außen einfach mal aufs Tor ballerst, sondern guck, wo wir sind. Nicht abziehen und denken, der geht schon rein. Die haben einen guten da mit Diogo Costa. Deswegen lieber eine schöne Flanke nach innen. Oh, ein paar Fältchen hat er tatsächlich im Gesicht. Habe ich noch nie gesehen.
1: So ein Hüppchengesicht mit Fältchen.
0: Hüppchengesicht mit Fältchen, genau so sieht's aus. Ist schon irgendwie, aber auf jeden Fall ein absoluter Typ und natürlich auch Frauenschwarm.
1: Ja, aber ich finde, er hat auch sein fußballerisches Versprechen nie eingelöst. Erst recht nicht in seiner Zeit bei Bayern München. Wir haben uns alle so gefreut, dass er in die Bundesliga gekommen ist. Aber ich kann mich noch an den Stern erinnern, der 2014 in Brasilien aufging mit James Rodriguez. Das ist jetzt 12 Jahre her, da war er 22. Und alle dachten, wow, was ein junger Spieler. Aber Real Madrid, Bayern München, er hat es nie umsetzen können und zu dem werden können, was man sich von ihm versprochen hatte, wenngleich er natürlich für das Nationalteam Kolumbiens möglicherweise einer der besten Spieler auch ist der Historie Kolumbiens. Heute sein 129. Länderspiel. Seit fast 3 Jahren ist er schon Kapitän dieser Mannschaft. Aber er muss halt jetzt auch sehen, dass er Kolumbien in die K.O.-Runde führt. Und da sind sie schon, aber sie müssen halt jetzt Gruppensieger werden oder Gruppenzweiter. Kolumbien ist ja schon qualifiziert für die K.O.-Runde. Und dann auch mal weiterführen bei einem Turnier. Das ist natürlich auch das Ansinnen von Luis Diaz und Co. auf Seiten Kolumbiens. Jetzt der Ball auf die linke Seite. Das sind die Portugiesen in der Nähe des 16-Meter-Raums schön abgedrängt da und zurückgedrängt worden, sodass es am Ende immerhin eine Ecke gibt, die Nuno Fernandes da rausgeholt hat und die Portugiesen möglicherweise jetzt mit der ersten Standardsituation, die gefährlich werden kann.
0: Glaubst du sogar, der Schiedsrichter hat eher auf Einwurf für Kolumbien entschieden, wenn ich es richtig gesehen habe. Diese Ecke hätte gerne, und ich glaube, die wäre auch ihm zugesprochen gewesen, Nuno Mendes gehabt, aber der Schiedsrichter hat es dann anders gezeigt. Genauso ist es. Es gibt tatsächlich dann den Einwurf für die, oder besser gesagt den Abstoß für die Kolumbianer. Tief in der eigenen Hälfte drinnen, über Arias nochmal zurückgespielt in die Innenverteidigung. sind übrigens zwei Arias drauf, Jon Arias und auch noch Santiago Arias. Der eine spielt rechts außen, der andere ist der Innenverteidiger. Also wir haben schon mal 50% Chance, dass wir richtig liegen, wenn wir einen Arias nennen in der Viererabwehrkette bei den Kolumbianern. Halb links, das ist definitiv ein anderer, nämlich Puerta, mal ins Zentrum rein und dann geht's über die Halbposition wieder rüber in Richtung Sanchez. Sanchez 5 Meter von der Mittellinie entfernt und dann auf den rechten Flügel, wo Arias, der Außenverteidiger, mitgekommen ist. So wollten sie den Doppelpass spielen, aber Renato Vega ist da, weit, weit erstmal nach oben geschossen, Ball plumpst dann auch schon wieder runter. Der Mann von Villarreal ist Stammspieler, 22 Jahre alt, hat die kompletten 180 Minuten bislang gespielt. Gegen Usbekistan hat er eine gelbe Karte gesehen, bedeutet also, er muss ein bisschen aufpassen. Bei einer weiteren wäre er in einem 16. Finale nicht dabei. Rückpass wieder zu Vega, Innenverteidigung, halb rechts rüber geht's dann zu Neto, Pedro Neto, dann auf die Außenbahn, wieder zurück in die Innenverteidigung. Bisschen nach vorne gegangen, tut sich aber nicht so viel. Im Zentrum würde mal Bruno Fernandes sich noch anbieten. Dann eingerückt Vitinha, zurück auf Vega, steil nach vorne auf Fernandes, 10 Meter von der Mittellinie entfernt. Leichte Pfiffe, warum? Weil die Portugiesen das Tempo verschleppen. Dann hilft noch Nuno Mendes mit, wieder auf Vitinha, 10 Meter wieder zur Mittellinie. Ach, da gab es ja überhaupt keinen Raumgewinn. Genauso ist es, weil ihnen nicht besonders viel einfällt. Sie stehen hinten sehr sicher, die Kolumbianer lassen wenig zu. Ronaldo jetzt mal da, aufs Halbfeld, ins Zentrum weiter, zu Bruno Fernandes. Ronaldo hat einen Schlag abbekommen, liegt auf dem Feld. Spiel allerdings jetzt am rechten Flügel drüben. Neto mit nach vorne gekommen, auf Bruno Fernandes, könnte schießen, macht er auch, weit am linken Torpfosten vorbei. Das waren bestimmt zu 22 Meter. Hat aber gesehen, dass niemand vorne reingelaufen ist, weil Ronaldo erst am Boden gelegen ist. Und plötzlich stand er wieder.
1: Ja, da stand er wieder, ne? Hat keinen Freistoß gekriegt. Dann steht er doch irgendwann mal auf. Majestätsbeleidigung. Aber gut, so soll das wohl sein. Kolumbien ist ja schon durch in der K.O.-Runde. Brauchen ein Unentschieden, um Erster zu werden. Portugal muss gewinnen, um Kolumbien noch von Platz 1 zu verdrängen. Der Erste würde am Samstag gegen einen Tabellendritten spielen und der Zweite am Freitag gegen den Zweiten der Gruppe L. Die ist ja gerade durch und das wird Kroatien sein. Das mal die Voraussetzungen für dieses Spiel. Die Demokratische Republik Kongo ist mit einem Punkt Tabellendritter.
0: Tor beim Parallelspiel. Das musst du sagen, bitte, André.
1: André, bitte. Wer hat's gemacht?
0: Usbekistan führt tatsächlich mit 1:0 gegen Kongo, die Mannschaft, die bislang noch überhaupt keinen Sieg, geschweige denn einen Punkt auf dem Konto hat, führt mit 1:0. Dicke Überraschung. Eldor Shomurodov hat da einmal die Abwehr von Kongo ausgehebelt. Tja, und momentan also in dieser Gruppe 3 Punkte tatsächlich jetzt mal auch für die Usbeken, die ja trainiert werden von einem ehemaligen Weltmeister, nämlich von Fabio Cannavaro. Und sie würden in der Tabelle von Platz 4 auf die 3 springen und hätten 3 Punkte. Es wird aber nicht mehr reichen, dass sie ins 16. Finale kommen. Und Kongo muss sich jetzt was einfallen lassen. Warum? Momentan auf Platz 4.
1: Ja, da zeigt sich mal wieder Usbekistan, einer ja von 4 WM-Debütanten bei dieser XXL-WM, dass die Mannschaften, und damit sind nicht nur, aber vor allen Dingen die Kapverde gemeint, die in die K.O.-Runde erreicht haben und so viel Freude bereitet haben. Kolumbien jetzt ihr 13,5 Minuten gespielt, in Richtung des 16ers von Portugal unterwegs, über die rechte Seite, über Santiago Arias, der da nach vorne geeilt ist. Eben haben wir noch gesagt, wenn wir in der Defensive oft genug Arias sagen, wird schon immer irgendein Richtiger am Ball sein. Jetzt schließt er sich da vorwärts ein. Das hat er schon im zweiten Gruppenspiel gegen die Demokratische Republik Kongo auch gemacht. Und jetzt ein Distanzschuss, oder war es ein Versuch von Gustavo Puerta? Es war wohl eher eine Kategorie Versuch, ging nämlich weit, weit am Tor vorbei.
0: 13 Minuten durch, Kolumbien gegen Portugal, 0:0, Puerta gegen Vega. Vega dreht sich weg, Puerta hat da einen U-Knick im Körper drinnen. Das ist, sagen wir mal so, im Lehrbuch sicherlich nicht die optimale Schusshaltung. Und das heißt nämlich, dass der Ball dann auch relativ weit links weggehen wird. Letzten Endes ist es auch genauso gekommen. Kolumbianer versuchen sehr, sehr früh zu stören über Córdoba, der immer wieder auch den Torwart anläuft. Vega treibt den Ball nach vorne, ist jetzt schon im Mittelkreis drinnen. Diagonal, Spielverlagerung auf rechts raus. Erst einmal Neto ist dann schon wieder da, ganz rechts raus. Dann kommt die Flanke in den Rückraum. Ronaldo da geklärt, erstmal von Lukumi. Aber die Portugiesen setzen schon wieder nach. Zentrum Vitinha, halblinks drüben Joao Felix. Im Rückraum würde Nuno Mendes da sein, aber Vitinha, 25 Meter zum Tor, geht ein bisschen ins Zentrum, nimmt nochmal links drüben Nuno Mendes mit, dann wieder auf den Halbraum, weiter zu Vitinha und über Umwege und Bruno Fernandes erstmal rechts raus. Ruben Neves, dann mit dem nach vorne geeilten Pedro Neto, wieder Ruben Neves, tritt auf den Ball, über Vitinha geht's dann ganz rechts raus, aber es läuft auch kein Kolumbianer die Portugiesen an, deswegen können sie nochmal hintenrum ein bisschen daddeln und versuchen auf Joao Felix zu spielen, ist auch angekommen. Das Ganze so im Halbraum, 25 Meter zum Tor. Am linken Flügel wartet Nuno Mendes. Nochmal den Rückraum zu Bruno Fernandes. Hinten ist Renato Vega, wieder Fernandes. Wieder zurück zu Vega. Genau, so sieht es auch aus. Vega steil nach vorne auf Felix. Versuchen sie sich, den Gegner ein bisschen zurechtzulegen. Das Ganze gelingt aber nicht richtig. Rechter Flügel wieder Neto aufgenommen, nach innen gezogen. Flanke in den Fünfer rein, Kopfballabwehr von Arias. Und dann kommen sie raus über den zweiten Arias. Genauso ist es, dreht sich um die eigene Achse. Will dann nochmal ein kleines Tänzchen machen mit Joao Felix. Das gelingt aber nicht. Und dann doch der Ruhe öffnende Ball in Richtung Córdoba. Kommt aber nicht ran. Vitinha setzt nach. Dann Hackenverlängerung von Cristiano Ronaldo. Neto aber ein bisschen zu weit weg. Und schon wieder die Kolumbianer, die machen es eher trickreich. Rechts draußen ist Córdoba da, schön angespielt worden von Arias. Córdoba drin in dem 16-Meter-Raum, könnte schießen. Schuss Córdoba gehalten, Nachschussmöglichkeit. Und dann verteidigen sie es weg, aber bleiben noch dran. War die Szene gefährlich mit Luis Diaz. Aber der hat nicht mehr so einen richtigen Druck. Links im Strafraum hinter dem Ball bekommen und zwei Portugiesen haben sich ihm auch noch in den Weg reingestellt. Córdoba hätte es schon machen können, aber Diogo Costa ist halt einfach kein schlechter. Zu zentral, Costa macht das kurze Eck zu, der Winkel wird spitz und spitzer und dann ist er mit der Hand noch dran. Die Nummer 1 seit 2022 hat bei dieser WM 3 von 4 Bällen gehalten und jetzt 4 von 5. So muss man es machen. Das ist eine ganz starke Nummer 1, 26 Jahre erst alt. Also an dem haben sie noch was.
1: Ja, an dem werden sie noch ganz viel Freude haben. Jetzt ist die Ecke schon ausgeführt worden, kommt rein, wieder Costa da mit beiden Fäusten und der Ball sogar aus seinem 16er raus. Der Nachschuss jetzt, der war ein bisschen optimistisch, aus 40 Metern Torentfernung. Aber der australische Schiedsrichter hatte vorher schon angekündigt mit Handzeichen und seinen Assistenten. Da hat eine Abseitsstellung vorgelegen, die kolumbianischen Fans in Miami im Stadion wieder sehr kostümiert, so haben wir sie bei dieser WM gesehen, sehr farbenfroh und mit einer Kostümauswahl feuern sie da ihre Mannschaft an im Moment, aber die Portugiesen im Ballbesitz über die rechte Seite sind da schon über die Mittellinie, aber das ist alles sehr gemächlich, ne?
0: Ist sehr gemächlich, also sie probieren es über Neto, über Fernandes, Vitinha schiebt dann immer noch nach. Dann kommt auch Joao Cancelo immer wieder mit nach vorne. Das ist gut, vor allen Dingen Joao Cancelo, von dem ich ja sehr viel halte. Ist ja wirklich ein sehr trickreicher Spieler, der auch mal 3-4 einfach mal so austribbeln kann. Aber bislang geht da ganz wenig, weil sie mit zwei massierten Viererriegeln verschieben, die Kolumbianer. Und das machen sie taktisch sehr, sehr fein, lassen da nichts zu. Und deswegen so gut wie kein Durchkommen. Und auch Nuno Mendes bislang nicht so, wie wir das zuletzt gegen Usbekistan gesehen haben. Aber die Usbeken haben natürlich auch den Portugiesen sehr viele Räume gelassen. Und das haben sie dankenswerterweise auch dann angenommen. Und deswegen ist dieses 5:0 auch zustande gekommen. Im Parallelspiel sieht es folgendermaßen aus, dass es immer noch 1:0 für Usbekistan steht. Und sag ich's, fällt der Ausgleich für den Kongo. Tor für den Kongo also durch Nathaniel Mbuku in der 17. Minute wieder 1:1. Heißt also Usbekistan wieder Letzter und der Kongo ist wieder Vorletzter. Aber auch das reicht natürlich nicht für 16. Finale.
1: Zwei Punkte hätten sie damit und damit bist du natürlich nicht einer der Gruppendritten, der in das 16. Finale einzieht. Die Kolumbianer im Vorwärtsgang, da möchten sie gerne einen Freistoß haben, gibt es aber nicht. Auch wenn John Arias zeigt, Mensch, da war doch einer an mir dran. Da muss es doch einen Freistoß geben, gab es aber nicht. Deswegen Ballbesitz für die Portugiesen. Die machen das aber im Schongang, ne? Also Ball erobern in der eigenen Defensive und dann einen Angriff schnell nach vorne tragen, das geht anders. Warum die Portugiesen so im Schongang spielen, das ist mir nicht erklärlich. Wollen die gegen Kroatien im Sechzehntelfinale spielen, würde ich nach der Vorstellung der Kroaten mir jetzt heute echt mal überlegen. Flanke da in die linke Seite hinein, die Möglichkeit der Flanke für João Felix. Das geht aber erst einmal schief, der Ball kommt aber nochmal zu den Portugiesen. Jetzt haben wir bei die Kolumbianer geklärt, drehen da den Kringel am eigenen 16er und sind bemüht, den Ball erst einmal vom eigenen Tor fernzuhalten, was natürlich so einfach nicht gelingt, wenn dann auch noch Nuno Mendes vor dir steht und der quasi nur mal die Beine zumacht, dass der Ball da nicht durchflutscht. Deswegen jetzt Ballbesitz für Portugal. Aber das Tempo ist immer noch sehr, sehr langsam. Sehr wenig Zug nach vorne, sehr wenig Druck und auch wenig Ideen, da irgendwie auch den Superstar Cristiano Ronaldo einzusetzen, der momentan noch nicht so am Spiel teilnimmt.
0: Überhaupt noch nicht. Ich glaube, er hat 2 oder 3 Ballberührungen gehabt, aber viel mehr ist es nicht gewesen. Immerhin nach 20 Minuten schon 11 Torschüsse. Das zeigt, dass sie zumindest offensiv hier schon was auf dem Kasten haben und auch schon was gezeigt haben. Aber so eine richtige gefährliche Situation war die von den Kolumbianern. Also dann rechte Seite Córdoba, der mal reingezogen ist und der mögliche Nachschuss dann von Luis Diaz noch da gewesen wäre. Aber auf Seiten der Portugiesen ist das tatsächlich viel zu wenig, was sie da anbieten. Auch João Felix, der dann mal den Ball aufs Tor gezogen hat. Der ging dann aber eben vorbei. Arias wieder rechts draußen. Zum eigenen Tor sind so 20 Meter. Langer Ball ins Zentrum. Abtropfen lassen nochmal. Von hinten hilft Lerma. Dann ins Zentrum zu Arias. Arias wieder auf den linken Flügel rüber. Córdoba wartet schon im Zentrum, könnte mitgenommen werden. Lerma hilft nochmal rechts rüber zu Rodriguez. James Rodriguez steckt durch und Schussmöglichkeit. Hey, der wäre gar nicht mal schlecht gewesen, ehrlich gesagt, von Jon Arias. Und dann auf der Linie geklärt. Ich glaube, der wäre reingegangen tatsächlich. Da hatte Diogo Costa nicht ganz so gut ausgesehen. Aber der zweite Innenverteidiger von den Portugiesen ist zur Stelle. Der eine ist ja Vega und der andere Ruben Dias erst einmal. Der musste dann aber tatsächlich schon ein bisschen da in die Hocke gehen, um diesen Ball noch zu klären. Jetzt mal Vitinha tief in der eigenen Hälfte, versucht dann raus zu kombinieren. Vitinha ins Zentrum, rechts draußen wird Neto geschickt, aber gut aufgepasst von Camilo Vargas, der Torwart, der Kolumbianer, der rausgekommen ist.

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1: Und John Wayne nimmt Anlauf und stellt sich genauso breitbeinig hin. Er hat seine Kollegen dann gerade eben noch mal erklärt, dass sie bitte mal ein Stück zur Seite zu gehen haben, dass er, der große CR7, jetzt bitteschön diesen Freistoß ausführen soll. Und ihr anderen seid Mustafage. Die Beine breit wie immer, Torentfernung fast 30 Meter mit rechts mittig. Ui. Uiuiui, ui, Camilo Vargas, da brauchte er ja nicht viel. Das war für das Tamtam sehr schlecht.
0: 0-0, der Ball war wirklich sehr, sehr mittig. Also da hat er jetzt nicht richtig Zielwasser getrunken. Die Kolumbianer haben es mal versucht, schnell zu machen. Ist aber nichts geworden, weil hinten die Viererkette um Ruben Diaz das schon wieder sehr, sehr gut gemacht hat. Links Lucho, wie er genannt wird von den Bayern-Fans und sein Spitzname auch ist, nämlich der von Luis Diaz. Auch noch nicht so richtig drin in der Partie. Andere dagegen schon, wie zum Beispiel Jon Arias. Arias an den rechten Flügel raus, wo der zweite Arias da ist. Santiago Arias und Jon Arias, die beiden fast überall. Santiago Arias dann auch mal im Zentrum zu finden ist. Jon Arias hilft dann hinten mit nach. Also das ist tatsächlich schon ganz fein, was sie da anbieten. Und ihnen reicht ja ein Unentschieden, dürfen wir nicht vergessen. Ein Unentschieden, Kolumbien wäre Erster und die Portugiesen Zweiter. Stand jetzt zumindest, auch da kann sich noch was ändern. Also Portugal kann sich nicht hundertprozentig sicher sein, dass sie dann als Zweiter da vom Platz gehen. Wenn nämlich dann die Republik Kongo hoch gewinnen sollte gegen Usbekistan, kann es tatsächlich so sein, dass Portugal plötzlich noch von Platz 2 auf die 3 verdrängt wird. Wir haben den sogenannten Cooling Break oder die Trinkpause. 24 Minuten sind durch. James Rodriguez bekommt eine Eiswürfelweste umgesetzt. Mensch, das hätte ich damals, als ich bei Fortuna Unterhaching gespielt habe, in der A-Klasse oder was das gewesen ist, oder B-Klasse, das hätte ich auch mal gerne bekommen.
1: So, und es war so wie auf so einem Schachbrett. In manchen war so ein kleiner Eiswürfel drin und in anderen nicht. So als ob das ausgeklügelt war mit dem Laptop, genau ausgerechnet, in welches dieser Fächer.
0: Das hat die KI gemacht.
1: Jetzt, das hat die KI gemacht. James Rodriguez einen kleinen Eiswürfel reingab. Hat es bei dir noch nicht gegeben. Du warst doch auch mal so ein erfolgreicher Triathlet. Da hättest du vielleicht eine coole Weste gebrauchen können.
0: Ich erinnere mich nicht an diese Zeiten. Du, 2011 bist du ja dabei gewesen, als ich meinen ersten Marathon gelaufen habe. Ja, damals war die Frauenfußballweltmeisterschaft in Deutschland und das war ein großes Training.
1: Und André hat nur trainiert und wenig gegessen und Kohlenhydrate reingestopft dann am Ende noch, damit das alles klappt. Und was kam raus? Es hat geklappt.
0: Es hat geklappt. Tatsächlich bin durchgekommen. Ja, bin auch sehr stolz drauf. Hinterher hat es zwar dann geschmerzt, aber die Coolingweste hätte da auch gut getan. Habe aber hinterher eine Massage bekommen und Elektrolytgetränke. Heute sind hier 65.000 Zuschauer da. Also das ist schon mal gut. Die sind schon mal auch deswegen gekommen, um Tore zu sehen. Da werden sie jetzt noch ein bisschen enttäuscht sein. Aber wir haben ja noch ein bisschen Zeit. 26 Minuten sind durch und vor allen Dingen Portugals Trainer Roberto Martinez ist heftig am Diskutieren mit Ruben Neves, mit Vitinha, der da ist, auch Joao Cancelo, von dem wir bislang noch sehr wenig gesehen haben. Also darf natürlich schon auch ein bisschen mehr kommen. Hat sich erwartet, dass sie da nach vorne mehr schaffen, dass sie Kolumbien auch ein bisschen weiter hinten reindrücken. Und die Kolumbianer, Martina hat schon gesagt, sehr verkleidet, die Fans haben da Ponchos an, wo Kolumbien draufsteht. Dazu noch den Kopf als Pappkamerad von Luis Diaz. Sie wissen schon, wie er Held ist. Aber James Rodriguez, der Zweite, vielleicht den man auch sehr, sehr gut kennt, bislang noch nicht so richtig drinnen in diesem Spiel. Es steht immer noch also hier torlos und von beiden Mannschaften muss ein bisschen mehr kommen.
1: Es soll wieder die Cristiano Ronaldo Show werden für Portugal. Im Moment ist gerade Trinkpause in Miami. 27 Minuten gespielt zwischen Kolumbien und Portugal. Steht's aber noch 0-0. Auch weil CR7 mal seinen Mannschaftskameraden gesagt hat, ich schieße jetzt ab sofort die Freistöße wieder. Brachte alle zur Seite, aber sein Schuss war dann eine etwas bessere Rückgabe mittig auf Camilo Vargas, den kolumbianischen Keeper, gezielt, sodass das überhaupt keine Torgefahr für die Portugiesen ausströmte. Und das Team um den kolumbianischen Kapitän James Rodriguez, einst ja auch mal für Bayern München in der Bundesliga aktiv, so wie jetzt Luis Diaz, die haben das auch noch nicht so richtig auf den Rasen in Miami gebracht. Ein paar Torabschlüsse, einmal Diogo Costa, der Keeper Portugals, ganz prima zur Stelle. Aber ansonsten ist das noch nicht das, was sich viele von diesem Spiel, der Spielkunst und auch der mannschaftlichen Geschlossenheit auf der anderen Seite, auf der Seite Portugals.

0: Portugals erwartet haben. Die Ausgangslage ist klar. Kolumbien reicht ein Unentschieden, um Gruppensieger zu werden. Portugal braucht einen Erfolg mit einem Punkt. Aber wäre auch Portugal als Gruppenzweiter eine Runde weiter und damit in der K.O.-Runde im sogenannten 16. Finale. Die Trinkpause ist vorbei. Die Kolumbianer im Ballbesitz, aber sie entscheiden sich erst einmal für den Rückwärtsgang, statt nach vorne zu spielen. So steht es hier noch 0:0.
1: Kolumbien ist die gefährlichere Mannschaft. Portugal hat zwar mehr Ballbesitz, aber die Kolumbianer deutlich zielstrebiger mit 7:2 Torschüssen. Das zeigt schon, in welche Richtung das Spiel gerade verläuft. James Rodriguez, linker Flügel, von hinten der Abwehrspieler mit nach vorne gekommen. Machado, dann auf die Halbposition auf Lucho Diaz, direkt rein ins Mittelfeld. Arias, links wieder raus, wieder zurück zu Arias, 25 Meter zum Tor. Im Zentrum wartet schon Lerma, könnte jetzt auch ein paar Meter gehen, aber von hinten ist auch noch Sanchez mit dabei. Sanchez lässt sich auf den rechten Flügel raustreiben. Ganz rechts draußen wartet Arias, wird auch nicht angelaufen von Joao Felix, aber die Flanke ist nicht gut gewesen und die Portugiesen waren aber auch nicht gedankenschnell. Bruno Fernandes, der mir bislang überhaupt nicht gut gefällt, das ist ja auch eigentlich ein ganz, ganz wichtiger Mann. 31 Jahre, schon alt, erfahren, spielt bei Manchester United, hat bislang auch 180 Minuten durchgespielt, hat eine Torvorlage gegen Usbekistan gemacht, aber auch ansonsten eher so mit den Abwehrreihen so auf Du und Du, mit den eigenen vorne, wo man ihn eigentlich kennt, nämlich dass er auch mal gut so aus 16, 17 Metern einen aufs Tor zirkelt. Das ist bei dieser Weltmeisterschaft bislang noch nicht da gewesen. Wieder die Kolumbianer, 10 Meter in der eigenen Hälfte drinnen, nochmal zurückgespielt in die Innenverteidigung und dann geht's über Sanchez, übers Mittelfeld hinweg auf den rechten Flügel, wollte ich sagen, aber Sanchez hat immer noch den Ball, also will ihn nicht abgeben. Jetzt mal auf rechts rausgespielt, Ball kommt aber nicht letzten Endes bei James Rodriguez an, hätte gerne eine Ecke bekommen, aber der Schiedsrichterassistent zeigt an, nee, Abstoß vom Tor von Diogo Costa.
0: Das ist natürlich das größte Unglück, was James Rodriguez jetzt gerade passieren kann, dass er da keine Ecke bekommen hat. Und es wird ja nachgeprüft. Am Ende sollen ja auch Eckbälle kontrolliert werden, ob die rechtmäßig oder unrechtmäßig waren. Und jetzt wird das genau auch gemacht. Das war jetzt allerdings schwer zu sehen. Wir haben jetzt das Bild auch schon mal gesehen. Jetzt gibt's doch die Ecke. Ach, und James Rodriguez küsst auch noch mal den Ball. Das hat sich der Ball jetzt aber verdient, ne? Dass er da zur Ecke liegt. Und James Rodriguez darf ihn mit links reingeben, während Cristiano Ronaldo sich jetzt gar nicht mehr einkriegt. Und jetzt gibt's doch den Abschluss. Eieieiei. Nach 31 Minuten jetzt ganz schön viel Gezeter um so eine Aktion. Der arme Ball, jetzt wurde er noch mal geküsst und darf er nicht von James Rodriguez als Ecke reingegeben werden. Also sehr viel Tamtam um eine Entscheidung, wer jetzt am Ende als Letzter am Ball war. Es sieht danach aus, als hätte es Ecke geben müssen. Aber der Schiedsrichter sagt, Rodriguez, du hast den Ball nochmal gestreift, deswegen Abstoß. Das wird das Spiel jetzt nicht auf den Kopf stellen, da der Ball jetzt in die Spitze gespielt wird auf Cristiano Ronaldo. Der macht schon langsam, weil er gesehen hat, dass es eine Abseitsposition ist. Er hat aber gedacht, wenn die Schiedsrichter nichts machen, dann mache ich auch nochmal. Er hat schon geguckt und hat das gesehen. Und dann hat er langsam gemacht und dann hat er nochmal einen Zahn zugelegt und wusste, das wird eine Abseitsposition und keine gute Schussmöglichkeit für Cristiano Ronaldo. 31,5 Minuten gespielt, 0:0 noch zwischen Kolumbien und Portugal.
1: Schiedsrichter kommt übrigens aus Australien, Alireza Fagani. Und was mir gerade sehr gut gefallen hat, Martina, dass tatsächlich das ist ein Team gewesen an der Außenlinie, der Schiedsrichterassistent, weil ich mag das nicht in der Bundesliga, wenn das ewig lang dauert, bis da mal die Fahne hochgeht und dann guckst du in die Fahne immer noch unten und dann passiert nichts. Er hat sofort gesehen, der ist im Abseits und hat auch die Fahne gehoben, weil er war sich hundertprozentig sicher. Und ich finde, dann muss die Fahne auch nach oben gehen und dann wartet man nicht ab, macht den Abschluss und alle springen schon nach oben und die Bierbecher fliegen und hurra und dann bip. Geht die Fahne nach oben. Elibetsch, ich habe euch ja alle reingelegt. Es ist ja doch abseits gewesen. Foulspiel erstmal wieder gegen den Kolumbianer, gegen James Rodriguez. Dann wird nochmal diskutiert, weil Ruben Diaz sagt, kleines Schubserchen. Viel mehr ist es nicht gewesen. Oh doch, zuerst packt er ihn oben am Kopf. Dann will er ihn runterdrücken, wie beim Tauchen in so einem See. Und dann rutscht er ab auf die Schultern und dann sinkt James Rodriguez aber trotzdem zu Boden. Und dann natürlich, was darf nicht fehlen, die Diskussion, ob es denn wirklich auch ein Foulspiel gewesen ist. Ich dachte tatsächlich, während auch heute hier der FIFA-Präsident Gianni Infantino übrigens da ist, dass es mal so eine Regel gegeben hat, nur die Kapitäne dürfen mit dem Schiedsrichter oder mit der Schiedsrichterin diskutieren. Aber ich glaube, auch das wird